0: Angebote, Social Media, Klassenchats, das alles gehört nach Ansicht des Ethikrates heute dazu zum Leben von Kindern und Jugendlichen. Die ganzen Angebote im Smartphone sind auch soziale Teilhabe, könnte man auch sagen. Ganz klar müsse bei Apps und anderen digitalen Angeboten aber darauf geachtet werden, dass sie jeweils altersgerecht sind und dass sie nicht zum stundenlangen Scrollen oder Streamen anregen. Und dabei müssen nach Ansicht des Ethikrates die Anbieter viel stärker in die Pflicht genommen werden. Lea Matschulat, Nachrichtenredaktion.
1: US-Präsident Trump hat die für diesen Abend angekündigten schweren Angriffe auf den Iran abgesagt. Er begründete das mit laufenden Gesprächen, die die höchste Ebene der iranischen Führung erreicht hätten. Nach Trumps Darstellung sind Verhandlungen über eine Befriedung des Konflikts einem Durchbruch nahe. Seit Wochen gab es Bemühungen um ein Rahmenabkommen über ein Ende des Krieges. Obwohl eine Waffenruhe gilt, kam es in den vergangenen Tagen zu heftigen Angriffen.
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3: Der heutige Freitag, der ist nochmal wechselhaft. Zumindest zu Beginn, heute früh, dann auch nochmal Regenschauer. Die Temperaturen gehen aber heute rauf auf 16 bis 21 Grad, denn nachmittags und abends, da wird's freundlicher und milder. Morgen der Samstag, schön und warm. Sonntag und Montag nochmal wechselhaft. Auch so gedämpfte Temperaturen, 20, 21 Grad. Dienstag und Mittwoch, da soll's richtig sonnig, sommerlich warm und vor allem auch trocken werden. Am Dienstag 22, am Mittwoch sind dann wahrscheinlich sogar 26 Grad drin.
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4: Normaler Verkehr im Allgäu. Ich wünsche euch eine gute Fahrt.
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1: Ich bin Thomas Brock. In der EU gelten seit Mitternacht deutlich schärfere Asylregeln. Dadurch sollen Schutzsuchende zwischen den Mitgliedsländern solidarischer verteilt und Asylverfahren schneller abgewickelt werden. Außerdem gelten neue Regeln für als sicher deklarierte Herkunftsstaaten.
2: Die neuen Regeln bedeuten Folgendes. Grundsätzlich wird an den EU-Außengrenzen kontrolliert. In Deutschland werden deswegen an den großen Flughäfen wie Berlin, Frankfurt, München oder Düsseldorf Zentren eingerichtet, in denen Migranten bleiben müssen. Und zwar dann, wenn sie aus Ländern mit einer Anerkennungsquote von weniger als 20% kommen oder wenn sie keine Papiere haben oder als Gefährder gelten. Dort können sie bis zu 3 Monate festgehalten werden. Aus Brüssel, Dieter Ebeling.
1: US-Präsident Trump hat die für diesen Abend angekündigten schweren Angriffe auf den Iran abgesagt. Er begründete das mit laufenden Gesprächen, die die höchste Ebene der iranischen Führung erreicht hätten. Nach Trumps Darstellung sind Verhandlungen über eine Befriedung des Konflikts einem Durchbruch nahe. Seit Wochen gab es Bemühungen um ein Rahmenabkommen über ein Ende des Kriegs. Obwohl eine Waffenruhe gilt, kam es in den vergangenen Tagen zu heftigen Angriffen. Sollten Kinder und Jugendliche erst ab einem bestimmten Alter auf Social Media dürfen? Der Deutsche Ethikrat sagt eher nicht. Statt eines pauschalen Mindestalters spricht er sich für gezielte Regeln bei einzelnen digitalen Angeboten aus.
3: Digitale Angebote, Social Media, Klassenchats, das alles gehört nach Ansicht des Ethikrates heute dazu zum Leben von Kindern und Jugendlichen. Die ganzen Angebote im Smartphone sind auch soziale Teilhabe. Könnte man auch sagen. Ganz klar müsse bei Apps und anderen digitalen Angeboten aber darauf geachtet werden, dass sie jeweils altersgerecht sind und dass sie nicht zum stundenlangen Scrollen oder Streamen anregen. Und dabei müssen nach Ansicht des Ethikrates die Anbieter viel stärker in die Pflicht genommen werden. Lea Matschulat, Nachrichtenredaktion.
1: Co-Gastgeber Mexiko hat einen perfekten Start in die Fußball-Weltmeisterschaft hingelegt. Die Mexikaner gewannen gegen Südafrika mit 2:0. Zuvor hatte es im Aztekenstadion von Mexiko-Stadt eine große Eröffnungsshow gegeben. Mit 48 Teams ist es die größte WM aller Zeiten. Die anderen Gastgeber heißen USA und Kanada. Das deutsche Team startet am Sonntag gegen Curaçao ins Turnier.
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4: Der heutige Freitag, der ist nochmal wechselhaft. Zumindest zu Beginn, heute früh, dann auch nochmal Regenschauer. Die Temperaturen gehen aber heute rauf auf 16 bis 21 Grad. Denn nachmittags und abends, da wird's freundlicher und milder. Morgen der Samstag schön und warm. Sonntag und Montag nochmal wechselhaft. Auch so gedämpfte Temperaturen, 20, 21 Grad. Dienstag und Mittwoch, da soll's richtig sonnig, sommerlich warm und vor allem auch trocken werden. Am Dienstag 22, am Mittwoch sind dann wahrscheinlich sogar 26 Grad drin.
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5: Normaler Verkehr im Allgäu. Ich wünsche euch eine gute Fahrt.
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1: Der heutige Freitag, der ist nochmal wechselhaft. Zumindest zu Beginn, heute früh dann auch nochmal Regenschauer. Die Temperaturen gehen aber heute rauf auf 16 bis 21 Grad. Denn nachmittags und abends, da wird's freundlicher und milder. Morgen der Samstag schön und warm. Sonntag und Montag nochmal wechselhaft. Auch so gedämpfte Temperaturen, 20, 21 Grad. Dienstag und Mittwoch, da soll es richtig sonnig, sommerlich warm und vor allem auch trocken werden. Am Dienstag 22, am Mittwoch sind dann wahrscheinlich sogar 26 Grad drin.
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2: Normaler Verkehr im Sendegebiet. Ich wünsche euch eine gute Fahrt.

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1: Ich bin Thomas Brockt. Co-Gastgeber Mexiko hat einen perfekten Start in die Fußball-Weltmeisterschaft hingelegt. Die Mexikaner gewannen gegen Südafrika mit 2:0. Zuvor hat es im Aztekenstadion von Mexiko-Stadt eine große Eröffnungsshow gegeben.
2: Es war eine authentische Fiesta Mexicana, ein großes mexikanisches Fest. Mexiko besiegte Südafrika mit 2:0 im Auftaktspiel. Der Jubel der Fans kannte keine Grenzen. Zum Auftakt traten Shakira und weitere Latino-Stars bei der Eröffnungsshow auf. Schauspielerin Salma Hayek begrüßte die Fans im Stadion. Trotz der Sorgen vor schlechtem Wetter fiel während des Spiels kein einziger Tropfen Regen. Aus dem Aztekenstadion Andreas Osagabrius.
1: In der EU gelten seit Mitternacht deutlich schärfere Asylregeln. Sie sollen etwa schnellere Asylverfahren und konsequentere Abschiebungen ermöglichen. Um die Reform war jahrelang gerungen worden. Die neuen Regeln sollen auch verhindern, dass Schutzsuchende innerhalb der EU weiterziehen, also etwa von Griechenland oder Italien aus nach Deutschland kommen. Diese sogenannte Sekundärmigration sorgte über Jahre immer wieder für Konflikte zwischen den Mitgliedsländern. US-Präsident Trump hat die für diesen Abend angekündigten schweren Angriffe auf den Iran abgesagt. Er begründete das mit laufenden Gesprächen, die höchste Ebene der iranischen Führung erreicht hätten.
3: Jetzt sind die Verhandlungen mit dem Iran auf höchster Ebene offenbar doch so weit gediehen, dass weitere Bomben als Druckmittel erst einmal ausbleiben. Die Seeblockade der USA bleibt bestehen. Aber so geht es seit Wochen und so bleibt abzuwarten, ob eine Einigung oder ein Deal tatsächlich Form annehmen. Trump deutet an, dass Ort und Zeitpunkt einer Unterzeichnung in Kürze bekannt gegeben würden. Allerdings reagieren die Finanzmärkte auch immer sehr positiv auf solche Verkündigungen Trumps. So hat er auch diese erneute Kehrtwende wieder gut getimt. Aus den USA, Tina Eck.
1: In den Niederlanden ist ein Auto in eine Schülergruppe auf Fahrrädern gefahren. Drei Kinder und ein Erwachsener kamen dabei ums Leben, teilten die Behörden der Provinz Zeeland im Westen des Landes mit. Das Auto war auf einer Bundesstraße ins Schleudern geraten und erfasste die Gruppe von 14 Schülern und zwei Begleitern, die einen Schulausflug machten. Vier weitere Kinder wurden schwer verletzt.
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4: Der heutige Freitag, der ist nochmal wechselhaft. Zumindest zu Beginn, heute früh, dann auch nochmal Regenschauer. Die Temperaturen gehen aber heute rauf auf 16 bis 21 Grad. Denn nachmittags und abends, da wird's freundlicher und milder. Morgen der Samstag, schön und warm. Sonntag und Montag nochmal wechselhaft. Auch so gedämpfte Temperaturen, 20, 21 Grad. Dienstag und Mittwoch, da soll's richtig sonnig, sommerlich warm und vor allem auch trocken werden. Am Dienstag 22, am Mittwoch sind dann wahrscheinlich sogar 26 Grad.
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5: Normaler Verkehr im Allgäu. Ich wünsche euch eine gute Fahrt.
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1: Der heutige Freitag, der ist nochmal wechselhaft. Zumindest zu Beginn, heute früh dann auch nochmal Regenschauer. Die Temperaturen gehen aber heute rauf auf 16 bis 21 Grad, denn nachmittags und abends, da wird's freundlicher und milder. Morgen der Samstag schön und warm, Sonntag und Montag nochmal wechselhaft, auch so gedämpfte Temperaturen, 20, 21 Grad. Dienstag und Mittwoch, da soll es richtig sonnig, sommerlich warm und vor allem auch trocken werden. Am Dienstag 22, am Mittwoch sind dann wahrscheinlich sogar 26 Grad.
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2: Normaler Verkehr im Sendegebiet. Ich wünsche euch eine gute Fahrt.

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2: Ich bin Thomas Brockt. Co-Gastgeber Mexiko hat einen perfekten Start in die Fußball-Weltmeisterschaft hingelegt. Die Mexikaner gewannen gegen Südafrika mit 2:0. Zuvor hatte es im Aztekenstadion von Mexiko-Stadt eine große Eröffnungsshow gegeben. Frage an unseren WM-Reporter Thomas Bremser, wie hat dir der Auftakt gefallen?
3: Ja, ich glaube, es war eine gute Entscheidung, dass das erste Spiel in Mexiko ausgetragen wird. Es war laut, bunt, musikalisch, viele Sombreros habe ich gesehen und natürlich Shakira. Nach einer langen Show dann endlich der Anpfiff und schon nach ein paar Minuten das erste Tor für die Gastgeber. Ein munterer Auftakt mit 3 roten Karten und lauten Fans. Die Mexikaner werden uns noch viel Freude machen.
2: Danke, Thomas Bremser. Das deutsche Team startet am Sonntag ins Turnier gegen WM-Neuling Curaçao. In der EU gelten seit Mitternacht deutlich schärfere Asylregeln. Sie sollen etwa schnellere Asylverfahren und konsequentere Abschiebungen ermöglichen. Um die Reform war jahrelang gerungen worden. Die neuen Regeln sollen auch verhindern, dass Schutzsuchende innerhalb der EU weiterziehen, also etwa von Griechenland oder Italien aus nach Deutschland kommen. Diese sogenannte Sekundärmigration sorgte über Jahre immer wieder für Konflikte zwischen den Mitgliedsländern. Mehr Schutz für Betroffene häuslicher Gewalt. Der Bundesrat will heute den Weg für die elektronische Fußfessel bei besonders gefährlichen Tätern freimachen. Das Gesetz orientiert sich an einem Modell aus Spanien und soll Gerichten neue Möglichkeiten zum Schutz von Opfern geben.
4: Die Idee dahinter, die Polizei soll nicht erst eingreifen, wenn ein Täter schon vor der Tür steht. Trägt er eine elektronische Fußfessel, können verbotene Annäherungen früh erkannt und es kann früh eingegriffen werden. In besonders gefährlichen Fällen sollen Betroffene auf Wunsch sogar ein eigenes Gerät bekommen, das vor einer Annäherung warnt. Außerdem können Gerichte Täter künftig zu Antigewalttrainings oder Beratungen verpflichten. Hintergrund sind die seit Jahren steigenden Zahlen bei häuslicher Gewalt. Zoe Tassovali, Redaktion.
2: Schockiert und voller Trauer reagieren die Niederlande auf ein schweres Unglück mit einer Schülergruppe, bei dem 3 Kinder und ein Erwachsener ums Leben gekommen sind. Ein Auto war gestern im Westen des Landes in eine Gruppe von 14 Grundschülern und 2 Begleitern gerast, die per Fahrrad einen Schulausflug machten. Die Unglücksursache ist noch unklar.
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5: Der heutige Freitag, der ist nochmal wechselhaft. Zumindest zu Beginn, heute früh, dann auch nochmal Regenschauer. Die Temperaturen gehen aber heute rauf auf 16 bis 21 Grad. Denn nachmittags und abends, da wird's freundlicher und milder. Morgen der Samstag, schön und warm. Sonntag und Montag nochmal wechselhaft. Auch so gedämpfte Temperaturen, 20, 21 Grad. Dienstag und Mittwoch, da soll's richtig sonnig, sommerlich warm und vor allem auch trocken werden. Am Dienstag 22, am Mittwoch sind dann wahrscheinlich sogar 26 Grad.
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6: Normaler Verkehr im Allgäu. Ich wünsche euch eine gute Fahrt.
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2: Der heutige Freitag, der ist nochmal wechselhaft. Zumindest zu Beginn, heute früh dann auch nochmal Regenschauer. Die Temperaturen gehen aber heute rauf auf 16 bis 21 Grad, denn nachmittags und abends, da wird's freundlicher und milder. Morgen der Samstag schön und warm, Sonntag und Montag nochmal wechselhaft, auch so gedämpfte Temperaturen, 20, 21 Grad. Dienstag und Mittwoch, da soll's richtig sonnig, sommerlich warm und vor allem auch trocken werden. Am Dienstag 22, am Mittwoch sind dann wahrscheinlich sogar 26 Grad.
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3: Die A96 München, Lindau, zwischen Leutkirch Süd und Kisleck in beiden Richtungen Gefahr durch Personen auf der Fahrbahn. Ich wünsche eine gute Fahrt.
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2: Ich bin David Riemer. Heute treten die strengeren Migrationsregeln der europäischen Asylreform in Kraft. Dadurch sollen Schutzsuchende zwischen den Mitgliedsländern solidarischer verteilt und Asylverfahren schneller abgewickelt werden. Außerdem gelten neue Regeln für als sicher deklarierte Herkunftsstaaten.
3: Die neuen Regeln bedeuten Folgendes. Grundsätzlich wird an den EU-Außengrenzen kontrolliert. In Deutschland werden deswegen an den großen Flughäfen wie Berlin, Frankfurt, München oder Düsseldorf Zentren eingerichtet, in denen Migranten bleiben müssen. Und zwar dann, wenn sie aus Ländern mit einer Anerkennungsquote von weniger als 20% kommen. Oder wenn sie keine Papiere haben oder als Gefährder gelten. Dort können sie bis zu 3 Monate festgehalten werden. Außerdem sollen Abschiebezentren außerhalb der EU geschaffen werden, aber mit deren Einrichtung wird es noch etwas dauern. Aus Brüssel, Dieter Ebeling.
2: Für das Sparpaket von Gesundheitsministerin Wagen beginnen die Wochen der Wahrheit. Heute gehen die umstrittenen Pläne in den Bundestag. Mit der Reform sollen Millionen Versicherte vor Beitragserhöhungen bewahrt werden.
4: Um über 16 Milliarden Euro sollen die gesetzlichen Kassen im kommenden Jahr entlastet werden. Vor allem mit Ausgabenbremsen bei Arztpraxen, Krankenhäusern und Pharmabranche. Auch sollen zum Beispiel Zuzahlungen für Medikamente steigen. Verantwortungsloses Kürzen kritisiert zum Beispiel die Deutsche Krankenhausgesellschaft und warnt vor spürbaren Folgen für die Patienten. Allerdings, es könnte sein, dass die Sparpläne noch gar nicht reichen, weil das Minus der Krankenkassen noch größer als zunächst gedacht ausfallen könnte. Aus Berlin, Thomas Thonfeld.
2: US-Präsident Trump stellt erneut ein baldiges Rahmenabkommen mit dem Iran zur Beilegung des Krieges in Aussicht. Man habe eine großartige Einigung erzielt, die Dokumente könnten vielleicht noch am Wochenende in Europa unterzeichnet werden. Das sagte Trump im Weißen Haus. Aus dem Iran kam allerdings umgehend ein Dementi. Trump hatte bereits mehrfach erklärt, ein Deal mit dem Iran stehe kurz bevor. Die Verhandlungen waren zuletzt aber immer wieder ins Stocken geraten. Co-Gastgeber Mexiko hat einen perfekten Start in die Fußball-Weltmeisterschaft hingelegt. Die Mexikaner gewannen gegen Südafrika mit 2:0. Zuvor hatte es im Aztekenstadion von Mexiko-Stadt eine große Eröffnungsshow gegeben. Mit 48 Teams ist es die größte WM aller Zeiten. Die weiteren Gastgeber sind die USA und Kanada. Das deutsche Team startet am Sonntag gegen Curaçao ins Turnier.
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5: Mit Leon Dauter. In Hergatz im Landkreis Lindau wird der Bahnübergang an der Bregenzer Straße wegen Bauarbeiten der Deutschen Bahn ab Mitte Juni für mehrere Wochen voll gesperrt. Dadurch kommt es zu Einschränkungen im Busverkehr, insbesondere im Ortsteil Itzlings. Der Landkreis hat ein Ersatzkonzept für den Schulverkehr eingerichtet und bittet Fahrgäste, sich vor Fahrtantritt zu informieren. Und in Ottobeuren ermittelt die Polizei gegen einen 29-jährigen Mitarbeiter eines Verbrauchermarkts wegen Betrugs und Diebstahls. Ihm wird vorgeworfen, durch falsche Pfandabrechnungen sowie einen Tresordiebstahl einen Schaden im hohen 3- bis niedrigen 4-stelligen Bereich verursacht zu haben. Bei Durchsuchungen wurden Beweismittel sichergestellt, die den Verdacht erhärten.
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6: Dieser Freitag, der ist noch so ein bisschen unentschlossen, in welche Richtung er geht. Vor allem in der ersten Tageshälfte bleibt es meist grau. Da ziehen viele Wolken vorbei. Immer wieder kann es etwas Nieselregen geben. So ab dem Nachmittag geht's dann doch in Richtung trockenes und freundlicheres Sommerwetter. Die Temperaturen liegen am Nachmittag zwischen 16 und 21 Grad. Wir schauen aufs Wochenende und da kommt dann schon der Sommer wieder zurück. Erst noch ein bisschen verhalten, aber nichtsdestotrotz wird es morgen trocken werden. Und wenn die Restwolken am Vormittag sich aufgelöst haben, wird es schön und freundlich und warm, 21 bis 26 Grad.
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6: Da gibt es eine Meldung für euch von der B475 Biberach Richtung Leutkirch, und zwar zwischen Bad Wurzach und A96 Leutkirch West. Da gab es einen Unfall. Aktuell läuft die Unfallaufnahme. Also hier kann es zu Behinderungen kommen.
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6: Blitzer habe ich noch keine entdeckt. Wenn ihr irgendwo etwas mitbekommt, gerne reingeben über die 0805 70 80 90.
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6: Puh, gestern auch die Eröffnung so ein bisschen geguckt von der Fußball-Weltmeisterschaft. Ist ja die größte Fußball-WM aller Zeiten gewesen. Anpfiff heißt jetzt auch bei mir. Wir spitzeln gleich nochmals in die Eröffnungsshow in Mexiko-Stadt rein im Aztekenstadion. Wer denn sich da das Mikrofon auch in die Hand gegeben hat. Gleich mehr hier bei mir im Allgäu Wecker. Jetzt erstmal einen sanften Start in diesen Freitag.

0: schönen guten Morgen reingehst in diesen Freitag. Ihr hört den Allgäu-Wecker. Anpfiff heißt jetzt auch bei mir, beziehungsweise Anpfiff hieß es für die größte Fußball-Weltmeisterschaft aller Zeiten. Gestern Abend haben Mexiko und Südafrika die Weltmeisterschaft eröffnet. 2:0 haben die Mitgastgeber gewonnen. Also ein perfekter Auftakt für die Mexikaner. Für das deutsche Team geht's ja erst am Sonntag übermorgen gegen Curaçao los. Kollege Thomas Bremser. Thomas, die WM ist eröffnet. Vor dem Spiel gab's am Stadion Randale. Wie war's denn dann im Stadion? Und wie haben dir die Show und natürlich auch, wie hat dir das erste Spiel gefallen?
1: Ja, ich glaube, es war eine gute Entscheidung, dass das erste Spiel in Mexiko ausgetragen wird. Es war laut, bunt, musikalisch, viele Sombreros habe ich gesehen und natürlich Shakira. Nach einer langen Show dann endlich der Anpfiff und schon nach ein paar Minuten das erste Tor für die Gastgeber. Ein munterer Auftakt mit 3 roten Karten und lauten Fans. Die Mexikaner werden uns noch viel Freude machen.
0: Die deutsche Mannschaft hat die Eröffnung teilweise am Pool mitverfolgt, im WM-Quartier in Winston-Salem. Wie empfindest du denn die Stimmung im Team?
1: Ich muss sagen, ich nehme die Spieler hier sehr entspannt wahr, auch bei den Pressekonferenzen. Sympathisch auch unser Abwehrduo Tah und Schlotterbeck. Die haben einen richtigen Lachanfall bekommen, als ein Reporter Jonathan Tah falsch ausgesprochen hat.
2: Jonathan, Sie sind jetzt seit über 10 Jahren Nationalspieler.
3: Jonathan finde ich gut.
4: Ja, ich auch.
3: Ja. Jonathan startet.
1: Ja, Jonathan hat wohl jetzt seinen Spitznamen weg, zumindest bei seinem Nebenmann.
4: Jonathan spielt bei Bayern München.
1: Ja, und so eine lockere Stimmung ist natürlich bei so einem langen Turnier auch sehr wichtig.
0: Wie optimistisch ist denn das Team, dass es weit gehen kann bei dieser WM?
1: Ja, auch hier geht der BVB-Kapitän Schlotterbeck vorne weg. Der ist ja bekannt dafür, dass er selbstbewusst ist. Das klingt dann so, wenn er über die deutsche Abwehr spricht.
4: Top-Innenverteidiger, du. Ich meine, ich höre viel Gelächter, aber ich meine das ist komplett ernst. Das ist ein unfassbar gutes Duo.
1: Er sagt, wir müssen uns vor niemandem verstecken, erst recht nicht vor Curaçao.
4: Wir gehen selbstbewusst da rein und am Sonntag wollen wir das erste Mal zeigen, wie gut wir sind.
1: Und von diesen Leader-Typen hat das deutsche Team einige. Kimmich gehört dazu oder auch Manuel Neuer.
0: Da sind wir natürlich alle sehr, sehr gespannt und hoffen natürlich, dass die WM-Stimmung steigt. Durch einen klaren Sieg am Sonntag, 19 Uhr, geht's los. Danke dir.
5: Also für mich als Flachland-Tiroler ist der Marsch da rauf und runter immer.

0: Ihr hört den Allgäu-Wecker an diesem Freitag. Hallo und schönen guten Morgen für die Menschen und für die Umwelt. Das könnte eigentlich auch der Slogan des ZAK sein, des Zweckverband für Abfallwirtschaft Kempten. Seit über 50 Jahren wird stetig daran gearbeitet, die Restmüllmengen zu minimieren, die Entsorgungssicherheit zu garantieren und abfallwirtschaftliche Anlagen bereitzustellen. Und das für 300.000 Einwohner im Zweckverbandsgebiet. So hat das ZAK-Geschäftsführer Andreas Breuer zusammengefasst. Und Klimaschutz und Abfallwirtschaft, auch das passt sehr gut zusammen. Denn mit dem Wiederverwenden von Gebrauchtgegenständen werden Ressourcen geschont. Stichwort Reuse. Beispielsweise finden sich tolle Produkte aus zweiter Hand fürs große und kleine Glück zu günstigen Preisen in den ZAK-Kaufhäusern. Aber nicht nur.
1: Wir haben die ZAK-Box, wo man an den Wertstoffhöfen sich eine Box holen kann, die, sage ich mal, übers Jahr füllen kann mit Sachen, die man nicht mehr braucht. Die kann man in die ZAK-Box tun. Diese

0: Blackbox ist dann auch wieder am Wertstoffhof abzugeben. Die kriegen wir in die Kaufhäuser. Das sind eigentlich, sage ich mal, so unsere Hauptschienen, wo wir unser Zeug kriegen. Und natürlich sortiert auch unser Personal am Wertstoffhof aus, die dort abgegeben werden.
1: Welchen besonderen Neubau der Zack plant? Das ganze Gespräch mit Geschäftsführer Andreas Breuer lässt sich natürlich nachhören auf agorhit.de. 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Mehr gibt's heute bei mir im Kaffeeklatsch zwischen 9 und 10.

0: Hier ist der Allgäu-Wecker. 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
2: Geplatzter Reifen verursacht LKW-Unfall und Chaos auf der A8 bei Jettingen. 4 Verletzte nach Waschmaschinenbrand in Marktoberdorf. Das Wetter? Am Morgen meist bewölkt und vereinzelt Regen. Bei Temperaturen von 10 Grad. Ich bin Leon Dauter. Ein geplatzter Reifen hat am gestrigen Nachmittag auf der A8 bei Jettingen-Scheppach für ein Verkehrschaos gesorgt. Ein 41-jähriger LKW-Fahrer verlor die Kontrolle über seinen Sattelzug, der gegen die Mittelleitplanke prallte und umkippte. Geladene Eisenrohre verteilten sich auf der Fahrbahn, Trümmerteile wurden auch auf die Gegenfahrbahn geschleudert. Mehrere Fahrzeuge wurden dabei beschädigt. Die Autobahn musste in beide Richtungen gesperrt werden. Die Bergungsarbeiten dauerten bis in die Nacht an. Der Sachschaden liegt nach ersten Schätzungen bei deutlich über 100.000 Euro. Ein Schwelbrand in einer Waschmaschine hat gestern einen größeren Feuerwehreinsatz in Marktoberdorf ausgelöst. Rund 20 Bewohner eines Mehrfamilienhauses mussten vorsorglich ihre Wohnungen verlassen. 4 Menschen erlitten leichte Verletzungen und wurden in Krankenhäuser gebracht. Die betroffene Wohnung ist nach dem Brand unbewohnbar. Der entstandene Sachschaden wird auf mindestens 50.000 Euro geschätzt. Die neue bayerische Milchprinzessin kommt aus dem Allgäu. Die 21-jährige Annika Riefler aus Immenstadt wird in den kommenden 2 Jahren die bayerische Milch und Landwirtschaft bei Terminen im ganzen Bundesgebiet vertreten. Die gelernte Landwirtin macht derzeit ihren Meister und setzte sich in einem mehrstufigen Auswahlverfahren durch. Künftig möchte sie als Botschafterin Verbraucherinnen und Verbrauchern die Arbeit der heimischen Landwirtschaft näher bringen. Der ECDC Memmingen hat mit Joshua Rust einen weiteren Neuzugang verpflichtet. Der 22-jährige Stürmer wechselt von den Bietigheim Steelers an den Hühnerberg und soll eine der offenen U24-Positionen besetzen. Verlassen wird die Indians dagegen Kevin Handschuh. Der 23-Jährige, der erst während der vergangenen Saison nach Memmingen gekommen war, wird künftig nicht mehr für die Memminger auflaufen.
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3: Dieser Vormittag an diesem heutigen Freitag, der ist so ein bisschen graulastig. Dann ziehen noch Wolken durch. Es kann auch ab und an noch so kleinere, kürzere Regenschauer geben. Aber dann lockert es doch ein bisschen mehr auf. Am Nachmittag zeigt sich auch die Sonne. Die Temperaturen sind eigentlich dann schon wieder ansteigend angenehm, 16 bis 21 Grad. Morgen Vormittag haben wir ebenfalls erst noch Wolken. Es gibt ein paar Regentröpfchen, aber wirklich fast nicht der Rede wert. Danach zeigt sich die Sonne, es wird freundlich, 21 bis 26 Grad.
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3: Da hat sich alles wieder normalisiert. Ich habe keine Meldungen für euch.
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3: Auch da schaut's richtig gut aus. Keine Blitzer momentan bekannt. 0805 70 80 90.
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3: Schönen guten Morgen an diesem Freitag. Dass das Allgäu immer wieder im Fernsehen auftaucht, ist klar. Wir haben eine tolle Region. Hier wohnen super sympathische Menschen. Wir sind kreativ und innovativ. Und immer wieder ist das Allgäu auch Drehort für Serien Richtung Bodensee. Und die Bergretter aus dem Allgäu werden bald deutschlandweit noch bekannter. Mehr dazu bei mir im Allgäu-Wecker in ein paar Minuten. Yeah.

0: Dann geht's in diesen Freitag. Der ist noch ein bisschen trüb, Leon, oder? Boah, ja, boah, das erinnert fast so ein bisschen an Herbst da draußen heute noch.
1: Freitag, WM-Wochenende geht irgendwann.
0: Das kriegen wir hin. Wir schaffen unsere Frühschicht. Jetzt widmen wir uns einem anderen Thema. Die Bergretter aus dem Allgäu, die werden, Leon, nämlich bald deutschlandweit noch bekannter werden. Die ARD hat eine dritte Staffel ihrer Erfolgsserie in höchster Not. Bergretter im Einsatz angekündigt. Mit dabei ist künftig auch die Bergwacht Oberstdorf. Du hast ein paar Fakten mal zusammengesucht. Was macht denn die Serie überhaupt so erfolgreich?
1: Ja, die Zahlen sind auf jeden Fall absolut beeindruckend. Allein die aktuelle zweite Staffel, die wurde Anfang Mai fast 6 Millionen Mal in der ARD-Mediathek aufgerufen. Zusammen mit der ersten Staffel kommt die Reihe da inzwischen auf rund 15 Millionen Abrufe.
0: Krass.
1: Damit gehört sie eben zu den erfolgreichsten Doku-Formaten bei der ARD überhaupt.
0: Ich out mich jetzt ein bisschen, ich kenne die Serie nicht. Wie guckt es bei dir aus?
1: Also schon mal gehört, aber selber noch, also angeschaut noch nicht.
0: Auch noch nicht angeguckt. Haben wir ja die Möglichkeit in der Mediathek. Und jetzt rückt also das Allgäu stärker noch in den Fokus.
1: Ja genau, weil für die jetzt anstehende dritte Staffel gibt es einen Wechsel bei den begleiteten Bergwachten. Mhm. Die Bergwacht Ramsau legt eine TV-Pause ein und dafür steigt jetzt eben die Bergwacht Oberstdorf neu mit in die Produktion ein. Die Dreharbeiten laufen sogar schon seit Februar.
0: Okay, das dürfte natürlich spektakuläre Bilder liefern. Wir wissen ja alle das Bergpanorama in und um Oberstdorf.
1: Ja, davon ist auf jeden Fall auszugehen. Gedreht wird rund um den Allgäuer Hauptkamm, also unter anderem am Nebelhorn, an der Trettachspitze oder auch am Biberkopf. Die Zuschauer bekommen dabei echte Rettungseinsätze und einen authentischen Einblick in die Arbeit von den ehrenamtlichen Einsatzkräften.
0: Ja, das muss man auch mal hinterher schieben. Das alles ist ehrenamtlich. Da sind die Allgäuer jetzt auch mit viel Engagement mit dabei. Wie reagiert denn die Bergwacht Oberstdorf auf diese Nachricht?
1: Ja, da ist die Freude natürlich richtig groß. Bereitschaftsleiter Thaddeus Bergtold sagt, man wolle jetzt zeigen, was Bergrettung im Allgäu so ausmacht. Also Teamgeist. Auch Professionalität und die Bereitschaft, Menschen eben in den alpinen Notlagen zu helfen.
0: Dann dürften sich nicht nur Bergsportfans, so passt richtig, auf die neue Staffel freuen. Vielen Dank, Leon, für die Infos.
1: Kein Thema.
0: Bekannt ist es noch nicht, wann es läuft oder wann es ausgestrahlt wird.
1: 2027 habe ich gehört, aber ich weiß noch nicht genau wann.
0: Müssen wir uns noch ein bisschen gedulden.
1: Ja.
0: Schönen Vormittag.

Hallo und schönen guten Morgen, hier ist der Allgäu-Wecker. Sportlich wird's jetzt, aber wir lassen mal den Fußball ein bisschen pausieren. In Oberreute fehlt morgen Nachmittag um 16 Uhr der Startschuss für den Höchststress-Trail-Run, den der Sportverein nach der Premiere im vergangenen Jahr zum zweiten Mal ausrichtet und zu dem auch Wettbewerbe für den Nachwuchs gehören. Bei der 9,38 Kilometer langen Route müssen die Sportler 290 Höhenmeter überwinden. Der Höchststress-Trail-Run ist die dritte von vier Stationen beim VBAO Voralpencup. Und zum vierten Mal werden die Kreisstadt Sonthofen und das südliche Oberallgäu Schauplatz des großen Radsportspektakels. 2800 Teilnehmer erwarten die Ausrichter jetzt am Wochenende beim Rad Race 120 in Sonthofen. Das Mammut-Event gehört zu den Top 3 Deutschlands und führt morgen nach der Premiere im Vorjahr das zweite Mal im Prolog auf das Oberjoch. Ab 9 geht's in einem Teamzeitfahren von der Hauptstraße vor dem Kurhaus über den Pass zum Joch. 7 Kilometer, 11 Kehren, gleichmäßig ansteigend mit durchschnittlich 5,6%. Ein perfektes Terrain für die Teams, die vom Start in Bad Hindelang alle 30 Minuten auf die Strecke gehen. Ziel ist dann am Parkplatz P1 in Oberjoch. Am Sonntag führt die große Schleife über 129 Kilometer und 2340 Höhenmeter durch das Oberallgäu, Westallgäu und Teile Vorarlbergs.

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2: Ich bin David Riemer. Südkorea hat zum WM-Start gegen Tschechien einen Rückstand gedreht und ist mit einem 2:1 ins XXL-Turnier gestartet. Zuvor hatte Co-Gastgeber Mexiko den WM-Auftakt gegen Südafrika 2:0 gewonnen. Unser WM-Reporter vor Ort ist Thomas Bremser. Die deutsche Mannschaft hat die Eröffnung teilweise am Pool verfolgt, im WM-Quartier in Winston-Salem. Wie empfindest du denn die Stimmung im Team?
3: Ich muss sagen, ich nehme die Spieler hier sehr entspannt wahr, auch bei den Pressekonferenzen. Sympathisch auch unser Abwehrduo Tah und Schlotterbeck. Die haben einen richtigen Lachanfall bekommen, als ein Reporter Jonathan Tah falsch ausgesprochen hat.
4: Jonathan, Sie sind jetzt seit über 10 Jahren Nationalspieler.
5: Jonathan finde ich gut.
6: Ja, ich auch.
5: Ja. Jonathan startet.
3: Ja, Jonathan hat wohl jetzt seinen Spitznamen weg, zumindest bei seinem Nebenmann.
6: Jonathan spielt bei Bayern München.
3: Ja, und so eine lockere Stimmung ist natürlich bei so einem langen Turnier auch sehr wichtig.
2: Danke, Thomas. Das deutsche Team startet am Sonntag gegen Curaçao ins Turnier. Heute treten die strengeren Migrationsregeln der europäischen Asylreform in Kraft. Dadurch sollen Schutzsuchende zwischen den Mitgliedsländern solidarischer verteilt und Asylverfahrensstelle abgewickelt werden. Dieter Ebeling in Brüssel, welche Regeln werden konkret verschärft?
7: Also es bleibt dabei, dass die Länder mit Außengrenzen zur EU zuständig auch für die Kontrolle dieser Grenzen sind. Damit das besser funktioniert, gibt es künftig einen sogenannten Solidaritätspool. Das bedeutet, diese Staaten bekommen von den anderen EU-Mitgliedern Geld für die Kontrollen und die anderen übernehmen auch Asylsuchende. Wie das zahlenmäßig genau funktionieren soll, wird noch festgelegt, aber auch der Umgang mit Migranten wird sich deutlich ändern.
2: Danke, Dieter. US-Präsident Trump hat erneut ein baldiges Rahmenabkommen mit dem Iran zur Beilegung des Krieges in Aussicht gestellt. Die Dokumente könnten noch am Wochenende in Europa unterzeichnet werden, sagte er. Aus dem Iran kam allerdings umgehend ein Dementi. Trump hatte bereits mehrfach erklärt, ein Deal mit dem Iran stehe kurz bevor. Die Verhandlungen waren zuletzt aber immer wieder ins Stocken geraten. Für das neue Förderprogramm für Elektroautos sind in den ersten 3 Wochen schon mehr als 50.000 Anträge eingegangen. Die neue Förderung für E-Autos wirke, sagte Bundesumweltminister Schneider. Voraussetzung für die Förderung ist eine Zulassung des Fahrzeugs seit dem 1. Januar dieses Jahres. Die Höhe des staatlichen Zuschusses hängt von Fahrzeug, Einkommen und Familiengröße ab und kann bis zu 6.000 Euro betragen.
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8: Mit Leon Dauter. Nach einem schweren Lkw-Unfall auf der A8 bei Jettingen-Scheppach kam es am gestrigen Nachmittag zu erheblichen Verkehrsbehinderungen. Ein geplatzter Reifen brachte einen Sattelzug zum Umkippen. Dabei wurden Eisenrohre und Trümmerteile auf beide Fahrtrichtungen geschleudert. Und in Marktoberdorf hat ein technischer Defekt an einer Waschmaschine einen Brand in einem Mehrfamilienhaus verursacht. 4 Menschen wurden dabei leicht verletzt. Die betroffene Wohnung ist unbewohnbar.
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9: Es ist ein grauer Start in Richtung Wochenende. Vor allem am Vormittag kann es immer wieder leichte Regenschauer geben. Dichte Wolken ziehen durch. Am Nachmittag lockert es dann auf. Dann wird es auch weitestgehend trocken werden und auch bleiben. 16 bis 21 Grad. Morgen auf jeden Fall einen großen Sprung in Richtung Sommerwetter. Am Vormittag noch Restwolken. Die lösen sich auf. Am Nachmittag sehr, sehr freundlich mit viel Sonnenschein und werden dann schon wieder bis 26 Grad.
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9: Da schauen wir auf die Allgäuer Straßen. Da schaut es gut aus. Keine Meldungen habe ich aktuell für euch. Kommt sicher an.
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9: Auch da habe ich keine Blitzer für euch. Wenn ihr irgendwo etwas entdeckt, wo etwas aufgebaut wird, gerne durchgeben, kostenfrei über die 0805 70 80 90.
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9: Im Sommer wird hier bei uns im Allgäu richtig gefeiert, richtig groß. Es heißt nämlich 75 Jahre Allgäuer Festwoche. Und dass man das natürlich nicht an einem Tag feiern kann oder innerhalb von knapp 2 Wochen Allgäuer Festwoche, beginnt man mit den Feierlichkeiten natürlich schon ein bisschen früher. Step by step geht's dann in Richtung 75 Jahre FEWO. Kultur im Kornhaus, diese Reihe mit Kulturveranstaltungen, greift auch das Jubiläum der Allgäuer Festwoche auf, und zwar übermorgen am Sonntag. Wie und was da geboten wird und was wir damit zu tun haben in Sachen persönlicher Erinnerung an die Allgäuer Festwoche, das habe ich gleich für euch hier bei mir im Allgäuer Wecker. Guten Morgen!

0: Schönen guten Morgen, rein geht's in diesen Freitag. Gleich haben wir es 7:09 Kultur im Kornhaus. Diese Reihe mit Kulturveranstaltungen in Kempten stimmt auch heuer auf die Allgäuer Festwoche ein, auf eine besondere Allgäuer Festwoche. Da wird im August-Jubiläum gefeiert, 75 Jahre FIWO. Geplant sind von jetzt bis Ende Juli 4 Konzerte und ein Impro-Theater im Kornhaus, also verschiedene Allgäuer Künstler stehen da dann auf der Bühne. Auftakt und los geht's jetzt übermorgen am Sonntag. Natürlich mit der Jubiläumsshow zur 75. Allgäuer Festwoche. Die Altusrieder Sängerin Gertrud Hiemer-Haslach steht mit dem Kemptner Musiker Martin Babel sowie dem Kemptener Duo Two in Tune auf der Bühne. Es gibt eine Zeitreise durch die vergangenen Jahrzehnte.
1: Es ist ja dieses Jahr eben die 75. Aber tatsächlich war die erste im Jahr 1949. Und wir möchten dann eben Musik bieten durch diese Jahrzehnte von den 40er Jahren bis heute. Und auch ein bisschen in den Moderationen so die Einsendungen der Menschen aufgreifen und erzählen, was verbinden denn die Kemptner oder die Allgäuer mit der Festwoche. Es gibt bestimmt viele schöne Geschichten, die sich rund um die Festwoche abgespielt haben. Und das möchte ich so ein bisschen versuchen aufzugreifen.
0: Also es wird ein Abend zwischen Erinnerungen, ein bisschen in Erinnerung schwelgen und natürlich auch auf die Gegenwart blicken. Musikalisch geht's ebenfalls durch diese zahlreichen Genres, aber natürlich auch von den vielen persönlichen Erinnerungen der Allgäuer an die Allgäuer Festwoche, denn so eine Erinnerung hat jeder, oder?
1: Mein Papa war der 100.000. Besucher in den 50er Jahren und hat einen Herd gewonnen. Und das weiß ich noch, das war so ein, den man noch befeuern konnte in der Zeit. Ja, und der stand bei uns in der Küche. Tatsächlich hat er da mal was gewonnen bei der Allgäuer Festwoche.
0: Ja, auch ich habe eine nette Anekdote zur Allgäuer Festwoche. Als kleines Mädchen habe ich ein kleines rotes Auto gewonnen bei einem Gewinnspiel, wo man die Türen so aufmachen konnte. Das war so ein Kopie. Irgendwie habe ich das auch noch bei mir im Hinterkopf. Die Kemptner Reihe Kornhaus Kultur startet jetzt am Sonntag, also am 14. Juni mit der Jubiläumsshow zur 75. Allgäuer Festwoche. Die Altusrieder Sängerin Gertrud Hiemer-Haslach steht da unter anderem mit dem Kemptner Musiker Martin Babel auf der Bühne und wir alle freuen uns natürlich dann auf die FEWO und die findet heuer vom 8. bis zum 16. August statt.
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0: Hallo und schönen guten Morgen. Wir sind in der Zeit der längsten Tage des Jahres. Die Sonnenwendfeier oder die Sonnenwendfeuer, die stehen ja bald im Kalender. Am kommenden Wochenende, also in einer Woche, dann am Sonntag, dem 21. Juni, ist auch kalendarischer Sommeranfang. Und draußen? Draußen tobt die Schafskälte mit Regen, mit Wind und ganz weit oben in den Bergen auch mit Schnee. Kommt der Sommer denn wieder? Und wenn ja, wann? Das will ich von Kai Zorn wissen aus unserer Wetterredaktion. Hallo, schönen guten Morgen. Kai, wie endet denn diese Woche heute?
1: Ziemlich ungemütlich. Mhm. Es ist sozusagen das Ende der ungemütlichen Fahnenstange jetzt der vergangenen Tage. Wir haben viele Wolken, Bögen, Wind, immer wieder fallen Regen und Nieselregen. Mhm. Nur kurzzeitig lockern mal die Wolken ein wenig auf. Die Temperaturen erreichen 13 bis 18 Grad und fühlen sich durch die feuchte Luft und den Wind kühler an.
0: Mhm. Das Wochenende, Kai, wird's am Wochenende schöner. Vor allem natürlich mit dem Blick auf Sonntag. Da spielt ja Deutschland dann gegen Curaçao ab 19 Uhr mitteleuropäischer Zeit. Das heißt, Public Viewing möglich?
1: Es wird schöner, ja, aber nicht ganz lupenrein. Der Samstag bringt viel Sonne und harmlose Wolken. Der Sonntag zumindest einzelne Schauer und Gewitter, bevorzugt im Bergland. Beide Tage haben Bögen Wind. Am Samstag sind es 20 bis 25, am Sonntag 16 bis 24 Grad.
0: Naja, es geht über die 20 Grad. Das ist ja doch schon ein bisschen was. Wir spitzeln in die kommende Woche. Jetzt haben wir ja tatsächlich die längsten Tage des Jahres. Da ist es abends um 8:45 schon schön hell. Wie geht's in der kommenden Woche weiter?
1: Es wird einen rasanten Aufstieg geben. Der Montag und der Dienstag sind noch so leicht holprig mit Sonne, Wolken und am Montag mit um die 20, am Dienstag mit bis zu 25 Grad. Und dann ab Mittwoch wird der Hebel umgelegt. Es gibt ein paar Tage, die sind super schön, richtig, richtig hochsommerlich, mit Temperaturen erst von 25 bis 30 und dann von um die 30 Grad. Und dann Richtung nächstes Wochenende nimmt das Risiko für Wärmegewitter deutlich zu.
0: Danke dir, Kai, für diesen Ausblick. Es bleibt wechselhaft. Es gibt Spitzen noch.

0: oben in Sachen Temperaturen. Aber so richtig sommerlich wird's am Wochenende dann doch nicht werden.
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1: Geplatzter Reifen verursacht LKW-Unfall und Chaos auf der A8 bei Jettingen. 4 Verletzte nach Waschmaschinenbrand in Marktoberdorf. Das Wetter? Am Morgen meist bewölkt und vereinzelt Regen, bei Temperaturen von 10 Grad. Ich bin Leon Dauter. Ein geplatzter Reifen hat am gestrigen Nachmittag auf der A8 bei Jettingen-Scheppach für ein Verkehrschaos gesorgt. Ein 41-jähriger LKW-Fahrer verlor die Kontrolle über seinen Sattelzug, der gegen die Mittelleitplanke prallte und umkippte. Geladene Eisenrohre verteilten sich auf der Fahrbahn, Trümmerteile wurden auch auf die Gegenfahrbahn geschleudert. Mehrere Fahrzeuge wurden dabei beschädigt. Die Autobahn musste in beide Richtungen gesperrt werden. Die Bergungsarbeiten dauerten bis in die Nacht an. Der Sachschaden liegt nach ersten Schätzungen bei deutlich über 100.000 Euro. Ein Schwelbrand in einer Waschmaschine hat gestern einen größeren Feuerwehreinsatz in Marktoberdorf ausgelöst. Rund 20 Bewohner eines Mehrfamilienhauses mussten vorsorglich ihre Wohnungen verlassen. 4 Menschen erlitten leichte Verletzungen und wurden in Krankenhäuser gebracht. Die betroffene Wohnung ist nach dem Brand unbewohnbar. Der entstandene Sachschaden wird auf mindestens 50.000 Euro geschätzt. Die neue bayerische Milchprinzessin kommt aus dem Allgäu. Die 21-jährige Annika Riefler aus Immenstadt wird in den kommenden 2 Jahren die bayerische Milch und Landwirtschaft bei Terminen im ganzen Bundesgebiet vertreten. Die gelernte Landwirtin macht derzeit ihren Meister und setzte sich in einem mehrstufigen Auswahlverfahren durch. Künftig möchte sie als Botschafterin Verbraucherinnen und Verbrauchern die Arbeit der heimischen Landwirtschaft näher bringen. Der ECDC Memmingen hat mit Joshua Rust einen weiteren Neuzugang verpflichtet. Der 22-jährige Stürmer wechselt von den Bietigheim Steelers an den Hühnerberg und soll eine der offenen U24-Positionen besetzen. Verlassen wird die Indians dagegen Kevin Handschuh. Der 23-Jährige, der erst während der vergangenen Saison nach Memmingen gekommen war, wird künftig nicht mehr für die Memminger auflaufen.
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2: Der Freitag, der wird heute so ein bisschen zweigeteilt bis zur Mittagszeit, bis zum frühen Nachmittag. Eigentlich noch ungemütlich, grau und da kann es auch immer wieder Regenschauer geben. Dann ab dem frühen Nachmittag lockert es immer weiter auf. Es bleibt dann meist trocken, wobei zum kleinen Regenschauer tatsächlich keiner ausschließen kann. Die Temperaturen steigen an auf bis zu 21 Grad. Fühlt sich allerdings ein bisschen frischer an, denn tagsüber bleibt es windig. Morgen am Samstag, da bekommen wir dann schon wieder so ein Vorgefühl, was es heißt, Sommer im Allgäu zu erleben. Am Vormittag noch Restwolken, danach Auflockerungen, viel Sonnenschein am Nachmittag, 21 bis 26 Grad.
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2: A96, Lindau Richtung München, bei der Einfahrt Leutkirch Süd, Vorsicht, Gegenstände auf der Fahrbahn. Und immer wieder stockend und dichten Verkehr habt ihr auf der B19 Oberstdorf Richtung Kempten, zwischen Waltenhofen und Kempten St. Mangbrücke.
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2: In Obergünzburg in der Hauptstraße, da steht einer und auch in Mindelheim wird geblitzt in der Krumbacher Straße. Entdeckt ihr weiteres, ihr könnt das gerne ergänzen. Unsere Blitzerliste kostenfrei über die 0805 70 80 90.
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2: Hallo, an diesem Freitag kurz nach 7:30 ist es, circa 80% aller Menschen brauchen einmal im Leben Blut. Aber nur 3% gehen regelmäßig Blut spenden. Der Weltblutspendetag jetzt am kommenden Sonntag, übermorgen am 14. Juni, macht auf die lebenswichtige Bedeutung von Blutspenden aufmerksam. Und darüber sprechen wir gleich hier bei mir. Schönen guten Morgen.

0: Guten Start euch in diesen Freitag. Hier ist der Allgäuer Wecker rund um den Weltblutspendetag. Am kommenden Sonntag, also am 14. Juni, rufen die Blutspendedienste dazu auf, gerade jetzt in den Sommermonaten Blut zu spenden. Blut wird täglich dringend benötigt, etwa bei OPs für Unfallopfer oder Krebspatienten. Warum es deshalb so wichtig ist, regelmäßig Blut zu spenden und damit auch Verantwortung zu übernehmen, das weiß Klaus-Peter Lang vom Bayerischen Roten Kreuz, kurz BRK, Kempten, Oberallgäu.
1: In Bayern werden täglich ca. 2000 Blutkonserven benötigt. Und deshalb ist es wichtig, dass wir natürlich genug Spender haben, die uns dieses Blut zur Verfügung stellen. Der zweite Punkt ist, Blut ist nicht künstlich herstellbar. Das ist also ein ganz krasser Punkt. Deshalb braucht man so viele Blutspender.
0: Auch bei uns im Allgäu werden die Blutreserven immer knapper, aber Spender gibt's zum Glück.
1: Momentan stehen wir im Allgäu, gerade im Oberallgäu, ganz gut da. Wir hatten jetzt 2025 68 Blutspendetermine im ganzen Oberallgäu. Zu denen kamen 7.500 Blutspender. Das macht einen Terminschnitt pro Blutspendetermin von 121 Spendern aus. Und damit können wir im Oberallgäu gut leben.
0: Das ist eine hohe Anzahl. Viele würden gerne, gehen aber dann doch nicht zum Blutspenden, weil irgendwie der Faktor Angst mitspielt.
1: Ich verstehe die Menschen, die vor dem Peak so ein bisschen Angst haben. Den darf man auch nicht wegdiskutieren. Das ist ein Schmerz. Aber man kann sich vielleicht mit dem geringen sozialen Engagement beziehungsweise geringen Einsatz und dem riesen sozialen Engagement, das man damit leistet, das so schön reden, dass man sich selber motiviert und dann zur Blutspende kommt.
0: Also einfach zur Blutspende gehen, das kann Leben retten und ist komplett unkompliziert.
1: Also im Optimalfall wäre es so, wenn Sie sich auf unserer Homepage unter www.blutspendedienst/termine einen Termin aussuchen, dort einen Zeitslot reservieren, in dem Sie kommen möchten und dann mit einem amtlichen Lichtbildausweis, also Personalausweis oder Führerschein, dort hinkommen, vorher ausreichend getrunken und gegessen haben und sich gesund fühlen. Dann steht der Blutspende erstmal nichts entgegen.
0: Also das klingt doch wirklich gar nicht schwer rund um den Weltblutspendetag. Jetzt am kommenden Sonntag, am 14. Juni, rufen natürlich jegliche Blutspendedienste dazu auf, Blut zu spenden, denn vor allem in den Sommermonaten wird Blut noch mehr benötigt als vielleicht nicht in den klassischen Ferien- und Urlaubszeiten. Hohe Temperaturen sorgen da regelmäßig dafür, dass auch deutlich weniger Menschen zum Blutspenden gehen, während der Bedarf in den Kliniken weiterhin hoch bleibt.
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0: Schönen guten Morgen, hier ist der Allgäuer Wecker. Heute ist Freitag. Ja, das Wochenende steht vor der Tür. Heute ist der 12. Juni und heute ist der Tag des Tagebuchs. Und viele von uns schreiben täglich ihre Gedanken, Erlebnisse und auch Gefühle auf. Denn das sogenannte Journaling, ist der englische Begriff, ist absolut im Trend. Und zwar ob analog als gebundenes Buch oder eben auch digital per App. Wie findet ihr Tagebuch schreiben?
1: Also ich finde, Tagebücher sind was sehr, sehr Schönes, weil oftmals schreibt man Tagebücher das rein, was man nicht bei anderen ausdrücken kann oder nicht bei anderen ausdrücken möchte.
2: Alle Fotos, die ich gemacht habe, kann ich sehen auf einer Karte oder so etwas. Ja, ist ähnlich wie mein Tagesbuch.
3: Dafür habe ich gar keine Zeit.
4: Auf jeden Fall, super gute Idee. Ich schaffe es selten, aber ich mache zum Beispiel Dankbarkeitsmeditation oder habe auch so Dankbarkeitstagebücher geschrieben.
5: Ich finde, das hilft wirklich, Tagebücher zu schreiben. Auch mal für später als Erinnerung, einfach mal zu sehen, was du im Leben so gemacht hast.
6: Ich führe selber Tagebuch und halte sehr viel davon. Einmal, um die Gefühle zu benennen, ohne dass man sie ausspricht. Und einmal auch sich Ziele zu setzen, die dann auch einen glücklich machen können, wenn man sie dann erreicht.
7: Ich finde es auch eine gute Idee, falls mal ein Tag nicht ganz so schön gelaufen ist, dass man dann zurückblättern kann an einen Tag, der vielleicht besser war.

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2: Ich bin David Riemer. Das heftig umstrittene Sparpaket der schwarz-roten Koalition bei den Gesundheitsausgaben startet ins parlamentarische Verfahren. Ministerin Wagen bringt heute ihren Entwurf in den Bundestag ein, der die gesetzlichen Krankenkassen finanziell entlasten und damit höhere Zusatzbeiträge verhindern soll.
3: Um über 16 Milliarden Euro sollen die gesetzlichen Kassen im kommenden Jahr entlastet werden. Vor allem mit Ausgabenbremsen bei Arztpraxen, Krankenhäusern und Pharmabranche. Auch sollen zum Beispiel Zuzahlungen für Medikamente steigen. Verantwortungsloses Kürzen kritisiert zum Beispiel die Deutsche Krankenhausgesellschaft und warnt vor spürbaren Folgen für die Patienten. Allerdings, es könnte sein, dass die Sparpläne noch gar nicht reichen, weil das Minus der Krankenkassen noch größer als zunächst gedacht ausfallen könnte. Aus Berlin, Thomas Thonfeld.
2: Heute treten die strengeren Migrationsregeln der europäischen Asylreform in Kraft. Dadurch sollen Schutzsuchende zwischen den Mitgliedsländern solidarischer verteilt und Asylverfahren schneller abgewickelt werden. Außerdem gelten neue Regeln für als sicher deklarierte Herkunftsstaaten.
4: Die neuen Regeln bedeuten Folgendes. Grundsätzlich wird an den EU-Außengrenzen kontrolliert. In Deutschland werden deswegen an den großen Flughäfen wie Berlin, Frankfurt, München oder Düsseldorf Zentren eingerichtet, in denen Migranten bleiben müssen. Und zwar dann, wenn sie aus Ländern mit einer Anerkennungsquote von weniger als 20% kommen. Oder wenn sie keine Papiere haben oder als Gefährder gelten. Dort können sie bis zu 3 Monate festgehalten werden. Außerdem sollen Abschiebezentren außerhalb der EU geschaffen werden, aber mit deren Einrichtung wird es noch etwas dauern. Aus Brüssel, Dieter Ebeling.
2: US-Präsident Trump stellt erneut ein baldiges Rahmenabkommen mit dem Iran zur Beilegung des Krieges in Aussicht. Man habe eine großartige Einigung erzielt, die Dokumente könnten noch am Wochenende in Europa unterzeichnet werden, sagte Trump im Weißen Haus. Aus dem Iran kam allerdings umgehend ein Dementi. Trump hatte bereits mehrfach erklärt, ein Deal mit dem Iran stehe kurz bevor. Die Verhandlungen waren zuletzt aber immer wieder ins Stocken geraten. Die Fußball-WM in den USA, Kanada und Mexiko ist gestartet. Das Eröffnungsspiel hat Mexiko gegen Südafrika 2:0 gewonnen. Anschließend hat Südkorea gegen Tschechien einen Rückstand gedreht und ist mit einem 2:1 ins Turnier gestartet. Mit 48 Teams ist es die größte WM aller Zeiten. Die deutsche Nationalmannschaft startet am Sonntag gegen Curaçao in die WM.
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5: Mit Leon Dauter. Nach einem schweren Lkw-Unfall auf der A8 bei Jettingen-Scheppach kam es am gestrigen Nachmittag zu erheblichen Verkehrsbehinderungen. Ein geplatzter Reifen brachte einen Sattelzug zum Umkippen. Dabei wurden Eisenrohre und Trümmerteile auf beide Fahrtrichtungen geschleudert. Und in Marktoberdorf hat ein technischer Defekt an einer Waschmaschine einen Brand in einem Mehrfamilienhaus verursacht. 4 Menschen wurden dabei leicht verletzt. Die betroffene Wohnung ist unbewohnbar.
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6: Jetzt haben wir noch viele Wolken, vor allem am Vormittag bis in die Mittagszeit hinein. Kann es auch immer wieder mal noch ein paar Regentropfen geben. Der Wind, der bleibt uns auch heute den gesamten Tag über erhalten. 16 bis 21 Grad. Fühlt sich dann auch am Nachmittag, wenn es trockener und freundlicher wird, ein bisschen frischer an, als es tatsächlich ist. Morgen ebenfalls trocken und nach Auflösung von Restwolken schön und mit Südwestwind auch schon wieder wärmer. 21 bis 26 Grad.
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6: Keine Meldungen für euch, ihr habt Freifahrt.
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6: In Obergünzburg in der Hauptstraße, da steht er noch genauso wie in Mindelheim in der Krumbacher Straße. Und wenn ihr weitere Blitzer entdecken solltet, rein damit zu mir über die 0805 70 80 90.
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6: Hallo und schönen guten Morgen. Übermorgen am 14. Juni treten ganz, ganz viele in die Pedale. Das Stadtradeln startet hier bei uns in der gesamten Region. 3 Wochen lang heißt es dann wieder kräftig in die Pedale treten und möglichst viele Alltagswege mit dem Fahrrad zurücklegen für das eigene Team, die Kommune oder für den eigenen Landkreis. Gleich mehr dazu, was ihr an Informationen da noch braucht, auch in Sachen mitmachen und spät anmelden. Das alles und noch ganz viel mehr habe ich gleich hier bei mir. Hallo und schönen guten Morgen.

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1: Reingehen, diesen Freitag, hier ist der Allgäuer Wecker, hallo. Am kommenden Sonntag, also am 14. Juni, übermorgen, da geht's wieder los. Das Stadtradeln startet hier bei uns im gesamten Allgäu. Mit dabei ist auch in diesem Jahr wieder der Landkreis Ostallgäu, der sich an der deutschlandweiten Klimaschutzaktion beteiligt. Warum die Teilnahme am Stadtradeln so wichtig ist, weiß Christina Löffler vom Landratsamt Ostallgäu.
2: Beim Stadtradeln mitzumachen ist wichtig, weil wir damit gleich mehrfach was bewegen können. Für die eigene Gesundheit, für den Klimaschutz, fürs Gemeinschaftsgefühl und für weniger Verkehr in unseren Städten und Gemeinden. Außerdem zeigt jede Teilnahme, dass Radfahren im Alltag eine wichtige Rolle spielt, dass oftmals das Auto stehen gelassen werden kann und gute Radinfrastruktur gebraucht wird.
1: Mitmachen kann wirklich jeder, und wenn es jeder heißt, dann ist das tatsächlich auch so und komplett unkompliziert.
2: Man kann sich einfach entweder die Stadtradeln-App herunterladen, sich dort registrieren und die gefahrenen Kilometer direkt in der App tracken. Oder man kann sich auch über die Stadtradeln-Homepage anmelden unter www.stadtradeln.de. Dort findet man auch Kilometererfassungsbögen zum Ausdrucken, wenn man das Ganze nicht digital machen möchte. Und die kann man auch gerne im Landratsamt abgeben. Und dann kann man mitmachen in einem bestehenden Team oder ein eigenes Team gründen. Und alle sind natürlich herzlich eingeladen, mitzuradeln.
1: In den vergangenen Jahren, wenn wir so einen kleinen Flashback machen, gab es auch schon den ein oder anderen Höhepunkt.
2: Ja, auf jeden Fall. Im letzten Jahr wurden im Landkreis Ostallgäu beim Stadtradeln mehr als 760.000 Kilometer geradelt.
1: Hui!
2: Und dadurch wurden 125 Tonnen CO2 eingespart. Und das entspricht wirklich ungefähr so viel wie 1 Million Kilometer Autofahrt mit einem normalen PKW. Und die fleißigsten Radler haben im letzten Aktionszeitraum 150 Fahrten gemacht. Und unser größtes Team hatte 204 aktive Radler.
1: Also da ist einiges. Wow, das sind schon Zahlen, die beeindrucken. Mitmachen lohnt auf jeden Fall. Man tut etwas für die Umwelt und es gibt natürlich auch so ein bisschen als Ansporn, als Motivation, Preise zu gewinnen.
2: Wir werden wieder tolle Preise verlosen, beziehungsweise werden die besten und die fleißigsten Radler prämieren.
1: Das Stadtradeln startet am kommenden Sonntag, das ist der 14. Juni, im gesamten Allgäu. 3 Wochen lang sammeln wieder viele, viele Radler Kilometer für ihre Teams, Kommunen, aber auch für ihre Landkreise und setzen damit ein Zeichen für den Klimaschutz.
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0: Ihr hört den Allgäuwecker an diesem heutigen Freitag. Hallo, die Fußball-Weltmeisterschaft in den USA und Kanada und Mexiko läuft. Gestern eine große Eröffnung in Mexiko im Aztekenstadion. WM-Fieber hier, Public Viewing Pläne da. Aber was ist eigentlich mit den Fußballmuffeln, die der Euphorie so gar nichts abgewinnen können? Welche Alternativen haben die denn in den kommenden Wochen?
1: Schön gemütlich draußen strecken oder so.
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2: Geplatzter Reifen verursacht LKW-Unfall und Chaos auf der A8 bei Jettingen. 4 Verletzte nach Waschmaschinenbrand in Marktoberdorf. Das Wetter? Am Morgen meist bewölkt und vereinzelt Regen bei Temperaturen von 10 Grad. Ich bin Leon Dauter. Ein geplatzter Reifen hat am gestrigen Nachmittag auf der A8 bei Jettingen-Scheppach für ein Verkehrschaos gesorgt. Ein 41-jähriger LKW-Fahrer verlor die Kontrolle über seinen Sattelzug, der gegen die Mittelleitplanke prallte und umkippte. Geladene Eisenrohre verteilten sich auf der Fahrbahn, Trümmerteile wurden auch auf die Gegenfahrbahn geschleudert. Mehrere Fahrzeuge wurden dabei beschädigt. Die Autobahn musste in beide Richtungen gesperrt werden. Die Bergungsarbeiten dauerten bis in die Nacht an. Der Sachschaden liegt nach ersten Schätzungen bei deutlich über 100.000 Euro. Ein Schwelbrand in einer Waschmaschine hat gestern einen größeren Feuerwehreinsatz in Marktoberdorf ausgelöst. Rund 20 Bewohner eines Mehrfamilienhauses mussten vorsorglich ihre Wohnungen verlassen. 4 Menschen erlitten leichte Verletzungen und wurden in Krankenhäuser gebracht. Die betroffene Wohnung ist nach dem Brand unbewohnbar. Der entstandene Sachschaden wird auf mindestens 50.000 Euro geschätzt. Die neue bayerische Milchprinzessin kommt aus dem Allgäu. Die 21-jährige Annika Riefler aus Immenstadt wird in den kommenden 2 Jahren die bayerische Milch und Landwirtschaft bei Terminen im ganzen Bundesgebiet vertreten. Die gelernte Landwirtin macht derzeit ihren Meister und setzte sich in einem mehrstufigen Auswahlverfahren durch. Künftig möchte sie als Botschafterin Verbraucherinnen und Verbrauchern die Arbeit der heimischen Landwirtschaft näher bringen. Der ECDC Memmingen hat mit Joshua Rust einen weiteren Neuzugang verpflichtet. Der 22-jährige Stürmer wechselt von den Bietigheim Steelers an den Hühnerberg und soll eine der offenen U24-Positionen besetzen. Verlassen wird die Indians dagegen Kevin Handschuh. Der 23-Jährige, der erst während der vergangenen Saison nach Memmingen gekommen war, wird künftig nicht mehr für die Memminger auflaufen.
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3: Viele Wolken, vor allem am Vormittag bis in die Mittagszeit hinein. Es bleibt heute tagsüber auch windig. Immer wieder kann es noch so einen kurzen, kleineren Regenschauer geben. Die Tageshöchstwerte liegen dann zwischen 16 und 21 Grad und ab dem Nachmittag wird es auch ein Stückchen freundlicher da draußen. Trocken wird's und auch die Sonne bekommen wir zu Gesicht.
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3: A96 Lindau Richtung München zwischen Buchloe-West und Jengen-Kaufbeuren. Linke Spur gesperrt, da laufen Bauarbeiten.
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3: In Obergünzburg in der Hauptstraße und in Mindelheim in der Grumbacher Straße. Da wird jeweils die Geschwindigkeit gemessen. Und habt ihr noch was Neues für uns? 0805 70 80 90.
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3: Schönen guten Morgen. So langsam aber sicher, glaube ich, kommt das Fußball-WM-Fieber an und auch auf. Gestern eine große Eröffnung im Aztekenstadion in Mexico City mit dem Auftaktspiel Mexiko gegen Südafrika. Und Mexiko hat 2-0 gewonnen. Jetzt am Sonntag heißt es dann, Die Deutschen drücken ihrer Mannschaft die Daumen und in Gesellschaft guckt sich doch so ein großes Fußballereignis viel, viel besser als allein zu Hause in den eigenen vier Wänden. Wo es Public Viewings gibt und warum das so toll ist, in Gemeinschaft zu gucken, das habe ich für euch hier nach Dua Lipa.

0: der Allgäu-Wecker am Freitag. Hallihallo, mehr und mehr geht's jetzt dann so langsam in Richtung Wochenende. Juhu! Die Fußball-WM ist ebenfalls gestartet und mehr springt jetzt auch so der Funke über. Am Sonntag geht's für die deutschen Fußballer erstmals aufs Spielfeld gegen Curaçao. Um 19 Uhr heißt es Daumen drücken und allein gucken ist richtig doof. Public Viewing macht Laune, beispielsweise in Oberstdorf. Im Kurpark laufen alle Deutschlandspiele sowie alle Partien ab dem Halbfinale live auf großer LED-Leinwand. Und dazu gibt's natürlich alles für den perfekten Fußballabend. Keiner muss verhungern, keiner auch verdursten. Sema Erdoğan, Leiterin des Veranstaltungsmanagements in Oberstdorf.
1: Wer noch nie dabei war, kann sich auf eine ganz besondere Atmosphäre bei uns freuen. Der Kurpark verwandelt sich nämlich während der WM-Spiele in einen großen Treffpunkt für Einheimische und Gäste. Gemeinsam mit vielen Fußballfans die Spiele auf Großbildleinwand zu verfolgen, mitzufiebern und die Emotionen zu teilen, macht einfach einen riesigen Unterschied zum Fernsehen zu Hause.
0: Und warum ist es Public Viewing bei euch in Oberstdorf und natürlich auch für den Tourismus so wichtig?
1: Das Public Viewing und auch andere Veranstaltungen verbindet einfach Menschen und schafft eine Gemeinschaft. Für unsere Gäste ist es eine tolle Möglichkeit, den Urlaub mit einem sportlichen Großereignis zu verbinden. Solche Veranstaltungen zeigen, dass Oberstdorf tatsächlich auch ein lebendiger Veranstaltungsort mit attraktivem Angebot für unsere Gäste und auch für unsere Einheimische ist.
0: Wie läuft das Public Viewing organisatorisch ab? Klar, wir haben den Kurpark, wir haben das Oberstdorfhaus, Wetterregelung, was gilt alles?
1: Genau, also die Übertragungen finden ja grundsätzlich im Kurpark statt. Dort schaffen wir natürlich die passende Infrastruktur. Wir haben eine große Bildleinwand, wir haben Sitzmöglichkeiten und gastronomisches Angebot. Und wenn das Wetter nicht passt und auch zu den Spielen ab 22 Uhr, weichen wir ins Oberstdorfhaus aus.
0: Gemeinsam Fußball schauen beim Public Viewing in Oberstdorf, drinnen oder draußen, zu früher Stunde, zu später Stunde. Jeder kann, soll und darf kommen.
1: Weil Fußball gemeinsam einfach am schönsten ist. Die Stimmung, das Mitfiebern bei jedem Tor und die besondere Atmosphäre im Kurpark oder eben im Oberstdorfhaus kann man zu Hause vor dem Fernseher nur schwer erleben. Und egal ob Urlaubsgast oder Einheimische, wir laden alle herzlich dazu ein, dabei zu sein, die Spiele gemeinsam zu genießen und unvergessliche Momente in Oberstdorf zu erleben. Wir freuen uns auf sehr, sehr viele Besucher und eine großartige WM-Zeit.
0: Also wer Fußball live und in besonderer Atmosphäre und auf jeden Fall nicht allein erleben will, der ist bei den Public Viewings im gesamten Allgäu gut aufgehoben, wie beispielsweise im Kurpark in Oberstdorf oder in Leutkirch auf dem Marktplatz, in der Lindauer Eishalle, also der BPM Arena. Und auch der ESV Buchloe zeigt die Vorrundenspiele Deutschlands in der Sparkassen Arena. Oder das Clubhaus des FC Memmingen zeigt ebenfalls Spiele, teils im Econ Arena Park.
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0: So langsam aber sicher geht's in Richtung Freitagvormittag. Gleich wird's 7:50. Hier ist der Allgäu-Wecker. Er ist harmlos, aber doch ziemlich nervig, der Schluck auf. Und kaum geht's los, kommen die ersten Tipps. An 7 glatzköpfige Männer denken, Schluck Wasser trinken, an die Decke gucken und so weiter. Aber was steckt eigentlich dahinter und was hilft wirklich? Das weiß Dominik Schweiger.
1: Ein Glas Wasser trinken oder erschreckt werden. Diese Tipps kennt wahrscheinlich jeder und sie funktionieren mal mehr, mal weniger gut. Das Ziel ist eigentlich immer dasselbe, die betroffene Person soll abgelenkt werden und genauso klappt's auch. Durch die Ablenkung entspannt sich die Atmung, dadurch beruhigt sich das Zwerchfell und der Schluckauf verschwindet.

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2: Ich bin David Riemer. Das heftig umstrittene Sparpaket der schwarz-roten Koalition bei den Gesundheitsausgaben startet ins parlamentarische Verfahren. Ministerin Wagen bringt heute ihren Entwurf in den Bundestag ein, der die gesetzlichen Krankenkassen 2027 um mindestens 16,3 Milliarden Euro entlasten und damit höhere Zusatzbeiträge verhindern soll. Auf Versicherte kommen unter anderem höhere Zuzahlungen für Medikamente zu. Mehr Schutz für Betroffene häuslicher Gewalt. Der Bundesrat will heute den Weg für die elektronische Fußfessel bei besonders gefährlichen Tätern freimachen. Das Gesetz orientiert sich an einem Modell aus Spanien und soll Gerichten neue Möglichkeiten zum Schutz von Opfern geben.
3: Die Idee dahinter, die Polizei soll nicht erst eingreifen, wenn ein Täter schon vor der Tür steht. Trägt er eine elektronische Fußfessel, können verbotene Annäherungen früh erkannt und es kann früh eingegriffen werden. In besonders gefährlichen Fällen sollen Betroffene auf Wunsch sogar ein eigenes Gerät bekommen, das vor einer Annäherung warnt. Außerdem können Gerichte Täter künftig zu Antigewalttrainings oder Beratungen verpflichten. Hintergrund sind die seit Jahren steigenden Zahlen bei häuslicher Gewalt. Zoe Tassovali, Nachrichtenredaktion.
2: Heute kommt es an der Wall Street zum größten Börsengang aller Zeiten. Elon Musks Weltraumfirma SpaceX verkauft Aktien zum Ausgabepreis von $135 pro Stück. Das Unternehmen verspricht sich Einnahmen in Höhe von $75 Milliarden. Tina Eck in den USA, lohnt es sich für private Kleinanleger da einzusteigen?
4: Es ist auf jeden Fall ein hochspekulatives Abenteuer. SpaceX macht ja trotz starker Umsätze immer noch Milliardenverluste und die hohe Bewertung setzt extrem optimistische Zukunftserwartungen voraus. Es muss wirklich gut laufen. Zudem ist es ein ziemlich fetter Ausgabepreis mit $135 pro Aktie. Experten warnen vor einer möglichen Überbewertung, weshalb der Kurs nach Handelsstart dann unter Druck geraten könnte. Also, große Risikobereitschaft und ein dickes Fell sind nötig. Man sollte auf jeden Fall auch Verluste verkraften können.
2: Vielen Dank, Tina Eck. Die Fußball-WM in den USA, Kanada und Mexiko ist gestartet. Das Eröffnungsspiel hat Mexiko gegen Südafrika 2:0 gewonnen. Anschließend hat Südkorea Tschechien mit 2:1 besiegt. Mit 48 Teams ist es die größte WM aller Zeiten. Die deutsche Nationalmannschaft startet am Sonntag gegen Curaçao in die WM.
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5: Mit Leon Dauter. Bei der Polizeiinspektion Kempten hat es einen Wechsel an der Spitze gegeben. Sven-Oliver Klinke wurde verabschiedet und übernimmt künftig eine neue Aufgabe im Polizeipräsidium Schwaben-Südwest. Die Leitung der Dienststelle hat bereits im Mai Robert Bieschlager übernommen. Und in Marktoberdorf hat ein technischer Defekt an einer Waschmaschine einen Brand in einem Mehrfamilienhaus verursacht. 4 Menschen wurden dabei leicht verletzt. Die betroffene Wohnung ist unbewohnbar.
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6: Viele Wolken haben wir jetzt noch am Spätvormittag oder Mittelvormittag, kurz nach 9 ist es. Immer wieder kann es auch noch ein bisschen Nieselregen geben, legt sich aber dann im Laufe des Tages. Es wird freundlicher am Nachmittag. Der Wind bleibt 16 bis 21 Grad und wir schauen rein ins Wochenende. Samstag auf jeden Fall der schönere Tag des Wochenendes. Morgen am Nachmittag viel Sonnenschein, Temperaturen bis zu 26 Grad. Der Sonntag hat dann schon wieder mehr Wolken im Gepäck und auch etwas frischere Temperaturen.
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6: A96 Lindau Richtung München zwischen Buchloe West und Jengen-Kaufbeuren. Da laufen am Vormittag Straßenarbeiten, Schutzplanken werden da erneuert, linke Spur gesperrt.
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6: In Mindelheim in der Krumbacher Straße, aber auch in Obergünzburg noch in der Hauptstraße. Und wenn ihr weiteres für uns habt, gerne reingeben über die 0805 70 80 90.
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6: Ich sag mal so, in der großen Überschrift dieser heutigen Stunde geht's ums Mechlertum, ums Tüfteln schon auch. Herzlich willkommen, Dominik Landgraf aus Memhölz. Servus, grüß dich, Dominik.
7: Hallo, Marion.
6: Kann ich schon sagen, du bist schon Creator, Erbauer und hast auch eine Firma. Welche spezielle Firma ist das?
7: Genau, also ich habe die 3D-Fabrik Allgäu und mach 3D-Druck und Designs, also Konstruktion, Entwicklung.
6: Herzlich willkommen. Ich bin gespannt, was du mir in dieser Stunde alles zu erzählen hast. Schön, dass du da bist.
7: Hallo.

0: Modernes Mechler- und Tüfflertum. So gefällt mir das auch. Dominik, du bist Geschäftsführer der 3D-Fabrik Allgäu, entwickelst, createst Dinge, Gegenstände und überhaupt bist Ingenieur. Du hast das also auch richtig gelernt. Was ist das Spannende am Erbauen, am Erfinden, am Machen, am Konstruieren?
1: Das Spannende ist immer, vorhandene Sachen zu verbessern oder sich ganz neue Sachen auszudenken. Mhm. Und da hat mich, also bin ich im 3D-Druck damals am Anfang meiner Ingenieurskarriere hochgestochen, eigentlich begegnet. Habe dann mal die Möglichkeit bekommen, so einen 3D-Drucker dann eben zu kaufen. Das war der Start sozusagen fürs 3D-Druck-Business, aber genau, und eigentlich nachdem der 3D-Druck eine weitere einfach Fertigungsmöglichkeit unter den konventionellen Fertigungsmöglichkeiten ist, mit der man auch sehr kreativ und neue Sachen machen kann, war das einfach was, das mich immer begleitet hat, interessiert hat und ich da jetzt viele coole Sachen selber schon gemacht habe und auch für meine Kunden Sachen drucken kann in Serie oder Prototypen, was auch immer.
0: Aber so dieses Tüfteln, Erbauen, Konstruieren, das hat man ja schon, wenn man in den Ingenieur oder ins Ingenieurstudium geht. Das fasziniert einen ja schon immer. Warst du dann auch wirklich der Lego-Baukönig bei dir daheim?
1: Ja, auf jeden Fall schon sehr gerne gemacht. Ich habe es vielleicht auch von meinen Großvätern mitgekriegt. Habe aber ganz klassisch mit einer Lehre angefangen, Technikerschule Kempten übrigens, und dann eben noch studiert, genau, das war so ein bisschen Eve-Tüpfelchen, genau, und jetzt freue ich mich einfach eigentlich jeden Tag irgendwelche neuen Sachen mir auszudenken, Sachen zu verbessern, Fehler zu finden, ist so meine Arbeit.
0: Du hast ja auch in dem Bereich eine eigene Firma. Was war irgendwie das Kleinste, was dein Auftrag war? Also vom Endergebnis her das Kleinste und vielleicht das total Abgefuckteste?
1: Das ist eigentlich Witze, hat auch eben auch mit dem Allgäuer zu tun. Ich habe die Basilika hier in Kempten gedruckt. Ich glaube 15 mm Seitenlänge, aber wirklich sehr, sehr detailliert. Da war selbst oben das Kreuz war mit drauf. Hat man gesehen dann unter der Lupe eigentlich, also kleiner wie ein Haar. Das war wirklich was sehr Kleines. Auch von einem Allgäuer den Auftrag kriegt. Aha. Und der hat dann sein cooles, kleines Produkt da damit gemacht.
0: Und irgendwie so, wo man denkt, war echt... An das habe ich noch gar nicht gedacht. Sowas kann man ja auch machen. Ist diese Miniatur St. Lorenz Basilika wirklich schon ein absolutes Ausnahmeding? Oder was jetzt nicht so gängig mit dem 3D-Druck auch in Verbindung gebracht wird, ist sonst noch irgendwas? Oder vielleicht das Größte, was man überhaupt machen kann? Oder wo du noch drucken herstellen kannst?
1: Das Größte, gut, das man machen kann, das hat fast auch wieder keine Grenzen. Je größer man den Drucker baut, desto größer kann man bauen am Ende. Was ich jetzt gemacht habe, das Größte, das war vielleicht irgendwie so einen halben Meter groß. Genau, ich habe mich nicht auf riesige Sachen oder konzentriere mich da nicht drauf, aber dann aus mehreren Teilen zusammengesetzt eben dann sowas größeres technisches Bauteil war das, glaube ich.
0: Ich verbinde mit Drucken, allein bei dem Wort Drucken, eigentlich immer irgendwie ein Stück Papier. So der klassische Bürodrucker, den hat ja jeder, den kennt auch jeder. Aber hier geht's ja um den Druck, das ist dreidimensional. Das ist eigentlich, wenn ich sage, ich mache einen Fußball, dann kommt auch ein Ball raus. Ja, also was Großes, ein Gegenstand. Drucken ist für mich da so ein bisschen abstrakt im Begriff. Vielleicht irritiert mich das ein bisschen.
1: Drucken, ich weiß gar nicht, warum es am Ende
0: nicht, warum
1: als
0: das
1: Drucken
0: so heißt.
1: Bezeichnet wird. Es ist einfach ein schichtweiser Aufbau. Man könnte sogar einfach auch mit Papier machen, wenn man jede Schicht von diesem Objekt, das man drucken will, sich zum Beispiel vorstellt, man macht seine Kaffeetasse, zerlegt man in Schichten, die eben so groß sind wie ein Blatt Papier und dann schneidet man die zeichnet man die auf, druckt die aus, schneidet die immer aus, legt sie übereinander. Am Ende hat man dann auch eine dreidimensionale Tasse, obwohl man nur lauter zweidimensionale
0: Elemente
1: ausgedruckt hat, ja, aber über diese Schichthöhe ergibt sich dann die dritte Dimension, genau. Und so ist die Technik, die additive Fertigung nennt man sie ja, zerlegt sämtliche Bauteile immer, ist bei allen Druckverfahren gleich in Schichten und diese Schichten werden einfach aufeinander gebaut, genau.
0: Und dann ist es fertig.
1: Ja, schichtweises Fertigungsverfahren, genau.

0: Heute geht's in die spannende Welt der Dreidimensionalität. Ich finde das sowas von faszinierend. Dominik, auch dein Beispiel mit dieser mini St. Lorenz Basilika aus Kempten. Mir hast du vorhin schon gesagt, beim 3D-Drucker gibt's unterschiedliche Materialien, die in dieses Gerät kommen. Das kann flüssig sein, das kann aber auch in Pulverform sein. Genau. Vielleicht mal so diese wichtigsten Herstellungsmethoden auch in Sachen, kippe ich da rein in die Maschine?
1: Der Drucker, den ganz viele kennen, ist der sogenannte FDM-Druck und da wird eben ein sogenanntes Filament aus Kunststoff, aus irgendeinem Kunststoff, ABS oder PTEG oder was auch immer, wird in Drahtform sozusagen auf einer Spule in eine Düse reingeschoben und die Düse verflüssigt es und dann wird dieser flüssige das flüssige Kunststoff wird auftragen von der Düse. Und kann man sich vorstellen, wie jetzt bei einer Klebepistole.
0: Ach ja, genau.
1: 100% gleiches, gleiche Art von Verflüssigung von dem Kunststoff. Dann gibt es eben Pulverform. Auch wieder, das Pulver wird aufgetragen in einer Schicht und dann verflüssigt der Laser diesen Kunststoff dann zu dieser einen Schicht von dem Teil. Dann gibt's flüssige Fertigungsverfahren. Das sind alles so UV-aushärtende Harze. Da kommt dann der Laser in ein Bad von diesem Harz, wird der rein fokussiert, und macht auch wieder eine Schicht von dem Bauteil, Härte da aus und dann löst sich, also gibt's auch wieder verschiedene, aber da löst sich dann diese eine harte Schicht vom Untergrund von diesem von dem Harzbehälter ab und dann fährt es wieder runter mit einer Schicht Abstand zum Boden von dem Harzbehälter, dann kommt von unten wieder der Laser, macht wieder diese nächste Schicht. Das sind jetzt die gängigen
0: Methoden oder Herstellungsmethoden. Genau. Wie lange dauert eins so ein Prozess? Kann man auch nicht sagen, pauschal, weil ich weiß, ja unterschiedlich große Endstücke dann.
1: Ja, auch unterschiedlich große Endstücke. Da kommt es eben sozusagen auf die Verfahrgeschwindigkeit und so wie schnell drücke ich auf meine Klebepistole drauf. Mit der Klebepistole, um bei dem Beispiel zu bleiben, auch ganz, ganz langsam was kleben. Oder wenn ich Vollgas ganz schnell drauf drücke, dann kommt mega viel raus und da muss ich natürlich auch mega schnell verfahren. Und da gibt's ganz verschiedene, auch Tests, wie schnell kann man drucken, versuchen sich die Leute zu überbieten. Je schneller man eben diesen Werkstoff verflüssigt und je schneller man dann eben verfährt, desto schneller kann man so ein bestimmtes Bauteil, den sogenannten Benchy, ist so ein kleines Boot. Und das ist so ein bisschen Benchmark-Teil für die ganzen FDM-Druck-basierten Systeme eigentlich. Mhm. Und da gibt es mit meinem allerersten Drucker, den ich damals gekauft habe, hat dieses Boot, ich weiß nicht, 3 Stunden braucht. Und es gibt jetzt welche, die das im Ultra-High-Speed machen, da braucht es 30 Sekunden.
0: Oh, okay. Hat sich also auch in den letzten Jahren einiges entwickelt oder ist optimiert worden und auch noch schneller geworden. Ja, ja. Weißt du noch dein erstes Stück, was du für dich aus dem 3D-Drucker damals gelassen hast oder was du da gemacht hast?
1: Das allererste Stück. Ja. Das ist schwierig. Das weiß ich ehrlich gesagt sogar echt nicht mehr. Ich weiß nur mein erstes wirklich spannendes Projekt, wo der 3D-Druck uns sehr, sehr viel gebracht hat, sehr, sehr viel Vorteile gebracht hat. Das war am Ende sogar ein Patent von mir, ein Radverschluss und ein

0: einen, genau, werkzeuglosen Radverschluss. Und da haben wir die Teile dann, weil der auch relativ klein war, haben wir in der Größe 2:1 gedruckt und zusammengebaut. Und dann konnte man dieses Funktionsprinzip testen. Und nachdem das gut funktioniert hat, haben wir gesagt, okay, jetzt können wir damit in Metall gehen und haben es uns fertigen lassen aus Stahl. Genau.
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3: Führungswechsel bei der Polizeiinspektion Kempten. 4 Verletzte nach Waschmaschinenbrand in Marktoberdorf. Das Wetter? Weiterhin bewölkt und regnerisch. Die Temperaturen liegen bei 13 Grad. Ich bin Leon Dauter. Bei der Polizeiinspektion Kempten hat es einen Führungswechsel gegeben. Im Rahmen eines Festaktes wurde Polizeidirektor Sven Oliver Klinke verabschiedet, der künftig die Leitung der Kriminalitätsbekämpfung im Polizeipräsidium Schwaben Südwest übernimmt. Bereits seit Mai führt Polizeioberrat Robert Bieschlager die Dienststelle. Die Polizeiinspektion Kempten ist für mehr als 130.000 Menschen zuständig und zählt zu den größten und zugleich sichersten Dienststellen in Bayern. Ein Schwelbrand in einer Waschmaschine hat gestern einen größeren Feuerwehreinsatz in Marktoberdorf ausgelöst. Rund 20 Bewohner eines Mehrfamilienhauses mussten vorsorglich ihre Wohnungen verlassen. 4 Menschen erlitten dabei leichte Verletzungen und wurden in Krankenhäuser gebracht. Die betroffene Wohnung ist nach dem Brand unbewohnbar. Der entstandene Sachschaden wird auf mindestens 50.000 Euro geschätzt. Die wirtschaftliche Stimmung im Allgäu hat sich eingetrübt. Laut der IHK Schwaben ist der Konjunkturindex der Region im Frühjahr um 10 Punkte auf 101 Punkte gefallen und liegt damit nur noch knapp über der Wachstumsschwelle. Gründe sind unter anderem eine schwache Nachfrage, hohe Kosten und fehlende politische Impulse. Besonders im Unterallgäu verschlechterte sich die Lage deutlich. Die IHK fordert nun Reformen und bessere wirtschaftliche Rahmenbedingungen für die Betriebe. Der ECDC Memmingen hat mit Joshua Rust einen weiteren Neuzugang verpflichtet. Der 22-jährige Stürmer wechselt von den Bietigheim Steelers an den Hühnerberg und soll eine der offenen U24-Positionen besetzen. Verlassen wird die Indians dagegen Kevin Handschuh. Der 23-Jährige, der erst während der vergangenen Saison nach Memmingen gekommen war, wird künftig nicht mehr für die Memminger auflaufen.
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4: Immer noch haben wir Wolken draußen. Es ist windig, macht natürlich unsere Tageshöchsttemperaturen ein bisschen kälter und frischer im Empfinden. 16 bis 21 Grad werden es am Nachmittag werden. Aber auch am Nachmittag lockert es ein bisschen auf. Da zeigt sich auch die Sonne und es bleibt weitestgehend trocken. Wenn was von oben kommt, dann sind es kleine Nieselregenschauer. Also wirklich nichts mehr Gravierendes. Das Wochenende morgen startet noch mit vielen Wolken. Aber auch die verziehen sich relativ schnell und machen der Sonne Platz. 21 bis 26 Grad. Und der Samstag wird auch der schönere Tag vom Wochenende, denn am Sonntag haben wir schon wieder mehr Wolken und etwas frischere Temperaturen.
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4: A96 Lindau Richtung München zwischen Buchloe West und Jengenkaufbeuren. Da laufen Arbeiten, linke Spur gesperrt.
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4: Keine Blitzer von meiner Seite, heißt aber nicht, wenn ihr etwas entdeckt, dass ihr das nicht weitergeben sollt. Ihr müsst das sogar 0805 70 80 90.
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4: Dominik Landgraf heute mein Gast. TÜV. Tüftler und Mechler. In Sachen 3D, da bist du absolut firm drin, hast eine eigene Firma und konstruierst und machst Dinge, ja, die es dann eigentlich nur einmal gibt, oder? Stimmt so auch nicht ganz. Im 3D-Drucker kann ich natürlich auch mehrere Sachen von einer Vorlage machen.
5: Auf jeden Fall, ja. Ja.
4: Was ist so, selber, du hast was mitgebracht für mich. Ich darf das als Geschenk annehmen. Du bist auch, wie soll ich sagen, Designer. Also du übernimmst nicht nur Aufträge und machst was nach Vorschlägen, die man dir gibt und schaust, dass das irgendwie technisch auch umsetzbar ist, sondern du designst selbst.
5: Genau. Ich habe dir, Marion, hier einen Stift mitgebracht, einen Kugelschreiber, den ich designt habe, so ein bisschen als Werbung in eigener Sache, eben ja. 3D-Druck und Design, ein mechanisches Design, sage ich mal. Mhm. Der Stift ist aus einem Teil gefertigt im 3D-Druck, also für 3D-Druck optimiert und muss nicht zusammengebaut werden und ist genau mit einer anderen Mechanik, wie man diese Mine rein und raus fährt, ein paar so kleine Lösungen einfach, um zu zeigen, ich mache auch Konstruktionen, Entwicklungen und kann das auch drucken und hat diese Qualität.
4: Ja. Ja, auch nachhaltig, weil es gibt ja genug Einweg-Kugelschreiber, sage ich mal. Dann hast du irgendwann tatsächlich diese Mine leer geschrieben und denkst dir, boah, der war mir so gut in der Hand gelegen, weg damit, kann leider die Mine nicht austauschen. Und das ist bei diesem Kugelschreiber, ich kann die Mine tauschen.
5: Genau, ja.
4: Mit einem Kniff, mit einem Trick.
5: Genau, auch damit mit integriert, dass man die Mine dann auch wieder eben mit der neuen Mine, die man dann ja hat, eben von hinten so rausdrücken kann und dann setzt man die neue Mine ein. Also habe ich schon versucht, ein paar
4: Kniffe mit einzubauen.
5: Nette Kniffe mit einzubauen, genau. Kleine technische Lösungen. Genau.
4: Wie lange hat es speziell bei diesem Kugelschreiber gedauert, von deiner Idee im Kopf bis zum Kugelschreiber in der Hand?
5: Ja, zum ersten Kugelschreiber ging es dann schon relativ schnell. Das war, glaube ich, gleich schon, der hat auch schon gleich funktioniert mit seiner Feder, die da eben auch aus dem Material druckt ist und so. Das hat schon funktioniert, wie ich mir vorgestellt habe, aber dann, dass es dann am Ende perfekt war, war dann eigentlich noch der größere Aufwand. Ja. Mhm. Sagt man immer, das.
4: Halbes Jahr? 6 Monate? 4?
5: Nein, so lang dann nicht. Nee, das war immer so ein bisschen nebenher. Ich weiß nicht, wie lang insgesamt, aber ist auch immer dieses bekannte Pareto-Prinzip 80-20. Man meint, man ist schon fertig, aber hat eigentlich erst 20% vielleicht von der Arbeit und 80% war dann nur das Feintuning. So ungefähr ist es ja eigentlich meistens.

0: Es gibt eigentlich nichts, was man nicht aus dem 3D-Drucker lassen kann. Das ist natürlich mit der einen oder anderen Schwierigkeit verbunden. Ich brauche dieses 3D-Modell und dann kann ich eigentlich alles rausmachen. Bis zur Zahnkrone.
1: Auf jeden Fall, ja.
0: Bis zur Zahnkrone. Bis zu einer Schraube im Raumschiff. Aber was ist so ein bisschen, auf was hast du dich fokussiert oder auf was fokussierst du dich mit deiner Firma? Ich glaube, da muss man sich schon ein bisschen spezialisieren in dieser großen Welt des 3D-Druckens.
1: Genau. Also ich bin hauptsächlich Ingenieur und mache Kundenaufträge, also Entwicklungen, denke mir neue Sachen aus oder Verbesserungen. Genau, und dann ist es so, dass ein Kunde zu mir kommt und sagt, okay, wir wollen dieses Produkt irgendwie verbessern und besser zu produzieren machen und soll günstiger sein. Dann gibt es eben ein Lastenheft und dann sagen wir, okay, können wir so machen. Und dann eigentlich in meiner Entwicklungstätigkeit kann sein, dass man an einen Punkt kommt, okay, das und das Bauteil wäre interessant, wenn man das aus dem und dem Druckverfahren macht, dann kann man, hat man die Vorteile im Design, das einem vielleicht was bringt in der Montierbarkeit oder in
0: oder vielleicht auch was Kohle angeht, oder?
1: Oder Find Kohle
0: oder ein bisschen Geld.
1: Ist, genau. und dann, genau, mache ich diese Entwicklung und ein großer Vorteil, den viele Firmen da dann auch gern nutzen, ist, dass ich dann auch die Prototypen dann auch gleich eben drucken kann, dann kann man sich relativ schnell anschauen, ausprobieren und dann, genau, je nachdem, kann man es dann wo auch immer drucken oder mit welchem Druckverfahren. Natürlich gibt es ja Dutzende, Hunderte verschiedene Druckverfahren und Materialien, die ich nicht alle habe, aber jetzt genau so jetzt mal im Großen und Ganzen Hauptarbeit, Entwicklungstätigkeit und dann eben Prototypenbau für diese Entwicklungsarbeit und dann auch eben für andere Kunden, die einfach schon sagen, okay, wir haben dieses 3D-Druckteil, wir wollen das in der Stückzahl im Jahr geliefert haben, immer in der Qualität, genau, das perfekt und so weiter. Und das ist mein zweites Standbein, eben diese Auftragsproduktion, Lohnfertigung nennt man es ja, von Bauteilen, die einfach mir zur Verfügung gestellt werden.
0: Machst du dann, wenn du anderen aus deinem Familien- und Freundeskreis, wenn da jemand Geburtstag hat, jemand einen runden Geburtstag hat, vielleicht die Eltern auch irgendwie so ein rundes Jubiläum, gibt es da dann so die Unikat 3D-Drucker-Geschenke von dir? Oder erwartet das dein Umfeld? Oder nee?
1: Gibt es auf jeden Fall auch, ja. Aber da ist eigentlich, da kommt nochmal eine andere Maschine in Einsatz, ein Schneid- und Gravierlaser, den ich auch in der Werkstatt der Firma habe. Das ist mehr so die Geschenkemaschine, da kann man viel schöne Sachen aus Holz ausschneiden oder gravieren eben. Da habe ich schon sehr, sehr viele Geschenke gemacht. Mit dem 3D-Drucker.
0: Irgendein Schnuller oder so, so ein Unikatsschnuller, weil du das erste Mal Onkel geworden wirst.
1: Ja, das Druckmaterial will man den Kindern lieber nicht unbedingt im Mund stecken.
0: Nee, aber von den Materialien her, es gibt tatsächlich nichts, was ich nicht an Materialien verwenden kann, oder? Oder ist das schon?
1: Kann man so jetzt nicht unbedingt sagen.
0: Okay.
1: Jetzt direkt Holz, sage ich jetzt mal, weil ein Material, man kann Holz in einem Filament, also auch wieder in Kunststoff mitmischen und dann sagt man, das ist Holzfilament. Aber so kann man nicht sagen, man kann einfach alle Materialien drucken, aber schon sehr viel, gerade Metalle, alles, was sich schmelzen lässt, würde ich jetzt mal eigentlich so der Überbegriff, das deckt, glaube ich, ziemlich alles fast ab. Also Kunststoff, der sich schmelzen lässt, man kann auch nicht alle Kunststoffe einfach so schmelzen, die brennen da. Fast alle Metalle, je nachdem, was man dann eben für ein sogenanntes Inertgas da verwendet. Ist sehr breit die Anwendung von den Materialien. Und das erweitert sich auch immer mehr, gerade mit diesen Harzen, wo ich gesagt habe, da kommen ja gefühlt wöchentlich neue Materialien auf den Markt mit verschiedenen Eigenschaften, keramische Eigenschaften und so weiter.
0: Was ist das Schönste oder was dir persönlich am besten gefallene Stück Produkt, was du je hergestellt hast, wo du sagst, boah, das ist so, boah, das ist mein schönstes Stück bis dato gewesen. Oder irgendwie vom Design war es so außergewöhnlich auch.
1: Also so, das mit der Basilika fand ich schon wirklich, das war also richtig schön. Mich hat es selber auch dann gefreut, dass es so gut funktioniert hat, auch dieses wirklich haarfeinste Details, wenn die dann wirklich rauskommen und genau, man das so gewollt hat, ist wirklich, das war richtig schön, war ein richtig, richtig schönes Projekt, ja.
0: Dein Ehering, der kam aber jetzt nicht aus dem 3D-Drucker, oder?
1: Den haben wir selber gemacht.

0: Alles, was aus dem 3D-Drucker kommt, Dominik, hast du mir erklärt, muss auch dafür speziell designt sein. Ich kann jetzt nicht herkömmliches, konventionelles irgendwie vor meinen Augen haben und sag zu meinem 3D-Drucker, tu das, weil da ist er eigentlich jetzt nicht immer der perfekte Ersatz dafür.
1: Also für eine Firma, die jetzt irgendwie jetzt was zum Beispiel besser produziert, günstiger produzieren will, für die wäre es blöd, einfach die aktuelle Konstruktion, die jetzt oder das aktuelle Bauteil, das zum Beispiel gefräst wird, einfach zu sagen, okay, jetzt drucken wir das und erwarten uns, dass es viel günstiger wird. Also das ist in 99% der Fälle, sage ich mal, kommt dann raus, ja, der 3D-Druck wäre viel teurer und hätte vielleicht sogar andere Nachteile noch. Mhm. Aber wenn ich jetzt dieses Bauteil optimiere, so eine sogenannte Topologieoptimierung zum Beispiel, wo es darauf ankommt, eben, dass das Bauteil genau nur da Material hat, wo es auch notwendig ist, wegen den Belastungen her, dann käme eine ganz wilde, eigentlich organische Struktur, wie so baummäßig mit Äschen mit und sowas Essen vor. Und sowas,
0: ja.
1: Genau, und das wäre dann super zu drucken, das Teil wäre am Ende super leicht und das wäre zum Beispiel im Flugzeugbau macht man das viel, dass man vorher gefräste Teile umdesignt, Topologie optimiert und dann mit einem Metall-3D-Drucker druckt. Und die sind dann, die wiegen vielleicht nur noch ein Drittel oder ein Zehntel von dem ursprünglichen Teil, halten vielleicht sogar das Doppelte aus von den Kräften her und wiegen so wenig und sparen sich natürlich dann innerhalb kürzester Zeit alleine vom Kerosin.
0: Natürlich, das ist ja dann so eine Kettenreaktion. Oder gerade wenn du sagst, auch im Automobilbereich schaut man ja auch immer, oder auch Fahrräder waren früher, da gab es ja dann verschiedene andere Materialien, was da so einen Rahmen hat. Und jetzt kann man ja überspitzt gesagt mit einem Finger so ein Rennrad auch hochheben, weil nur noch, keine Ahnung, 4 bis 6 Kilo schwer ist. Da ist natürlich auch in der Raumfahrt, das ist dann schon tricky irgendwo in dem Bereich. Wäre das auch was für dich, wo du sagst, oder würde dich das reizen, da irgendwie was zu designen oder zu erstellen, zu machen oder zu erfinden, dass es da irgendwie was gäbe?
1: Interessant auf jeden Fall. Es kommt dann immer natürlich auch auf die, genau, man braucht den Kunden, wenn der jetzt jemand auf mich zukommen wird, und sagt, okay, wir machen hier eine neue Rakete oder Satellit oder sowas. Und in so einem Team mitzuarbeiten wäre natürlich mega, mega interessant. Hätte ich auf jeden Fall Bock drauf. Bin auf jeden Fall da offen dafür.
0: Ja.
1: Muss man als Selbstständiger auf jeden Fall sein.
0: Natürlich, das sowieso, ja.
1: Und, man macht natürlich auch immer auf Kundenwunsch den Auftrag, den der jetzt braucht, ob das jetzt irgendwie eine Inspektionskamera ist oder am Ende ein Verschluss für einen Tisch oder ein für irgendwie Schlagzeug oder was auch immer oder wie ich meinen Kugelschreiber designt habe, das ist eigentlich immer der Kunde, man muss auf den Kunden eingehen und da wäre natürlich so Raumfahrt mega herausfordernd, ganz was Neues, was ich noch nie gemacht habe, wäre ich auf jeden Fall dabei.
0: Aber du hast ja gerade schon ein bisschen so dieses breite Spektrum, wie du deine Dinge herstellst oder für wen du deine Dinge herstellst, gerade Schlagzeug, was kann man denn da, ach so, irgendwelche Schrauben für die Membranen oder was hast du da gedacht?
1: Schlagzeug ist eigentlich ein Teil von meiner Ingenieurstätigkeit.
0: Okay.
1: Bin seit Jahren bei einer Schlagzeugfirma mit im Entwicklungsteam, wo man eben immer wieder neue Serien
0: was optimiert.
1: Hardware, also diese ganzen Halter für die Trommeln und diese Ständer, die einklappen oder zusammenklappbaren Ständer, wo die Trommeln dranhängen und die Becken und so weiter. Und da kommt es immer auf ganz tricky Verschlüsse drauf an und das ist so ein bisschen eigentlich, was das ich gern mache, eben so Verschlüsse sich auszudenken und da haben wir jetzt im letzten Jahr eine coole neue Serie gemacht und der Teil vom 3D-Druck war da, einfach die Prototypen zu machen in dem Fall. Da waren es die Prototypen, die hatten wir dann auch getestet, in USA waren die dann drüben und genau, da war der 3D-Druck eben, genau das war der Vorteil. Ich konnte es hier in Deutschland konstruieren bei mir im Büro und dann gleich auch drucken, ausprobieren. Dann haben wir gesagt, okay, das und das vielleicht nur verändern. Dann hat man es ausprobiert. In den USA haben sie es auch gedruckt oder das dann mit rübergenommen. Dann hat man sich das angeschaut und gesagt, okay, das passt, das können wir jetzt so dann zukünftig im Zink-Druckguss machen. Und dann, genau, hat man das produziert in China und genau.
0: Ist jetzt im Einsatz.
1: Ja, ist und jetzt so im Einsatz, wird seit, glaube ich, jetzt Anfang diesen Monat sogar verkauft.
0: Richtig ja. Cool. Ja. Danke dir fürs Dasein, für den Einblick in dieses andere, wie soll ich sagen, Erstellen von Gegenständen, von was weiß ich. Es war sehr, sehr spannend. Danke, dass du da warst.
1: Danke auch, danke auch, danke für die Möglichkeit, ja.
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2: Ich bin David Riemer. Das heftig umstrittene Sparpaket der schwarz-roten Koalition bei den Gesundheitsausgaben startet ins parlamentarische Verfahren. Ministerin Wagen bringt heute ihren Entwurf in den Bundestag ein, der die gesetzlichen Krankenkassen finanziell entlasten und damit höhere Zusatzbeiträge verhindern soll.
3: Um über 16 Milliarden Euro sollen die gesetzlichen Kassen im kommenden Jahr entlastet werden. Vor allem mit Ausgabenbremsen bei Arztpraxen, Krankenhäusern und Pharmabranche. Auch sollen zum Beispiel Zuzahlungen für Medikamente steigen. Verantwortungsloses Kürzen kritisiert zum Beispiel die Deutsche Krankenhausgesellschaft und warnt vor spürbaren Folgen für die Patienten. Allerdings, es könnte sein, dass die Sparpläne noch gar nicht reichen, weil das Minus der Krankenkassen noch größer als zunächst gedacht ausfallen könnte. Aus Berlin, Thomas Thonfeld.
2: Heute treten die strengeren Migrationsregeln der europäischen Asylreform in Kraft. Dadurch sollen Schutzsuchende zwischen den Mitgliedsländern solidarischer verteilt und Asylverfahren schneller abgewickelt werden. Außerdem gelten neue Regeln für als sicher deklarierte Herkunftsstaaten.
4: Die neuen Regeln bedeuten Folgendes. Grundsätzlich wird an den EU-Außengrenzen kontrolliert. In Deutschland werden deswegen an den großen Flughäfen wie Berlin, Frankfurt, München oder Düsseldorf Zentren eingerichtet, in denen Migranten bleiben müssen. Und zwar dann, wenn sie aus Ländern mit einer Anerkennungsquote von weniger als 20% kommen. Oder wenn sie keine Papiere haben oder als Gefährder gelten. Dort können sie bis zu 3 Monate festgehalten werden. Außerdem sollen Abschiebezentren außerhalb der EU geschaffen werden, aber mit deren Einrichtung wird es noch etwas dauern. Aus Brüssel, Editha Ebeling.
2: US-Präsident Trump stellt erneut ein baldiges Rahmenabkommen mit dem Iran zur Beilegung des Krieges in Aussicht. Man habe eine großartige Einigung erzielt, die Dokumente könnten noch am Wochenende in Europa unterzeichnet werden, sagte Trump im Weißen Haus. Aus dem Iran kam allerdings umgehend ein Dementi. Trump hatte bereits mehrfach erklärt, ein Deal mit dem Iran stehe kurz bevor. Die Verhandlungen waren zuletzt aber immer wieder ins Stocken geraten. Die Fußball-WM in den USA, Kanada und Mexiko ist gestartet. Das Eröffnungsspiel hat Mexiko gegen Südafrika 2:0 gewonnen. Anschließend hat Südkorea gegen Tschechien einen Rückstand gedreht und ist mit einem 2:1 ins Turnier gestartet. Mit 48 Teams ist es die größte WM aller Zeiten. Die deutsche Nationalmannschaft startet am Sonntag gegen Curaçao in die WM.
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5: Mit Leon Dauter. Bei der Polizeiinspektion Kempten hat es einen Wechsel an der Spitze gegeben. Sven-Oliver Klinke wurde verabschiedet und übernimmt künftig eine neue Aufgabe im Polizeipräsidium Schwaben-Südwest. Die Leitung der Dienststelle hat bereits im Mai Robert Bieschlager übernommen. Und in Marktoberdorf hat ein technischer Defekt an einer Waschmaschine einen Brand in einem Mehrfamilienhaus verursacht. 4 Menschen wurden dabei leicht verletzt. Die betroffene Wohnung ist unbewohnbar.
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6: Ja, noch ist es grau und trüb da draußen. Den Wind, den haben wir nicht nur jetzt am Vormittag, sondern auch am Nachmittag. Da empfinden wir die Tageshöchsttemperaturen zwischen 16 und 21 Grad ein bisschen frischer. Einfach eine dickere Jacke, dann passt das auch wieder. Im Laufe des Nachmittags bleibt es meist trocken, da lockert sogar auf, zeigt sich hin und wieder auch die Sonne. Und richtig schön wird's dann morgen Nachmittag. Am Vormittag noch Restwolken, dann kommt die Sonne zum Vorschein bei 21 bis 26 Grad. Der Sonntag nicht mehr ganz so dolle. Da haben wir schon mehr Wolken und etwas frischere Temperaturen.
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6: B19 Oberstdorf Richtung Kempten zwischen Waltenhofen und Kempten St. Mangbrücke, dichter Verkehr.
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6: Keine Blitzer, 0800 570 80 90.
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3: Führungswechsel bei der Polizeiinspektion Kempten. 4 Verletzte nach Waschmaschinenbrand in Marktoberdorf. Das Wetter? Weiterhin bewölkt und regnerisch. Die Temperaturen liegen bei 13 Grad. Ich bin Leon Dauter. Bei der Polizeiinspektion Kempten hat es einen Führungswechsel gegeben. Im Rahmen eines Festaktes wurde Polizeidirektor Sven-Oliver Klinke verabschiedet, der künftig die Leitung der Kriminalitätsbekämpfung im Polizeipräsidium Schwaben-Südwest übernimmt. Bereits seit Mai führt Polizeioberrat Robert Bieschlager die Dienststelle. Die Polizeiinspektion Kempten ist für mehr als 130.000 Menschen zuständig und zählt zu den größten und zugleich sichersten Dienststellen in Bayern. Ein Schwelbrand in einer Waschmaschine hat gestern einen größeren Feuerwehreinsatz in Marktoberdorf ausgelöst. Rund 20 Bewohner eines Mehrfamilienhauses mussten vorsorglich ihre Wohnungen verlassen. 4 Menschen erlitten dabei leichte Verletzungen und wurden in Krankenhäuser gebracht. Die betroffene Wohnung ist nach dem Brand unbewohnbar. Der entstandene Sachschaden wird auf mindestens 50.000 Euro geschätzt. Die wirtschaftliche Stimmung im Allgäu hat sich eingetrübt. Laut der IHK Schwaben ist der Konjunkturindex der Region im Frühjahr um 10 Punkte auf 101 Punkte gefallen und liegt damit nur noch knapp über der Wachstumsschwelle. Gründe sind unter anderem eine schwache Nachfrage, hohe Kosten und fehlende politische Impulse. Besonders im Unterallgäu verschlechterte sich die Lage deutlich. Die IHK fordert nun Reformen und bessere wirtschaftliche Rahmenbedingungen für die Betriebe. Der ECDC Memmingen hat mit Joshua Rust einen weiteren Neuzugang verpflichtet. Der 22-jährige Stürmer wechselt von den Bietigheim Steelers an den Hühnerberg und soll eine der offenen U24-Positionen besetzen. Verlassen wird die Indians dagegen Kevin Handschuh. Der 23-Jährige, der erst während der vergangenen Saison nach Memmingen gekommen war, wird künftig nicht mehr für die Memminger auflaufen.
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4: Noch ziehen viele Wolken durch, immer wieder gibt es so kleinere Regenschauer, aber ab dem Nachmittag setzt langsame Wetterbesserung ein. Die Temperaturen milder als zuletzt, 16 bis 21 Grad. Morgen am Samstag trocken und nach Auflösung von Restwolken wird es auch richtig schön und freundlich. Und auch wieder wärmer, 21 bis 26 Grad. Der Sonntag hat schon wieder mehr Wolken und ein bisschen Regen im Gepäck. Und auch da gehen die Temperaturen nochmals zurück.
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4: Wir haben eine Meldung für euch von der B19 Oberstdorf Richtung Kempten und zwar zwischen Waltenhofen und Kempten St. Mangbrücke dichter Verkehr.
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4: In Mindelheim steht einer im hohen Weg. In Sonthofen wird zweimal geblitzt. Zum einen am Anger und zum anderen in der Hans-Böckler-Straße. Und habt ihr noch was anderes für uns? 0805 70 80 90.
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2: Ich bin David Riemer. Bundesgesundheitsministerin Wagen bringt heute ihren Entwurf zum Sparpaket in den Bundestag ein. Gesetzliche Krankenkassen sollen damit um rund 16 Milliarden Euro entlastet werden. Parallel befasst sich auch der Bundesrat mit den Plänen und dürfte etliche Kritikpunkte anmelden.
3: Die Ausschüsse des Bundesrats fordern, dass mehrere der vorgesehenen Ausgabenbremsen gestrichen werden, besonders bei den Kliniken. Auch der Vorstand der Deutschen Stiftung Patientenschutz kritisiert die Sparpläne. Aus der Regierung heißt es allerdings, dass das Sparziel sogar noch einmal verschärft werden könnte. Das Defizit der Krankenkassen liege im kommenden Jahr um 3,5 Milliarden Euro höher als bisher prognostiziert. Das Sparpaket von Wagen sieht Ausgabenbremsen bei Praxen, Kliniken und der Pharmabranche vor. Außerdem sollen Zuzahlungen für Medikamente steigen. Fiona Reinhardt, Nachrichtenredaktion.
2: Der Tankrabatt hat den Inflationsschub in Deutschland gebremst. Im Mai lagen die Verbraucherpreise 2,6% über dem Niveau des Vorjahresmonats. Das teilte das Statistische Bundesamt mit. Im April hatte der Ölpreisschock infolge des Iran-Kriegs die Teuerungsrate noch auf 2,9% getrieben. Energie verteuerte sich im Mai um 6,6%. Die seit 1. Mai geltende Senkung der Energiesteuer auf Benzin und Diesel läuft allerdings Ende Juni aus. In der EU gelten seit Mitternacht deutlich schärfere Asylregeln. Sie sollen etwa schnellere Asylverfahren und konsequentere Abschiebungen ermöglichen.
4: Die meisten Migranten kommen über Italien und Griechenland nach Europa und auch über Spanien. Und an diesen Außengrenzen wird es Asylschnellverfahren geben. So soll zügiger klar werden, ob ein Mensch in der EU bleiben kann oder nicht. Doch die drei Länder können nicht für alle Ankommenden die Asylverfahren übernehmen. Deutschland wird in Zentren, etwa an Flughäfen, gut 370 Plätze zur Verfügung stellen und dort die Asylanträge zügig prüfen. So zum Beispiel am BER nahe Berlin. Lea Matschulat, Nachrichtenredaktion.
2: Ein mögliches Rahmenabkommen zwischen den USA und dem Iran rückt näher. Nachdem US-Präsident Trump ein baldiges Abkommen in Aussicht gestellt hatte, erklärte auch die Islamische Republik, ein entsprechender Text sei überwiegend finalisiert. Gleichzeitig betonte Teheran das fehlende Vertrauen in Washington, weil die US-Seite ihre Position immer wieder verändere.
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5: Mit Leon Dauter. Bei der Polizeiinspektion Kempten hat es einen Wechsel an der Spitze gegeben. Sven-Oliver Klinke wurde verabschiedet und übernimmt künftig eine neue Aufgabe im Polizeipräsidium Schwaben-Südwest. Die Leitung der Dienststelle hat bereits im Mai Robert Bieschlager übernommen. Und in Marktoberdorf hat ein technischer Defekt an einer Waschmaschine einen Brand in einem Mehrfamilienhaus verursacht. 4 Menschen wurden dabei leicht verletzt. Die betroffene Wohnung ist unbewohnbar.
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6: Heute ist es noch so ein bisschen durchwachsen bis zum Nachmittag. Immer wieder Wolken und auch immer wieder etwas Regen. Es bleibt auch windig. Die Temperaturen liegen zwischen 16 und 21 Grad. Richtung Abend lockert es ein bisschen auf. Morgen Vormittag überwiegen ebenfalls erst noch die Wolken. Später setzt sich mehr und mehr die Sonne durch. Dazu werden 21 bis 26 Grad erreicht.
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6: A7 Füssenreute Richtung Ulm zwischen dem Grenztunnel Füssen und Nesselwang dichter Verkehr. Gleiches gilt für die A96 München Richtung Lindau zwischen Mindelheim und Stetten, auch hier stockend aktuell.
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6: In Wangen in der Pfannerstraße in Sonthofen zweimal, einmal in der Hans-Böckler-Straße, einmal am Anger. In der Alpenblickstraße in Altusried und in Mittelheim im Hohen Weg, auch da wird noch geknipst. Wenn das jetzt nicht reicht und ihr habt noch einen für uns, 0805 70 80 90.

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1: Führungswechsel bei der Polizeiinspektion Kempten. 4 Verletzte nach Waschmaschinenbrand in Marktoberdorf. Das Wetter? Weiterhin bewölkt und regnerisch. Die Temperaturen liegen bei 13 Grad. Ich bin Leon Dauter. Bei der Polizeiinspektion Kempten hat es einen Führungswechsel gegeben. Im Rahmen eines Festaktes wurde Polizeidirektor Sven-Oliver Klinke verabschiedet, der künftig die Leitung der Kriminalitätsbekämpfung im Polizeipräsidium Schwaben Südwest übernimmt. Bereits seit Mai führt Polizeioberrat Robert Bieschlager die Dienststelle. Die Polizeiinspektion Kempten ist für mehr als 130.000 Menschen zuständig und zählt zu den größten und zugleich sichersten Dienststellen in Bayern. Ein Schwelbrand in einer Waschmaschine hat gestern einen größeren Feuerwehreinsatz in Marktoberdorf ausgelöst. Rund 20 Bewohner eines Mehrfamilienhauses mussten vorsorglich ihre Wohnungen verlassen. 4 Menschen erlitten dabei leichte Verletzungen und wurden in Krankenhäuser gebracht. Die betroffene Wohnung ist nach dem Brand unbewohnbar. Der entstandene Sachschaden wird auf mindestens 50.000 Euro geschätzt. Die wirtschaftliche Stimmung im Allgäu hat sich eingetrübt. Laut der IHK Schwaben ist der Konjunkturindex der Region im Frühjahr um 10 Punkte auf 101 Punkte gefallen und liegt damit nur noch knapp über der Wachstumsschwelle. Gründe sind unter anderem eine schwache Nachfrage, hohe Kosten und fehlende politische Impulse. Besonders im Unterallgäu verschlechterte sich die Lage deutlich. Die IHK fordert nun Reformen und bessere wirtschaftliche Rahmenbedingungen für die Betriebe. Der ECDC Memmingen hat mit Joshua Rust einen weiteren Neuzugang verpflichtet. Der 22-jährige Stürmer wechselt von den Bietigheim Steelers an den Hühnerberg und soll eine der offenen U24-Positionen besetzen. Verlassen wird die Indians dagegen Kevin Handschuh. Der 23-Jährige, der erst während der vergangenen Saison nach Memmingen gekommen war, wird künftig nicht mehr für die Memminger auflaufen.
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2: Noch ziehen viele Wolken durch, immer wieder gibt es so kleinere Regenschauer, aber ab dem Nachmittag setzt langsame Wetterbesserung ein. Die Temperaturen milder als zuletzt, 16 bis 21 Grad. Morgen am Samstag trocken und nach Auflösung von Restwolken wird es auch richtig schön und freundlich. Und auch wieder wärmer, 21 bis 26 Grad. Der Sonntag hat schon wieder mehr Wolken und ein bisschen Regen im Gepäck. Und auch da gehen die Temperaturen nochmals zurück.
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2: Es ist ein bisschen was los auf den Allgäuer Straßen A7 Füssenreuther Richtung Ulm zwischen dem Grenztunnel Füssen und Nesselwang, dichter Verkehr. Da dauert's für euch momentan ein paar Minuten länger. Gleiches gilt für die A96 München Richtung Lindau zwischen Mindelheim und Stetten. 1 Kilometer Stau plus knapp 10 Minuten und mehr als 6 Minuten dauert's aktuell auf der B16 Kaufbeuren Richtung Füssen und zwar zwischen Füssen und Füssen-Erlichsholz. Auch hier dichter Verkehr.
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2: Es wird noch fleißig geblitzt bei uns im Allgäu in Altusried, in der Alpenblickstraße in Wangen, in der Pfannerstraße, Obergünzburg-Kaufbeurer-Straße und in Kempten in der Franz-Sperrer-Straße. Auch da steht ein Blitzer. Habt ihr weiteres für uns? Jederzeit und kostenfrei könnt ihr das reinmelden über die 0805 70 80 90.
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2: Ich bin David Riemer. Der Bundestag befasst sich heute zum ersten Mal mit den umstrittenen Sparplänen zur Stabilisierung der gesetzlichen Krankenkassen. Gesundheitsministerin Wagen bringt einen Gesetzentwurf ein, der die Kassen 2027 um mindestens 16,3 Milliarden Euro entlasten und höhere Zusatzbeiträge verhindern soll.
3: Die Milliardeneinsparungen im Gesundheitsbereich seien kein Selbstzweck, verteidigte Wagen die schwarz-roten Sparpläne. Es ginge darum, die Versicherten zu entlasten und Unternehmen Planungssicherheit zu geben. Nach Ansicht der Ministerin ist das Gesetz sozialverträglich und fair, denn es verlangt allen etwas ab. Ohne Reform droht den gesetzlichen Kassen, Wagen zufolge dagegen der finanzielle Kollaps. Die Pläne hatten für viel Kritik gesorgt. Praxen fürchten finanzielle Engpässe, die Länder warnen vor einem Kliniksterben und Versicherte sehen sich einem Wegfall von Leistungen gegenüber bei gleichzeitig höheren Zuzahlungen. Tanja Wagner, Nachrichtenredaktion.
2: Die Welle der Firmenpleiten in Deutschland reißt in der Wirtschaftskrise nicht ab. Im ersten Quartal wurden fast 6.300 Unternehmensinsolvenzen beantragt. 6,5% mehr als vor einem Jahr, teilte das Statistische Bundesamt mit. Auch Privatleute geraten zunehmend in finanzielle Bedrängnis. Die Zahl der Verbraucherinsolvenzen lag im März mit etwa 7.500 Fällen um fast ein Fünftel höher als im Vorjahr. Am Flughafen Hamburg hat die Polizei den gesamten Sicherheitsbereich geräumt. Grund sei eine polizeiliche Lage, sagte ein Sprecher der Bundespolizei.
4: Selbst aus den Maschinen, die schon für den Abflug bereit waren, mussten die Leute wieder aussteigen. Die Menschen stauen sich vor den Eincheckschaltern und in den Cafés und Läden, die vor dem Sicherheitsbereich liegen. Auf den Anzeigetafeln sind für viele Flüge Verspätungen von bis zu 3 Stunden angezeigt. Ob das ausreicht, ist unklar, denn noch steht nicht fest, was genau die Räumung ausgelöst hat. Ein verdächtiger Koffer? Eine Drohung? Wie die Bild-Zeitung berichtet, hat die Bundespolizei eine Lounge durchsucht. Lea Matschulat, Nachrichtenredaktion.
2: Der als Timi bekannte Buckelwal hat nach seiner Freilassung durch eine private Initiative rund 215 Kilometer absolviert. Das habe die Auswertung des am Wal befestigten Senders gezeigt, sagte Mecklenburg-Vorpommerns Umweltminister Backhaus. Bisher sei nur der Bewegungsradius klar, die anderen Daten müssten noch ausgewertet werden. Der Wal war am 14. Mai tot vor der dänischen Insel Anholt treibend entdeckt worden.
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5: Mit Leon Dauter. Im Fall der in Bleichach sichergestellten Giftschlangen hat das Verwaltungsgericht Augsburg die Entscheidung zur Kostenübernahme der Gemeinde teilweise kritisch bewertet. Nach Ansicht des Gerichts hätten vor der Unterbringung weniger einschneidende Maßnahmen geprüft werden müssen. Und der Umbau des neuen medizinischen Versorgungszentrums im ehemaligen Krankenhaus Leutkirch liegt laut Stadt weiter im Zeitplan. Die Eröffnung ist für den Sommer vorgesehen, inzwischen liegt auch die Betriebsgenehmigung vor.
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6: Heute ist es noch so ein bisschen durchwachsen bis zum Nachmittag. Immer wieder Wolken und auch immer wieder etwas Regen. Es bleibt auch windig. Die Temperaturen liegen zwischen 16 und 21 Grad. Richtung Abend lockert es ein bisschen auf. Morgen Vormittag überwiegen ebenfalls erst noch die Wolken. Später setzt sich mehr und mehr die Sonne durch. Dazu werden 21 bis 26 Grad erreicht.
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7: Und da haben wir eine Meldung aktuell um kurz nach 12, die B32 Wangen Richtung Ravensburg zwischen Bodeneck Rotheidlen und Grünkraut Gullen. Dichter Verkehr. Hier braucht ihr 8 Minuten länger. Ansonsten kommt ihr gut durch. Eine gute und sichere Fahrt.
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7: Ja, und da haben wir einiges vor uns. Wir fangen mal an, und zwar in Sonthofen, und zwar am Anger. Dort nicht schneller fahren als 30 Stundenkilometer. Das ist in Altstetten, einem Ortsteil kann man jetzt nicht wirklich sagen. Ja, Nebenort. Gehört auf jeden Fall zu Sonthofen. In Sonthofen selber auf der B308, ihr wisst das, wenn ihr von Hindelang kommt, Binzwang, da steht auch ein Blitzer. Nicht schneller fahren als 50 Stundenkilometer. Wir haben die Franz-Sperr-Straße in Kempten mit 40 Stundenkilometer, die Alpenblickstraße in Altusried mit 50, in der Kaufbeurer-Straße in Obergünzburg, in der Memminger Straße in Bad Grönenbach, Tempo 30 im Hohen Weg in Mindelheim. Und das war's dann tatsächlich auch schon. Außer ihr habt auch noch einen gesehen, dann ruft ihr einfach an, und zwar kostenfrei unter der Telefonnummer 0800 570 80 90. Ich sag's dann auch gerne gleich weiter.
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1: Streit um Giftschlangen in Bleichach. Gemeinde drohen hohe Kosten. Umbau des medizinischen Versorgungszentrums in Leutkirch läuft im Zeitplan. Das Wetter? Weiterhin bewölkt und regnerisch bei Höchstwerten von 15 Grad. Ich bin Leon Dauter. Im Streit um die Unterbringung von 9 Giftschlangen aus Bleichach hat das Verwaltungsgericht Augsburg die Kostenentscheidung der Gemeinde teilweise beanstandet. Nach Auffassung des Gerichts hätten vor der Sicherstellung im Jahr 2024 zunächst geprüft werden müssen, ob auch mildere Maßnahmen möglich gewesen wären. Dadurch steht nun im Raum, dass die Gemeinde Bleichach auf Unterbringungskosten von mehr als 100.000 Euro sitzen bleibt. Der Umbau des medizinischen Versorgungszentrums im ehemaligen Krankenhaus Leutkirch schreitet weiter voran. Nach Angaben der Stadt liegt das Projekt weiter im Zeitplan. Die Eröffnung ist weiterhin für den Sommer vorgesehen. Auch die Betriebsgenehmigung für das MVZ liegt inzwischen vor. Ziel ist es, eine angespannte Hausarztversorgung in Leutkirch zu verbessern und mehrere Praxen an einem Standort zu bündeln. Beim 5. Kaufbeurer Wirtschaftstreff haben sich Vertreterinnen und Vertreter der lokalen Wirtschaft zum branchenübergreifenden Austausch getroffen. Im Mittelpunkt standen der Dialog zwischen Unternehmen, aktuelle Herausforderungen sowie neue Kooperationen am Standort Kaufbeuren. Oberbürgermeister Stefan Bosse betonte dabei die Bedeutung eines starken Netzwerks zwischen Wirtschaft und Stadt. Die Veranstaltung soll künftig regelmäßig fortgeführt werden, um die regionale Wirtschaft weiter zu vernetzen. Die EV Lindau Islanders haben sich mit dem 20-jährigen Stürmer Toni Luka Pavlovic verstärkt. Der Angreifer wechselt aus dem Nachwuchsbereich von Bietigheim an den Bodensee und soll dort den nächsten Entwicklungsschritt gehen. Pavlovic bringt Erfahrungen aus dem DNL-Bereich sowie bereits 2 Einsätze für Lindau aus der vergangenen Saison mit. Mit seiner körperlichen Präsenz soll er künftig für mehr Durchschlagskraft im Angriff sorgen.
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2: Noch ziehen viele Wolken durch, immer wieder gibt's so kleinere Regenschauer, aber ab dem Nachmittag setzt langsame Wetterbesserung ein. Die Temperaturen milder als zuletzt, 16 bis 21 Grad. Morgen am Samstag trocken und nach Auflösung von Restwolken wird's auch richtig schön und freundlich. Und auch wieder wärmer, 21 bis 26 Grad. Der Sonntag hat schon wieder mehr Wolken und ein bisschen Regen im Gepäck. Und auch da gehen die Temperaturen nochmals zurück.
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3: Um kurz nach 12:30 und da haben wir folgende Meldungen für euch. Die A7 Füssen Richtung Ulm zwischen Füssen und Nesselwang, dichter Verkehr, 2 Minuten braucht ihr hier aktuell länger. Die A96 München Richtung Lindau zwischen Memmingen Ost und Kreuz Memmingen, 2 Kilometer Stau, 5 Minuten Zeitverlust. Die B32, die Ravensburger Straße zwischen der Zeppelinstraße und Wangen West, A96, hier dichter Verkehr. Die B32 Wangen Richtung Ravensburg zwischen Bodeneck, Rotheidlen und Grünkraut Gullen dichter Verkehr. 10 Minuten braucht ihr hier länger. Die B32 in Wangen im Buchweg, Erzbergstraße zwischen Altstadt und Südring dichter Verkehr. 4 Minuten plus. Die B472 Markt Oberdorf Richtung Peiting zwischen der B12 bei Geisenried und Markt Oberdorf dichter Verkehr. 4 Minuten länger. Die B19 Oberstdorf Richtung Kempten zwischen Waltenhofen-Kuhnen und Kempten-St. Mangenbrücke dichter Verkehr. 3 Minuten plus und die B300 Memmingen Richtung Augsburg zwischen Babenhausen und Krumbach. Auch hier dichter Verkehr. 4 Minuten braucht ihr hier länger.
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3: In Sonthofen nicht schneller fahren an der Ortseinfahrt von Hindelang kommend, und zwar bei Tempo 50 kurz nach Binswang wird da geblitzt. Außerdem in Leutkirch im württembergischen Allgäu in der Rathausstraße nicht schneller fahren als 50. In Kaufbeurer Straße in Obergünzburg ebenfalls Tempo 50. Im Germeringen im Reifträgerweg hier nicht schneller fahren als 30 Stundenkilometer. Und im Hohen Weg in Mindelheim hier auch nicht schneller fahren als 30. Haben wir was vergessen? Dann ruft uns gerne an. Staus und Blitzer meldet ihr kostenfrei unter der Telefonnummer 0800 5 70 80 90.
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3: Ich bin David Riemer. Gut 21 Millionen Rentnerinnen und Rentner in Deutschland haben ab Juli etwas mehr auf dem Konto. Der Bundesrat hat der Erhöhung der monatlichen Bezüge um 4,24% zugestimmt. Die Steigerung orientiert sich wie immer an der allgemeinen Lohnentwicklung.
4: Bei einer Standardrente und 45 Beitragsjahren macht die Erhöhung ein monatliches Plus von knapp 78 Euro aus. Damit steigen die Renten stärker als die Inflation. Bundesarbeitsministerin Baas sprach im Vorfeld denn auch von einer spürbaren Anpassung. Gleichzeitig betonte sie, dass ordentliche Renten kein Luxus sein dürften, sondern eine Frage der Leistungsgerechtigkeit. Die Bundesregierung plant derzeit eine umfassende Rentenreform. Für Streit sorgt dabei der Vorstoß, das Renteneintrittsalter möglicherweise auf bis zu 70 anzuheben. Tanja Wagner, Nachrichtenredaktion.
3: Bundesgesundheitsministerin Wagen hat die geplanten Milliardeneinsparungen zur Stabilisierung der Krankenkassenbeiträge gegen Kritik verteidigt. Man wolle die Bürger entlasten und das Unternehmen mehr Planungssicherheit haben. Wagen sagte außerdem:
5: Unser Gesetz verlangt allen etwas ab, von niemandem aber Unzumutbares. Die Regelungen sind sozialverträglich, Härtefallregelungen und Belastungsgrenzen bleiben bestehen. Alle Beteiligten im Gesundheitswesen leisten einen Beitrag, denn alle profitieren auch langfristig von einer nachhaltigen Finanzierung.
3: Gesundheitsministerin Wagen. Flugtickets bei Flügen aus Deutschland werden wie geplant ab Juli weniger stark besteuert. Der Bundesrat hat entsprechende Pläne zur Senkung der Ticketsteuer abschließend passieren lassen. Die Abgabe sinkt je nach Strecke um einen Betrag zwischen 2,50 Euro und 11,40 Euro pro Flug. Ob Flugtickets dadurch günstiger werden, hängt allerdings davon ab, ob die Airlines die Ersparnis an die Kunden weitergeben. Das gilt wegen stark gestiegener Kerosinpreise als zweifelhaft. Gut 2,5 Stunden nach der Sperrung des Sicherheitsbereichs des Hamburger Flughafens konnte der Betrieb wieder aufgenommen werden. Die Sicherheitskontrollen seien wieder geöffnet, sagte eine Sprecherin. Nach Angaben des Hamburger Flughafens und der Bundespolizei war morgen ein Teil des Airports geräumt worden, weil ein Mann wohl versehentlich einen Sicherheitsbereich betreten hatte. Alle Fluggäste mussten deshalb wieder vor die Sicherheitskontrollen zurück. Auch in den Maschinen sitzende Passagiere mussten wieder aussteigen.
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6: Mit Leon Dauter. Im Fall der in Bleichach sichergestellten Giftschlangen hat das Verwaltungsgericht Augsburg die Entscheidung zur Kostenübernahme der Gemeinde teilweise kritisch bewertet. Nach Ansicht des Gerichts hätten vor der Unterbringung weniger einschneidende Maßnahmen geprüft werden müssen. Und der Umbau des neuen medizinischen Versorgungszentrums im ehemaligen Krankenhaus Leutkirch liegt laut Stadt weiter im Zeitplan. Die Eröffnung ist für den Sommer vorgesehen. Inzwischen liegt auch die Betriebsgenehmigung vor.
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7: Heute ist es noch so ein bisschen durchwachsen bis zum Nachmittag. Immer wieder Wolken und auch immer wieder etwas Regen. Es bleibt auch windig. Die Temperaturen liegen zwischen 16 und 21 Grad. Richtung Abend lockert es ein bisschen auf. Morgen Vormittag überwiegen ebenfalls erst noch die Wolken. Später setzt sich mehr und mehr die Sonne durch. Dazu werden 21 bis 26 Grad erreicht.
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8: Mit der A7 Füssen Richtung Ulm zwischen dem Grenztunnel Füssen und Nesselwang dichter Verkehr, 2 Minuten braucht ihr länger. Die B32 Wangen Ravensburg zwischen Bodeneck Rot-Heidlen und Grünkraut Gullen, hier dichter Verkehr, 10 Minuten Zeitverlust, egal wo ihr unterwegs seid. Wir wünschen euch eine gute und sichere Fahrt.
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8: Ja, und da haben wir aktuell für euch die B308 in Sonthofen. Wenn ihr von Hindelang kommt, hier, sage ich mal, am Ortseingang kurz nach Binswang, nicht schneller als 50 Stundenkilometer fahren. Dann geht's weiter und zwar in Marktoberdorf, die Ennenhofer Straße. Hier nicht schneller fahren als 30 Stundenkilometer in der äußeren Buchleutenstraße in Frankenried. Hier nicht schneller fahren als 50 Stundenkilometer. Im Reifträgerweg in Germeringen nicht schneller als 30. Die Kaufbeurer Straße in Obergünzburg nicht schneller als 50. Und in Leutkirch, da haben wir noch die Rathausstraße. Hier auch nicht schneller fahren als 50. Sowie im Hohenweg in Mindelheim im Unterallgäu. Dort auch nicht schneller fahren als 30 Stundenkilometer. Hat noch was gefehlt? Kann ich mir nicht vorstellen. Dann ruft ihr an unter 0800 570 80 90. Kostenfrei und ich sag's gerne weiter.
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1: Streit um Giftschlangen in Bleichach. Gemeinde drohen hohe Kosten. Umbau des medizinischen Versorgungszentrums in Leutkirch läuft im Zeitplan. Das Wetter? Weiterhin bewölkt und regnerisch, bei Höchstwerten von 15 Grad. Ich bin Leon Dauter. Im Streit um die Unterbringung von 9 Giftschlangen aus Bleichach hat das Verwaltungsgericht Augsburg die Kostenentscheidung der Gemeinde teilweise beanstandet. Nach Auffassung des Gerichts hätten vor der Sicherstellung im Jahr 2024 zunächst geprüft werden müssen, ob auch mildere Maßnahmen möglich gewesen wären. Dadurch steht nun im Raum, dass die Gemeinde Bleichach auf Unterbringungskosten von mehr als 100.000 Euro sitzen bleibt. Der Umbau des medizinischen Versorgungszentrums im ehemaligen Krankenhaus Leutkirch schreitet weiter voran. Nach Angaben der Stadt liegt das Projekt weiter im Zeitplan. Die Eröffnung ist weiterhin für den Sommer vorgesehen. Auch die Betriebsgenehmigung für das MVZ liegt inzwischen vor. Ziel ist es, eine angespannte Hausarztversorgung in Leutkirch zu verbessern und mehrere Praxen an einem Standort zu bündeln. Beim 5. Kaufbeurer Wirtschaftstreff haben sich Vertreterinnen und Vertreter der lokalen Wirtschaft zum branchenübergreifenden Austausch getroffen. Im Mittelpunkt standen der Dialog zwischen Unternehmen, aktuelle Herausforderungen sowie neue Kooperationen am Standort Kaufbeuren. Oberbürgermeister Stefan Bosse betonte dabei die Bedeutung eines starken Netzwerks zwischen Wirtschaft und Stadt. Die Veranstaltung soll künftig regelmäßig fortgeführt werden, um die regionale Wirtschaft weiter zu vernetzen. Die EV Lindau Islanders haben sich mit dem 20-jährigen Stürmer Toni Luka Pavlovic verstärkt. Der Angreifer wechselt aus dem Nachwuchsbereich von Bietigheim an den Bodensee und soll dort den nächsten Entwicklungsschritt gehen. Pavlovic bringt Erfahrungen aus dem DNL-Bereich sowie bereits 2 Einsätze für Lindau aus der vergangenen Saison mit. Mit seiner körperlichen Präsenz soll er künftig für mehr Durchschlagskraft im Angriff sorgen.
2: Ja, Pavlovic, den hätte ich auch verpflichtet. Ganz klare Sache.
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3: Noch ziehen viele Wolken durch. Immer wieder gibt's so kleinere Regenschauer, aber ab dem Nachmittag setzt langsame Wetterbesserung ein. Die Temperaturen milder als zuletzt, 16 bis 21 Grad. Morgen am Samstag trocken und nach Auflösung von Restwolken wird's auch richtig schön und freundlich. Und auch wieder wärmer, 21 bis 26 Grad. Der Sonntag hat schon wieder mehr Wolken und ein bisschen Regen im Gepäck. Und auch da gehen die Temperaturen nochmals zurück.
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2: Die A7 Füssen Richtung Ulm zwischen dem Grenztunnel Füssen und Nesselwang dichter Verkehr 3 Minuten länger. B19 Kempten Richtung Oberstdorf zwischen Sonthofen Süd und Fischen dichter Verkehr 4 Minuten müsst ihr mehr einplanen. Die B32 Ravensburg Richtung Wangen zwischen dem Abzweig nach Grünkraut und Rotheidlen in beiden Richtungen ein Unfall. Hier aktuell eine Sperre. Und gerade eben reingekommen die B16 Kaufbeuren Richtung Füssen zwischen Kaufbeuren und Biesenhofen dichter Verkehr. Hier dauert's 3 Minuten länger. Egal wo ihr unterwegs seid, ich wünsche euch eine gute und sichere Fahrt.
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2: In Sonthofen an der B308, wenn ihr von Hindelang reinfahrt, da nicht schneller fahren als 50 Stundenkilometer. In der Emmenhofener Straße in Hofener Straße in Magdeburg. Jetzt sind wir beieinander, ja. Da nicht schneller fahren als 30 Stundenkilometer. Kaufbeurer Straße, Obergünzburg, hier nicht schneller als 50. In der äußeren Buchleutenstraße in Frankenried, hier nicht schneller als 50. Im Reifträgerweg in Germeringen, hier nicht schneller als 30. Dann in Mindelheim im Hohen Weg, auch nicht schneller als 30. Und in der Rathausstraße in Leutkirch, dort nicht schneller als 50. Wenn ihr noch was habt, Staus oder Blitzer, melden, kostenfrei. 0800 570 80 90.
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2: Ich bin Dirk Zeitler. Flugtickets bei Flügen aus Deutschland werden wie geplant ab Juli weniger stark besteuert. Der Bundesrat hat der Senkung der Ticketsteuer abschließend zugestimmt. Unklar ist allerdings, ob Fliegen damit für alle günstiger wird.
3: Je nach Strecke zahlen die Airlines zwischen 2,50 Euro und 11,40 Euro weniger Steuern pro Passagier und Flug. Allerdings haben bereits so einige Gesellschaften angekündigt, das nicht an die Kunden weiterzureichen. Ein Grund dafür sind die stark gestiegenen Kerosinpreise. Ein weiterer Grund ist, dass Deutschland im Vergleich zu anderen Ländern für die Fluggesellschaften ein recht teurer Standort ist. Tanja Wagner, Nachrichtenredaktion.
2: Die Länder melden massive Einwände gegen das Sparpaket der schwarz-roten Koalition bei den Gesundheitsausgaben an. Im Bundesrat warnte der rheinland-pfälzische Ministerpräsident Schnieder, das Paket gefährde Versorgungsstrukturen, gerade in Flächenländern. Die Länder fordern die Streichung mehrerer geplanter Einsparmaßnahmen bei Kliniken, Praxen, Apotheken und Pharmabranche. Sie könnten das Gesetz über den Vermittlungsausschuss ausbremsen. Der Buckelwal, der wochenlang vor der deutschen Ostseeküste für Aufregung sorgte, ist vermutlich am 6. oder 7. Mai verendet und damit wenige Tage nach dem Ende der Rettungsaktion, die das Tier in die Nordsee geschleppt hatte. Das zeigen Daten des Senders, den der Wal trug, wie Mecklenburg-Vorpommerns Umweltminister Backhaus bekannt gab.
4: Der Tracker hatte Backhaus zufolge bis zum 7. Mai Daten geliefert, darunter Wassertiefe, Temperaturen, Bewegungsabläufe und Geschwindigkeit. Aus diesen Daten geht hervor, dass der Buckelwal bis zu seinem Tod etwa 215 Kilometer zurückgelegt hat und direkt wieder auf Kurs Richtung Ostsee war. Allerdings war er dort auch wieder langsamer geschwommen und war auch nicht mehr so tief getaucht wie zuvor. Knapp zwei Wochen nach der Rettungsaktion wurde der Wal dann tot an einer dänischen Insel angespült. Fiona Reinhardt, Nachrichtenredaktion.
2: Gut 2,5 Stunden nach der Sperrung des Sicherheitsbereiches des Hamburger Flughafens ist der Betrieb wieder aufgenommen worden. Die Sicherheitskontrollen seien wieder geöffnet, sagte eine Sprecherin. Nach Angaben des Hamburger Flughafens und der Bundespolizei war morgen ein Teil des Airports geräumt worden, weil ein Mann wohl aus Versehen einen Sicherheitsbereich betreten hatte.
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5: Mit Leon Dauter. Im Fall der in Bleichach sichergestellten Giftschlangen hat das Verwaltungsgericht Augsburg die Entscheidung zur Kostenübernahme der Gemeinde teilweise kritisch bewertet. Nach Ansicht des Gerichts hätten vor der Unterbringung weniger einschneidende Maßnahmen geprüft werden müssen. Und der Umbau des neuen medizinischen Versorgungszentrums im ehemaligen Krankenhaus Leutkirch liegt laut Stadt weiter im Zeitplan. Die Eröffnung ist für den Sommer vorgesehen. Inzwischen liegt auch die Betriebsgenehmigung vor.
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6: Tja, da sind noch einige Wolken am Himmel unterwegs. Das wird allerdings jetzt dann aufgelockerter und die Temperaturen dazu 16 bis 21 Grad. Morgen am Samstag trocken und nach Auflösung von Restwolken schön mit Südwestwind warme 21 bis 26 Grad. Sonntag und Montag dann bewölkt. Ein bisschen Regen kann Richtung Alpenrand mit dabei sein. Ab Dienstag wird es dann allerdings wieder schöner, wärmer und vor allem hochtrock sommerlich warm. Ja, so wollte ich sagen.
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6: A7 Füssen Richtung Ulm zwischen dem Grenztunnel Füssen und Nesselwang. Dichter Verkehr, 3 Minuten braucht ihr länger. B19 Oberstdorf Richtung Kempten zwischen Waltenhofen und Kempten-St. Mangenbrücke. Dichter Verkehr, 4 Minuten Zeitverlust. Die B32 Ravensburg-Wangen zwischen dem Abzweig nach Grünkraut und Rotheidlen. In beiden Richtungen ist da ein Unfall und deswegen auch eine Vollsperrung. Diesen Bereich solltet ihr großräumig umfahren. Wenn ihr noch was habt, Staus oder Blitzer, meldet ihr natürlich kostenfrei unter der Telefonnummer 0800 570 80 90.
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6: Ja, und da haben wir natürlich ein paar für euch gleich an der Zahl. In Sonthofen, wenn ihr von Hindelang kommt, am Stadteingang sozusagen, 50 Stundenkilometer ist da erlaubt und nicht mehr. Dann haben wir einen in der Kaufbeurer Straße in Obergünzburg, hier nicht schneller als 50 Stundenkilometer. In der Ennenhofener Straße in Marktoberdorf nicht schneller als 30. In der äußeren Buchleutenstraße in Frankenried nicht schneller als 50. Und noch einen aus Leutkirch im württembergischen Allgäu, hier nicht schneller fahren als 50 in der Rathausstraße. Sowie in Mindelheim im Hohen Weg hier nicht schneller als 30.
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6: Ja, servus zusammen, hier ist Thomas Häuslinger für euch und habt ihr gestern auch dieses WM-Auftaktspiel gesehen? Also irgendwie, ja, also langweiliger ging es ja eigentlich fast nicht mehr. Nur mein Sohn hat sich aufgeregt, weil sein Tipp nicht funktioniert hat. Er hat mit ein paar Kumpels gewettet, ja, aber das soll natürlich vorkommen. Aber trotzdem irgendwie, da geht noch mehr, oder? Bin ich mir ziemlich sicher, vielleicht ja schon heute Abend. Wir schauen auf jeden Fall drauf und auf viele, viele andere Themen. Jetzt geht's erstmal rein mit toller Musik für euren Freitagnachmittag. Servus und hi, schönen Nachmittag.
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0: das macht gute Laune am Freitagnachmittag zum Start ins Wochenende rein. Hier ist Allgäu-Hit, hier ist die Drive-Time. Schön, dass ihr mit dabei seid. Ja, in Oberstdorf wird es diesen Sommer wieder fußballerisch. Beim Public Viewing im Kurpark, da laufen alle deutschen Spiele sowie alle Partien ab dem Halbfinale live auf ganz großer LED-Leinwand. Dazu gibt's natürlich alles für den perfekten Fußballabend. Von Bier und Wurst über Cocktails bis hin zu Eis und Knabbereien. Gespielt wird im Kurpark oder eben bei schlechter Witterung sowie bei Anpfiffen ab 22 Uhr im Oberstdorfhaus. So ist ein gemeinsames Fußballerlebnis mitten im Kurpark auch garantiert. Ohne, dass da irgendwer großartig gestört wird. Sema Erdogan ist die Leiterin des Veranstaltungsmanagements in Oberstdorf und gibt uns ein paar Einblicke. Ja, für die Leute, die noch nie im Kurpark in Oberstdorf beim Public Viewing dabei waren. Sema, was erwartet die Besucher denn in diesem Jahr?
1: Wer noch nie dabei war, kann sich auf eine ganz besondere Atmosphäre bei uns freuen. Der Kurpark verwandelt sich nämlich während der WM-Spiele in einen großen Treffpunkt für Einheimische und Gäste. Gemeinsam mit vielen Fußballfans die Spiele auf Großbildleinwand zu verfolgen, mitzufiebern und die Emotionen zu teilen, macht einfach einen riesigen Unterschied zum Fernsehen zu Hause.
0: Jetzt sag mal, warum macht ihr das eigentlich? Ist das irgendwie wichtig für Oberstdorf und den Tourismus?
1: Das Public Viewing und auch andere Veranstaltungen verbindet einfach Menschen und schafft eine Gemeinschaft. Für unsere Gäste ist es eine tolle Möglichkeit, den Urlaub mit einem sportlichen Großereignis zu verbinden. Solche Veranstaltungen zeigen, dass Oberstdorf tatsächlich auch ein lebendiger Veranstaltungsort mit attraktivem Angebot für unsere Gäste und auch für unsere Einheimische ist.
0: Wie läuft das Ganze jetzt organisatorisch so ab?
1: Genau, also die Übertragungen finden ja grundsätzlich im Kurpark statt. Dort schaffen wir natürlich die passende Infrastruktur. Wir haben eine Großbildleinwand, wir haben Sitzmöglichkeiten und gastronomisches Angebot. Und wenn das Wetter nicht passt und auch zu den Spielen ab 22 Uhr, weichen wir ins Oberstdorfhaus aus.
0: Alles klar, jetzt kannst du nochmal so richtig Appetit machen, ja, für die Leute, dass die in den Kurpark kommen und die WM-Spiele auf jeden Fall dieses Jahr in Oberstdorf verfolgen.
1: Weil Fußball gemeinsam einfach am schönsten ist. Die Stimmung, das Mitfiebern bei jedem Tor und die besondere Atmosphäre im Kurpark oder eben im Oberstdorfhaus kann man zu Hause vor dem Fernsehen nur schwer erleben. Und egal ob Urlaubsgast oder Einheimische, wir laden alle herzlich dazu ein, dabei zu sein, die Spiele gemeinsam zu genießen und unvergessliche Momente in Oberstdorf zu erleben. Wir freuen uns auf sehr, sehr viele Besucher und eine großartige WM-Zeit.
0: Ja, das freuen wir uns auch. Sema Erdogan, ganz herzlichen Dank nach Oberstdorf. Und wie gesagt, am Sonntagabend, da ist ja das erste Deutschlandspiel, 19 Uhr. Und da wird der Kurpark natürlich voll sein. Der Kollege Leon Dauter, der ist für uns dann vor Ort und berichtet für uns natürlich im Radio und über Social-Media-Kanäle. Und ihr könnt das Ganze auch dann am Montag nochmal nachhören bei uns im Allgäu-Wecker und so weiter. Sagen wir euch, wie es gewesen ist. So muss es ja sein. Aber wie gesagt, vielleicht

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2: Streit um Giftschlangen in Bleichach. Gemeinde drohen hohe Kosten. Umbau des medizinischen Versorgungszentrums in Leutkirch läuft im Zeitplan. Das Wetter? Weiterhin bewölkt und regnerisch, bei Höchstwerten von 15 Grad. Ich bin Leon Dauter. Im Streit um die Unterbringung von 9 Giftschlangen aus Bleichach hat das Verwaltungsgericht Augsburg die Kostenentscheidung der Gemeinde teilweise beanstandet. Nach Auffassung des Gerichts hätten vor der Sicherstellung im Jahr 2024 zunächst geprüft werden müssen, ob auch mildere Maßnahmen möglich gewesen wären. Dadurch steht nun im Raum, dass die Gemeinde Bleichach auf Unterbringungskosten von mehr als 100.000 Euro sitzen bleibt. Der Umbau des medizinischen Versorgungszentrums im ehemaligen Krankenhaus Leutkirch schreitet weiter voran. Nach Angaben der Stadt liegt das Projekt weiter im Zeitplan. Die Eröffnung ist weiterhin für den Sommer vorgesehen. Auch die Betriebsgenehmigung für das MVZ liegt inzwischen vor. Ziel ist es, eine angespannte Hausarztversorgung in Leutkirch zu verbessern und mehrere Praxen an einem Standort zu bündeln. Beim 5. Kaufbeurer Wirtschaftstreff haben sich Vertreterinnen und Vertreter der lokalen Wirtschaft zum branchenübergreifenden Austausch getroffen. Im Mittelpunkt standen der Dialog zwischen Unternehmen, aktuelle Herausforderungen sowie neue Kooperationen am Standort Kaufbeuren. Oberbürgermeister Stefan Bosse betonte dabei die Bedeutung eines starken Netzwerks zwischen Wirtschaft und Stadt. Die Veranstaltung soll künftig regelmäßig fortgeführt werden, um die regionale Wirtschaft weiter zu vernetzen. Die EV Lindau Islanders haben sich mit dem 20-jährigen Stürmer Toni Luka Pavlovic verstärkt. Der Angreifer wechselt aus dem Nachwuchsbereich von Bietigheim an den Bodensee und soll dort den nächsten Entwicklungsschritt gehen. Pavlovic bringt Erfahrungen aus dem DNL-Bereich sowie bereits 2 Einsätze für Lindau aus der vergangenen Saison mit. Mit seiner körperlichen Präsenz soll er künftig für mehr Durchschlagskraft im Angriff sorgen.
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3: 16 bis 21 Grad und dazu wird's immer besser. Die Wolkendecke lockert auf. Morgen der Samstag, der ist trocken. Nach Auflösung von Restwolken ist es richtig schön und es geht rauf auf warme 21 bis 26 Grad. Sonntag und Montag noch ein bisschen bewölkt, wenig Regen am Alpenrand und nochmals ein bisschen weniger warm. Dann allerdings ab Dienstag, da geht's rauf. Schönes, warmes, sommerliches Hochdruckwetter und die Temperaturen 20 bis 26 Grad.
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3: Und da fangen wir an am Grenztunnel in Füssen, nämlich genauer gesagt A7 Füssen Richtung Ulm. Zwischen Grenztunnel Füssen und Nesselwang dichter Verkehr, 3 Minuten länger. B19 Oberstdorf Kempten zwischen Waltenhofen und Kempten St. Mangenbrücke dichter Verkehr, ebenfalls 3 Minuten plus. Die B30 Ravensburg Richtung Biberach zwischen Bad Waldsee-Enzisreute und Bad Waldsee-Geisbeuren dichter Verkehr, hier braucht ihr 4 Minuten länger. Egal wo ihr unterwegs seid, eine gute und vor allem eine sichere Fahrt.
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3: Im Hohen Weg in Mindelheim nicht schneller fahren als 30. In der äußeren Buchleutenstraße in Frankenried nicht schneller als 50. Außerdem in der Ennenhofener Straße in Marktoberdorf hier nicht schneller als 30. In der Kaufbeurer Straße in Obergünzburg nicht schneller als 50. In Leutkirch in der Rathausstraße nicht schneller als 50. Und das gleiche gilt auch auf der B308 beim Stadteingang von Sonthofen sozusagen, wenn ihr vom Bad Hindelang kommt. 0800 570 80 90. Staus und Blitzer kostenlos melden. Die sage ich dann gerne auch weiter.
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0: Jetzt haben wir ja vorher schon gehört, ja, man kann Fußball-WM schauen, Public Viewing, Oberstdorf, Lindau und in vielen Gaststätten überall bei uns im Sendegebiet. Aber was ist eigentlich mit den Fußballmuffeln? Also die von der Euphorie hier so gar nichts mitnehmen können, nichts abgewinnen können davon. Welche Alternativen haben die denn in der Zeit? Wir haben uns mal umgehört.
1: Schön gemütlich draußen strecken oder so.
2: Fahrradfahren, Baggersee, grillen, relaxen.
3: Wandern oder einfach in der Natur sein.
4: Rausgehen an die frische Luft, einfach mal was mit seinen Freunden unternehmen, mal was Soziales machen.
5: Radfahren.
6: Spazieren gehen. Aperol trinken gehen.
0: Ja, und stricken fand ich ganz besonders toll. Zum Beispiel eine Deutschlandfahne. Ach nee, das hatte dann wieder was mit der Fußball-WM zu tun.

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2: Ich bin Dirk Zettler. 4,24% mehr Rente und geringere Steuern auf Flugtickets. Der Bundesrat hat mehrere Gesetzesvorlagen verabschiedet, die zum Juli in Kraft treten sollen. Bei häuslicher Gewalt sollen Gerichte das Tragen von Fußfesseln anordnen dürfen, um ein Kontaktverbot zu den Opfern durchzusetzen. Und Apotheken erhalten mehr Befugnisse.
3: Apotheken dürfen künftig bei Dauermedikamenten auch ohne Rezept aushelfen, mit der kleinsten Packung zum Selbstzahlerpreis. Außerdem dürfen sie Leistungen zur Vorbeugung und Früherkennung anbieten, etwa für Herz-Kreislauf-Erkrankungen, Diabetes und rund ums Rauchen. Auch können sich Impfwillige künftig nicht nur ihren Peaks gegen Grippe und Corona beim Apotheker abholen, sondern auch Impfungen mit Totimpfstoffen wie etwa Tetanus. Erlaubt werden sollen außerdem Blutabnahmen, um etwa Medikamentwirkungen zu kontrollieren. Tanja Wagner, Nachrichtenredaktion.
2: Die Länder melden massive Einwände gegen das Sparpaket der schwarz-roten Koalition bei den Gesundheitsausgaben an. Im Bundesrat warnte der rheinland-pfälzische Ministerpräsident Schnieder, das Paket gefährde Versorgungsstrukturen gerade in Flächenländern. Die Länder fordern die Streichung mehrerer geplanter Einsparmaßnahmen bei Kliniken, Praxen, Apotheken und Pharmabranche. Sie könnten das Gesetz über den Vermittlungsausschuss ausbremsen. In der EU gelten seit Mitternacht deutlich schärfere Asylregeln. Sie sollen etwas schnellere Asylverfahren und konsequentere Abschiebungen ermöglichen.
4: Die meisten Migranten kommen über Italien und Griechenland nach Europa und auch über Spanien. Und an diesen Außengrenzen wird es Asylschnellverfahren geben. So soll zügiger klar werden, ob ein Mensch in der EU bleiben kann oder nicht. Doch die drei Länder können nicht für alle Ankommenden die Asylverfahren übernehmen. Deutschland wird in Zentren, etwa an Flughäfen, gut 370 Plätze zur Verfügung stellen und dort die Asylanträge zügig prüfen. So zum Beispiel am BER nahe Berlin. Lea Matschulat, Nachrichtenredaktion.
2: Gut 2,5 Stunden nach der Sperrung des Sicherheitsbereichs des Hamburger Flughafens ist der Betrieb wieder aufgenommen worden. Die Sicherheitskontrollen seien wieder geöffnet, sagte eine Sprecherin. Nach Angaben des Hamburger Flughafens und der Bundespolizei war am Morgen ein Teil des Airports geräumt worden, weil ein Mann wohl aus Versehen einen Sicherheitsbereich betreten hatte.
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5: Mit Leon Dauter. Im Fall der in Blechach sichergestellten Giftschlangen hat das Verwaltungsgericht Augsburg die Entscheidung zur Kostenübernahme der Gemeinde teilweise kritisch bewertet. Nach Ansicht des Gerichts hätten vor der Unterbringung weniger einschneidende Maßnahmen geprüft werden müssen. Und der Umbau des neuen medizinischen Versorgungszentrums im ehemaligen Krankenhaus Leutkirch liegt laut Stadt weiter im Zeitplan. Die Eröffnung ist für den Sommer vorgesehen. Inzwischen liegt auch die Betriebsgenehmigung vor.
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6: Es wird immer besser und das bei Temperaturen zwischen 16 und 21 Grad. Morgen am Samstag trocken, nach Auflösung von Restwolken wird schön und es geht auf bis zu 26 Grad nach oben. Der Sonntag und der Montag dann bewölkt, wenig Regen am Alpenrand und es ist nochmals weniger warm. Ab Dienstag dann aber schönes, warmes und sommerliches Hochdruckwetter.
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6: Mit der A7 Füssen Richtung Ulm zwischen Grenztunnel Füssen und Nesselwang dichter Verkehr, hier 3 Minuten länger. B19 Oberstdorf Richtung Kempten zwischen Waltenhofen und Kempten St. Mangbrücke dichter Verkehr, ebenfalls 3 Minuten Zeitverlust. Die B30 Ravensburg Richtung Biberach zwischen Bad Waldsee Enzisreute und Bad Waldsee Geisbeuren dichter Verkehr, 4 Minuten braucht ihr hier länger. Egal wo ihr unterwegs seid, wir wünschen euch eine gute und vor allem eine sichere Fahrt.
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6: Und da haben wir einen in Sonthofen, wenn ihr von Bad Hindelang reinfahrt auf der B308. Dort solltet ihr nicht schneller fahren als 50 Stundenkilometer. In Mindelheim, der Unterallgäuer Kreisstadt, im Hohen Weg, hier nicht schneller fahren als 30. Außerdem in Frankenried, in der äußeren Buchleutenstraße, nicht schneller als 50 km/h. In Marktoberdorf, in der Ennenhofener Straße, nicht schneller fahren als 30. Und dann haben wir auf jeden Fall noch einen in der Kaufbeurer Straße in Obergünzburg bei Tempo 50 und in Leutkirch in der Rathausstraße, hier ebenfalls nicht schneller als Tempo 50. 0800 570 80 90, das ist die Nummer direkt hier zu mir ins Allgäu-Hit-Verkehrszentrum. Und dann sagen wir es auch gerne weiter, wenn ihr uns Staus und Blitzer meldet.
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6: Wir sind auf dem Weg ins Wochenende rein und das tun wir natürlich mit der besten Musik, haben natürlich viele Themen aus der Region mit dabei und schön, dass ihr mit dabei seid. Servus und hi.
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0: Anpfiff für die größte Fußball-WM aller Zeiten. Am Abend haben Mexiko und Südafrika die Weltmeisterschaft eröffnet. 2:0 hat ja der Mitgastgeber gewonnen. Für das deutsche Team geht's am Sonntag gegen Curaçao los. Und Thomas Bremser, ja, die WM ist eröffnet. Vom Spiel am Stadion gab's Randale. Wie war es denn im Stadion? Und wie haben dir die Show und das erste Spiel denn gefallen?
1: Ja, ich glaube, es war eine gute Entscheidung, dass das erste Spiel in Mexiko ausgetragen wird. Es war laut, bunt, musikalisch, viele Sombreros habe ich gesehen und natürlich Shakira. Nach einer langen Show dann endlich der Anpfiff und schon nach ein paar Minuten das erste Tor für die Gastgeber. Ein munterer Auftakt mit 3 roten Karten und lauten Fans. Die Mexikaner werden uns noch viel Freude machen.
0: Ja, das glaube ich allerdings auch. Die deutsche Mannschaft hat die Eröffnung teilweise am Pool verfolgt im WM-Quartier in Winston-Salem. Wie empfindest du denn die Stimmung so im Team?
1: Ich muss sagen, ich nehme die Spieler hier sehr entspannt wahr, auch bei den Pressekonferenzen. Sympathisch auch unser Abwehrduo Tah und Schlotterbeck. Die haben einen richtigen Lachanfall bekommen, als ein Reporter Jonathan Tah falsch ausgesprochen hat.
2: Jonathan, Sie sind jetzt seit über 10 Jahren Nationalspieler.
3: Jonathan finde ich gut.
4: Ja, ich auch.
3: Ja. Jonathan startet.
1: Ja, Jonathan hat wohl jetzt seinen Spitznamen weg, zumindest bei seinem Nebenmann.
4: Jonathan spielt bei Bayern München.
1: Ja, und so eine lockere Stimmung ist natürlich bei so einem langen Turnier auch sehr wichtig.
0: Ja, das war natürlich ein absolutes Highlight. Ich habe es auch live gesehen in der Pressekonferenz. Wie optimistisch ist denn das Team, dass es weit gehen kann bei dieser WM?
1: Ja, auch hier geht der BVB-Kapitän Schlotterbeck vorne weg. Der ist ja bekannt dafür, dass er selbstbewusst ist. Das klingt dann so, wenn er über die deutsche Abwehr spricht.
4: Top-Innenverteidiger, du. Ich meine das, ich höre viel Gelächter, aber ich meine das komplett ernst. Das ist ein unfassbar gutes Duo.
1: Er sagt, wir müssen uns vor niemandem verstecken, erst recht nicht vor Curaçao.
4: Wir gehen selbstbewusst da rein und am Sonntag wollen wir das erste Mal zeigen, wie gut wir sind.
1: Und von diesen Leader-Typen hat das deutsche Team einige. Kimmich gehört dazu oder auch Manuel Neuer.
0: Ja, wenn Jonathan mit dabei ist, dann wird's ja klappen. Sind auf jeden Fall sehr gespannt. Sonntag geht's um 19 Uhr los. Deutschland gegen Curaçao. Wir können es eigentlich schon fast nicht mehr abwarten.

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2: Streit um Giftschlangen in Bleichach. Gemeinde drohen hohe Kosten. Umbau des medizinischen Versorgungszentrums in Leutkirch läuft im Zeitplan. Das Wetter? Weiterhin bewölkt und regnerisch bei Höchstwerten von 15 Grad. Ich bin Leon Dauter. Im Streit um die Unterbringung von 9 Giftschlangen aus Bleichach hat das Verwaltungsgericht Augsburg die Kostenentscheidung der Gemeinde teilweise beanstandet. Nach Auffassung des Gerichts hätten vor der Sicherstellung im Jahr 2024 zunächst geprüft werden müssen, ob auch mildere Maßnahmen möglich gewesen wären. Dadurch steht nun im Raum, dass die Gemeinde Bleichach auf Unterbringungskosten von mehr als 100.000 Euro sitzen bleibt. Der Umbau des medizinischen Versorgungszentrums im ehemaligen Krankenhaus Leutkirch schreitet weiter voran. Nach Angaben der Stadt liegt das Projekt weiter im Zeitplan. Die Eröffnung ist weiterhin für den Sommer vorgesehen. Auch die Betriebsgenehmigung für das MVZ liegt inzwischen vor. Ziel ist es, eine angespannte Hausarztversorgung in Leutkirch zu verbessern und mehrere Praxen an einem Standort zu bündeln. Beim 5. Kaufbeurer Wirtschaftstreff haben sich Vertreterinnen und Vertreter der lokalen Wirtschaft zum branchenübergreifenden Austausch getroffen. Im Mittelpunkt standen der Dialog zwischen Unternehmen, aktuelle Herausforderungen sowie neue Kooperationen am Standort Kaufbeuren. Oberbürgermeister Stefan Bossel betonte dabei die Bedeutung eines starken Netzwerks zwischen Wirtschaft und Stadt. Die Veranstaltung soll künftig regelmäßig fortgeführt werden, um die regionale Wirtschaft weiter zu vernetzen. Die EV Lindau Islanders haben sich mit dem 20-jährigen Stürmer Toni Luka Pavlovic verstärkt. Der Angreifer wechselt aus dem Nachwuchsbereich von Bietigheim an den Bodensee und soll dort den nächsten Entwicklungsschritt gehen. Pavlovic bringt Erfahrungen aus dem DNL-Bereich sowie bereits 2 Einsätze für Lindau aus der vergangenen Saison mit. Mit seiner körperlichen Präsenz soll er künftig für mehr Durchschlagskraft im Angriff sorgen.
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3: 16 bis 21 Grad und dazu wird's immer besser. Die Wolkendecke lockert auf. Morgen der Samstag, der ist trocken. Nach Auflösung von Restwolken ist es richtig schön und es geht rauf auf warme 21 bis 26 Grad. Sonntag und Montag noch ein bisschen bewölkt, wenig Regen am Alpenrand und nochmals ein bisschen weniger warm. Dann allerdings ab Dienstag, da geht's rauf. Schönes, warmes, sommerliches Hochdruckwetter und die Temperaturen 20 bis 26 Grad.
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3: Und da fangen wir an am Grenztunnel in Füssen, nämlich genauer gesagt A7 Füssen Richtung Ulm, zwischen Grenztunnel Füssen und Nesselwang dichter Verkehr, 3 Minuten länger. B19 Oberstdorf Kempten zwischen Waltenhofen und Kempten St. Mangenbrücke dichter Verkehr, ebenfalls 3 Minuten plus. Die B30 Ravensburg Richtung Biberach zwischen Bad Waldsee-Enzisreute und Bad Waldsee-Geisbeuren dichter Verkehr, hier braucht ihr 4 Minuten länger. Egal wo ihr unterwegs seid, eine gute und vor allem eine sichere Fahrt.
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3: Im Hohen Weg in Mindelheim nicht schneller fahren als 30. In der äußeren Buchleutenstraße in Frankenried nicht schneller als 50. Außerdem in der Ennenhofener Straße in Marktoberdorf hier nicht schneller als 30. In der Kaufbeurer Straße in Obergünzburg nicht schneller als 50. In Leutkirch in der Rathausstraße nicht schneller als 50. Und das gleiche gilt auch auf der B308 beim Stadteingang von Sonthofen sozusagen, wenn ihr vom Bad Hindelang kommt. 0800 570 80 90. Staus und Blitzer kostenlos melden. Die sage ich dann gerne auch weiter.
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0: Der Nachmittag hier bei Allgäu Hits an diesem Freitag und er ist eigentlich harmlos, aber ziemlich nervig. Der Schluck auf und kaum geht's los, kommen die ersten Tipps. Aber was steckt eigentlich dahinter und was hilft wirklich?
1: Schon gewusst?
2: Was hilft gegen Schluck auf?
3: Ein Glas Wasser trinken oder erschreckt werden. Diese Tipps kennt wahrscheinlich jeder und sie funktionieren mal mehr, mal weniger gut. Das Ziel ist eigentlich immer dasselbe, die betroffene Person soll abgelenkt werden und genauso klappt's auch. Durch die Ablenkung entspannt sich die Atmung, dadurch beruhigt sich das Zwerchfell und der

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2: Ich bin Dirk Zeitler. Der Bundestag hat erstmals über das geplante Sparpaket der schwarz-roten Koalition bei den Gesundheitsausgaben beraten. Im Bundesrat formiert sich allerdings Widerstand. Die Länder haben massive Einwände gegen die Pläne der Bundesregierung.
3: Die Länder warnen vor einem Zusammenbruch der Versorgung gerade draußen auf dem Land. Auch hätten Pharmakonzerne schon angekündigt, weniger in den Standort Deutschland investieren zu wollen. Am Ende benachteilige das Sparpaket die Patienten, monierte etwa der rheinland-pfälzische Ministerpräsident Schnieder. Blockieren können die Länder das Gesetz nicht, es ist nicht zustimmungsbedürftig. Tanja Wagner, Nachrichtenredaktion.
2: 4,24% mehr Rente und geringere Steuern auf Flugtickets. Der Bundesrat hat heute mehrere Gesetzesvorlagen verabschiedet, die zum Juli in Kraft treten sollen. Bei häuslicher Gewalt sollen Gerichte das Tragen von Fußfesseln anordnen dürfen, um ein Kontaktverbot zu den Opfern durchzusetzen. Und Apotheken erhalten mehr Befugnisse. In der EU gelten seit Mitternacht deutlich schärfere Asylregeln. Sie sollen etwa schnellere Asylverfahren und konsequentere Abschiebungen ermöglichen.
4: Die meisten Migranten kommen über Italien und Griechenland nach Europa und auch über Spanien. Und an diesen Außengrenzen wird es Asylschnellverfahren geben. So soll zügiger klar werden, ob ein Mensch in der EU bleiben kann oder nicht. Doch die drei Länder können nicht für alle Ankommenden die Asylverfahren übernehmen. Deutschland wird in Zentren, etwa an Flughäfen, gut 370 Plätze zur Verfügung stellen und dort die Asylanträge zügig prüfen. So zum Beispiel am BER nahe Berlin. Lea Matschulat, Nachrichtenredaktion.
2: Mit Kundgebungen in Berlin und Völklingen machen Beschäftigte der Stahlindustrie Druck auf die Bundesregierung. Unter dem Motto Stahl hat Zukunft bei uns marschierten Stahlarbeiter vom Brandenburger Tor zum Bundeswirtschaftsministerium. Nach Angaben der IG Metall beteiligten sich rund 1700 Beschäftigte. Im saarländischen Völklingen nahmen zudem an mehreren Demonstrationszügen insgesamt 8500 Menschen teil. Die Gewerkschaft fordert mehr Hilfe der Politik für die kriselnde Stahlindustrie.
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5: Mit Leon Dauter. Wegen nächtlicher Bauarbeiten müssen sich Bahnreisende im Allgäu in der kommenden Woche auf Zugausfälle einstellen. Betroffen sind einzelne Verbindungen zwischen Linda und Immenstadt, für die Ersatzbusse eingesetzt werden. Und ein Rentnerehepaar aus Sonthofen ist Opfer eines Schockanrufs geworden und hat dabei einen hohen Geldbetrag an Betrüger übergeben. Die Polizei konnte kurz darauf einen mutmaßlichen Geldabholer festnehmen, der inzwischen in Untersuchungshaft sitzt.
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6: In den kommenden Stunden aufgelockert und die Temperaturen sinken dann in der Nacht auf 9 bis 12 Grad. Morgen ist es trocken, nach Auflösung von Restwolken schön. 21 bis 26 Grad gibt's dazu. Sonntag und Montag bewölkt, ein bisschen Regen kann Richtung Berge dabei sein. Und es ist nicht mehr ganz so warm wie am Samstag. Ab Dienstag dann aber schönes, warmes, sommerliches Hochdruckwetter. Und die Temperaturen, die pendeln dann zwischen 22 und 26 Grad.
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6: Teils haben wir hohes Verkehrsaufkommen bei uns im Sendegebiet. Konkrete Staus mit längeren Kilometern, die haben wir aktuell nicht. Egal wo ihr unterwegs seid, kommt gut und sicher an euer Ziel.
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6: Auf der A96 bei Leutkirch im 80er-Bereich, da solltet ihr vorsichtig fahren. Ebenso am Stadteingang von Sonthofen, wenn ihr von Bad Hindelang kommt, auf der B308. Hier nicht schneller als 50 Stundenkilometer. Dann im Hohen Weg in Mindelheim, hier nicht schneller als 30 Stundenkilometer. Und in Obergünzburg in der Kaufbeurer Straße, hier nicht schneller fahren als 50 km/h. 0800 570 8090, wenn ihr noch einen Stau oder einen Blitzer für uns habt.
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6: Auf großen Schritten rein ins Wochenende, aber natürlich vorher werden wir noch hier diesen Nachmittag miteinander verbringen. Es geht ums Blutspenden, das ist ganz wichtig und warum das gerade wieder aktuell ist, das klären wir gleich in dieser Stunde. Schön, dass ihr mit dabei seid. Einen wunderschönen Freitagnachmittag wünsche ich.
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0: Fetscherburg, komm, sauf aus dein Kakao, wir müssen in die Schule.
1: Mag nicht in die Schule.
0: Ob du willst oder nicht, in die Schule müssen wir alle, gell? Du musst in die Schule, weil du Mechaniker werden musst, gell?
1: Nein.
0: Da war's nix, nein, bevor er kommt, fahr.

0: Am Sonntag ist Blutspendetag, nämlich der Weltblutspendetag. Und Blut wird jeden Tag benötigt, ja, auch bei uns im Allgäu. Denn es gibt immer wieder Operationen, Unfallopfer brauchen das, Krebspatientinnen und Patienten. Und warum es deshalb so wichtig ist, regelmäßig Blut zu spenden, das hat uns Klaus-Peter Lang vom Bayerischen Roten Kreuz, kurz BRK Kempten-Oberallgäu, verraten.
1: In Bayern werden täglich ca. 2000 Blutkonserven benötigt. Und deshalb ist es wichtig, dass wir natürlich genug Spender haben, die uns dieses Blut zur Verfügung stellen. Der zweite Punkt ist, Blut ist nicht künstlich herstellbar. Das ist also ein ganz krasser Punkt, deshalb braucht man so viele Blutspender.
0: Ja, und auch bei uns im Allgäu werden die Blutreserven immer knapper, aber Spender gibt es zum Glück genug.
1: Momentan stehen wir im Allgäu, gerade im Oberallgäu, ganz gut da. Wir hatten jetzt 2025 68 Blutspendetermine im ganzen Oberallgäu. Zu denen kamen 7.500 Blutspender. Das macht einen Terminschnitt pro Blutspendetermin von 121 Spendern aus. Und damit können wir im Oberallgäu gut leben.
0: Ja, viele gehen ja auch nicht zur Blutspende, weil sie so ein bisschen Angst haben.
1: Ich verstehe die Menschen, die vor dem Peak so ein bisschen Angst haben. Den darf man auch nicht wegdiskutieren. Das ist ein Schmerz. Aber man kann sich vielleicht mit dem geringen sozialen Engagement, beziehungsweise dem geringen Einsatz und dem riesen sozialen Engagement, das man damit leistet, das so schön reden, dass man sich selber motiviert und dann zur Blutspende kommt.
0: Ja, weil das kann Leben retten und es ist einfach auch unkompliziert.
1: Also im Optimalfall wäre es so, wenn Sie sich auf unserer Homepage unter www.blutspendedienst/termini einen Termin aussuchen, dort einen Zeitslot reservieren, in dem Sie kommen möchten und dann mit einem amtlichen Lichtbildausweis, also Personalausweis oder Führerschein, dort hinkommen, vorher ausreichend getrunken und gegessen haben und sich gesund fühlen. Dann wäre steht der Blutspende erstmal nichts entgegen.
0: Dann sagen wir Dankeschön, Herr Klaus-Peter Lang vom BRK Kempten-Oberallgäu. Ah, come on, yeah.

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2: Nächtliche Zugausfälle im Allgäu. Ersatzbusse zwischen Lindau und Immenstadt. Polizei fasst mutmaßlichen Abholer nach Betrug in Sonthofen. Das Wetter? Weiterhin meist bewölkt, gegen Abend weniger Regen. Die Temperaturen liegen bei 15 Grad. Ich bin Leon Dauter. Bahnreisende im Allgäu müssen sich in der kommenden Woche auf Einschränkungen einstellen. Wegen Bauarbeiten an der Infrastruktur fallen zwischen Montag und Freitag in den Nachtstunden einzelne Verbindungen der Linien RE7, RE70 und RE75 zwischen Lindau, Hergatz, Röthenbach und Immenstadt aus. Die Deutsche Bahn setzt in den betroffenen Abschnitten Ersatzbusse ein. Fahrgäste sollten sich vor Reiseantritt über ihre Verbindung informieren, da die Busse teilweise deutlich früher abfahren als die regulären Züge. Ein Rentner-Ehepaar aus Sonthofen ist Opfer eines sogenannten Schockanrufs geworden und hat dabei einen hohen Geldbetrag im fünfstelligen Bereich übergeben. Die Täter hatten am Telefon eine erfundene Notlage vorgetäuscht und so Druck auf die Senioren ausgeübt. Noch am selben Tag konnte die Polizei einen mutmaßlichen Geldabholer im Stadtgebiet festnehmen. Der 20-Jährige sitzt inzwischen in Untersuchungshaft. Die Ermittlungen zu möglichen Hintermännern laufen. Die Stimmung in der Allgäuer Wirtschaft hat sich spürbar verschlechtert. Laut aktueller IHK-Umfrage ist der Konjunkturindex um 10 Punkte auf 101 gesunken und liegt damit nur noch knapp im Wachstumsbereich. Unternehmen berichten von schwächerer Nachfrage, hohen Kosten und unsicheren Rahmenbedingungen. Während der Dienstleistungsfaktor stabil bleibt, stehen Industrie und Handel unter Druck. Die IHK fordert deshalb bessere Standortbedingungen und klare wirtschaftspolitische Impulse. Der ESV Kaufbeuren hat mit Tom Schwarz einen weiteren Neuzugang für den Angriff vorgestellt. Der 22-jährige Stürmer aus Bayreuth fällt unter die U24-Regelung und bringt bereits Erfahrungen aus über 130 DEL2 und 75 Oberligaspielen mit. In seiner bisherigen Karriere spielte er unter anderem für Regensburg, den SC Riesersee, die Bayreuth Tigers und zuletzt für die Blue Devils Weiden. Beim ESVK wird Schwarz künftig mit der Rückennummer 44 auflaufen. Der Verein sieht in ihm einen entwicklungsfähigen Spieler, der die Offensive weiter verstärken soll.
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3: 12 bis 15 Grad, dazu aufgelockert. In der kommenden Nacht geht es dann runter auf 9 Grad. Und morgen ist es dann trocken und nach Auflösung von Restwolken auch schön. 21 bis 26 Grad gibt es dazu. Sonntag und Montag nochmal bewölkt. Ein bisschen Regen ist am Alpenrand dabei. Außerdem weniger warme Temperaturen. Ab Dienstag, da gibt's dann schönes, warmes, sommerliches Hochdruckwetter.
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3: Viel los auf unseren Straßen im Sendegebiet, allerdings keine konkreten Störungsmeldungen mit mehreren Kilometer Stau. Egal, wo ihr unterwegs seid, eine gute und sichere Fahrt.
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3: Wenn ihr von Bad Hindelang Richtung Sonthofen auf der B308 unterwegs seid, am Stadteingang von Sonthofen hier nicht schneller fahren als 50 Stundenkilometer. Dann haben wir in Marktoberdorf die Ennenhofener Straße nicht schneller fahren als 30 Stundenkilometer, in der Kaufbeurer Straße Obergünzburg hier nicht schneller fahren als 50 km/h, im Hohen Weg in Mindelheim nicht schneller als 30 und auf der A96 bei Leutkirch im 80er-Bereich, da solltet ihr ebenfalls nicht schneller unterwegs sein. Wenn ihr uns noch was melden möchtet, Staus oder Blitzer, kostenfrei natürlich unter 0800 5 70 80 90.
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0: Die Allgäu Drive Time, das ist euer Nachmittag hier an diesem Freitag. Wir sind noch mitten in den Eröffnungsfeiern der Fußball-WM. Drei Länder als Austragungsorte bedeutet natürlich auch drei Eröffnungsfeiern. Gestern hat Mexiko den Auftakt gemacht, heute feiert Kanada und morgen sind dann die USA dran. Die FIFA hat extra Songs mit Musikerinnen und Musikern aus jedem der drei Länder in Auftrag gegeben und wir hören uns die jetzt mal an.
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Ja, ein richtiger WM-Hit war da bisher nicht dabei, aber die FIFA hat sicherheitshalber auch nochmal Shakira mit dem offiziellen WM-Song ins Rennen geschickt. Ja, und mit Waka Waka hat Shakira ja schon einmal einen Mega-WM-Hit gelandet. Und auch bei den Eröffnungsfeiern werden noch ein paar internationale Popstars auftreten. Heute in Toronto unter anderem Michael Bublé und Alanis Morissette. Für morgen in Los Angeles, da hat sich dann Katy Perry angekündigt.

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2: Ich bin Dirk Zeichler. Der Bundestag hat erstmals über das geplante Sparpaket der schwarz-roten Koalition bei den Gesundheitsausgaben beraten. Im Bundesrat formiert sich allerdings Widerstand. Die Länder haben massive Einwände gegen die Pläne der Bundesregierung.
3: Die Länder warnen vor einem Zusammenbruch der Versorgung gerade draußen auf dem Land. Auch hätten Pharmakonzerne schon angekündigt, weniger in den Standort Deutschland investieren zu wollen. Am Ende benachteilige das Sparpaket die Patienten, monierte etwa der rheinland-pfälzische Ministerpräsident Schnieder. Blockieren können die Länder das Gesetz nicht, es ist nicht zustimmungsbedürftig. Gesundheitsministerin Wagen hatte im Bundestag nochmal für die Pläne geworben. Andernfalls drohen den Kassen ihr zufolge Milliardenverluste und den Versicherten höhere Zusatzbeiträge. Tanja Wagner, Nachrichtenredaktion.
2: Das nächste EU-Sanktionspaket gegen Russland könnte erhebliche Konsequenzen für deutsche Produzenten und Konsumenten von Fischstäbchen, Schlemmerfilets und anderen Tiefkühlfischgerichten haben. Nach dpa-Recherchen sehen die Pläne der EU-Kommission vor, dass die Einfuhr von Alaska-Seelachs aus Russland in die EU innerhalb von 2 Jahren um die Hälfte reduziert werden muss. Angesichts des begrenzten Angebots könnte dies zu höheren Preisen führen. In der EU gelten seit Mitternacht deutlich schärfere Asylregeln. Sie sollen etwas schnellere Asylverfahren und konsequentere Abschiebungen ermöglichen.
4: Die meisten Migranten kommen über Italien und Griechenland nach Europa und auch über Spanien. Und an diesen Außengrenzen wird es Asylschnellverfahren geben. So soll zügiger klar werden, ob ein Mensch in der EU bleiben kann oder nicht. Doch die 3 Länder können nicht für alle Ankommenden die Asylverfahren übernehmen. Deutschland wird in Zentren, etwa an Flughäfen, gut 370 Plätze zur Verfügung stellen und dort die Asylanträge zügig prüfen. So zum Beispiel am BER nahe Berlin. Lea Matschulat, Nachrichtenredaktion.
2: Zum Sport. Der Song Major Tom von Peter Schilling wird auch bei der Weltmeisterschaft in den USA, Mexiko und Kanada als Torhymne der deutschen Nationalmannschaft gespielt. Das Lied werde wie auch bei DFB-Heimspielen nach deutschen Treffern in den WM-Stadien ertönen, teilte der DFB mit.
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5: Mit Leon Dauter. Wegen nächtlicher Bauarbeiten müssen sich Bahnreisende im Allgäu in der kommenden Woche auf Zugausfälle einstellen. Betroffen sind einzelne Verbindungen zwischen Lindau und Immenstadt, für die Ersatzbusse eingesetzt werden. Und ein Rentnerehepaar aus Sonthofen ist Opfer eines Schockanrufs geworden und hat dabei einen hohen Geldbetrag an Betrüger übergeben. Die Polizei konnte kurz darauf einen mutmaßlichen Geldabholer festnehmen, der inzwischen in Untersuchungshaft sitzt.
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6: In den kommenden Stunden aufgelockert und die Temperaturen sinken dann in der Nacht auf 9 bis 12 Grad. Morgen ist es trocken, nach Auflösung von Restwolken schön. 21 bis 26 Grad gibt's dazu. Sonntag und Montag bewölkt, ein bisschen Regen kann Richtung Berge dabei sein. Und es ist nicht mehr ganz so warm wie am Samstag. Ab Dienstag dann aber schönes, warmes, sommerliches Hochdruckwetter. Und die Temperaturen, die pendeln dann zwischen 22 und 26 Grad.
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6: Teils haben wir hohes Verkehrsaufkommen bei uns im Sendegebiet. Konkrete Staus mit längeren Kilometern, die haben wir aktuell nicht. Egal wo ihr unterwegs seid, kommt gut und sicher an euer Ziel.
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6: Auf der A96 bei Leutkirch im 80er-Bereich, da solltet ihr vorsichtig fahren. Ebenso am Stadteingang von Sonthofen, wenn ihr von Bad Hindelang kommt, auf der B308. Hier nicht schneller als 50 Stundenkilometer. Dann im Hohen Weg in Mindelheim, hier nicht schneller als 30 Stundenkilometer. Und in Obergünzburg in der Kaufbeurer Straße, hier nicht schneller fahren als 50 km/h. 0800 570 8090, wenn ihr noch einen Stau oder einen Blitzer für uns habt.
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6: Am Freitagnachmittag und auf großen Schritten unterwegs ins Wochenende. Schön, dass ihr mit dabei seid. Wir machen uns jetzt gute Laune mit tollen Songs und natürlich auch richtig guten Themen. Servus und hi.
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0: Kultur im Kornhaus. Diese Reihe mit Kulturveranstaltungen in Kempten stimmt auch heuer auf die Allgäuer Festwoche ein. Geplant sind von jetzt bis Ende Juli 4 Konzerte und ein Impro-Theaterabend mit Allgäuer Künstlern. Los geht's am Sonntag, natürlich mit der Jubiläumshow zur 75. Allgäuer Festwoche. Die Altusrieder Sängerin Gertrud Hiemer-Haslach steht mit dem Kemptner Musiker Martin Babel sowie dem Kemptener Duo Two in Tune auf der Bühne. Es gibt eine Zeitreise durch die Jahrzehnte.
1: Es ist ja dieses Jahr eben die 75. Aber tatsächlich war die erste im Jahr 1949. Und wir möchten dann eben Musik bieten durch diese Jahrzehnte von den 40er Jahren bis heute. Und auch ein bisschen in den Moderationen so die Einsendungen der Menschen aufgreifen und erzählen, was verbinden denn die Kempner oder die Allgäuer mit der Festwoche. Es gibt bestimmt viele schöne Geschichten, die sich rund um die Festwoche abgespielt haben. Und das möchte ich so ein bisschen versuchen aufzugreifen.
0: Ja, es wird ein Abend zwischen Erinnerung und Gegenwart. Natürlich geht es auch musikalisch durch zahlreiche Genres und es gibt viele persönliche Erinnerungen von uns Allgäuern an die Festwoche, denn jeder hat ja so seine ganz persönliche Erinnerung daran.
1: Mein Papa war der 100.000. Besucher in den 50er Jahren und hat einen Herd gewonnen. Und das weiß ich noch, das war so ein, den man noch befeuern konnte in der Zeit. Ja, und der stand bei uns in der Küche. Tatsächlich hat er da mal was gewonnen bei der Allgäuer Festwoche.
0: Ja, das ist nicht schlecht, ja. Die Kemptner Reihe Kornhaus Kultur startet also am Sonntag mit der Jubiläumsshow zur 75. Allgäuer Festwoche. Die Altusrieder Sängerin Gertrud Hiemer-Haslach steht unter anderem mit dem Kemptner Musiker Martin Babel auf der Bühne.

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2: Nächtliche Zugausfälle im Allgäu. Ersatzbusse zwischen Lindau und Immenstadt. Polizei fasst mutmaßlichen Abholer nach Betrug in Sonthofen. Das Wetter? Weiterhin meist bewölkt, gegen Abend weniger Regen. Die Temperaturen liegen bei 15 Grad. Ich bin Leon Dauter. Bahnreisende im Allgäu müssen sich in der kommenden Woche auf Einschränkungen einstellen. Wegen Bauarbeiten an der Infrastruktur fallen zwischen Montag und Freitag in den Nachtstunden einzelne Verbindungen der Linien RE7, RE70 und RE75 zwischen Lindau, Hergatz, Röthenbach und Immenstadt aus. Die Deutsche Bahn setzt in den betroffenen Abschnitten Ersatzbusse ein. Fahrgäste sollten sich vor Reiseantritt über ihre Verbindung informieren, da die Busse teilweise deutlich früher abfahren als die regulären Züge. Ein Rentner-Ehepaar aus Sonthofen ist Opfer eines sogenannten Schockanrufs geworden und hat dabei einen hohen Geldbetrag im fünfstelligen Bereich übergeben. Die Täter hatten am Telefon eine erfundene Notlage vorgetäuscht und so Druck auf die Senioren ausgeübt. Noch am selben Tag konnte die Polizei einen mutmaßlichen Geldabholer im Stadtgebiet festnehmen. Der 20-Jährige sitzt inzwischen in Untersuchungshaft. Die Ermittlungen zu möglichen Hintermännern laufen. Die Stimmung in der Allgäuer Wirtschaft hat sich spürbar verschlechtert. Laut aktueller IHK-Umfrage ist der Konjunkturindex um 10 Punkte auf 101 gesunken und liegt damit nur noch knapp im Wachstumsbereich. Unternehmen berichten von schwächerer Nachfrage, hohen Kosten und unsicheren Rahmenbedingungen. Während der Dienstleistungsfaktor stabil bleibt, stehen Industrie und Handel unter Druck. Die IHK fordert deshalb bessere Standortbedingungen und klare wirtschaftspolitische Impulse. Der ESV Kaufbeuren hat mit Tom Schwarz einen weiteren Neuzugang für den Angriff vorgestellt. Der 22-jährige Stürmer aus Bayreuth fällt unter die U24-Regelung und bringt bereits Erfahrungen aus über 130 DEL2 und 75 Oberligaspielen mit. In seiner bisherigen Karriere spielte er unter anderem für Regensburg, den SC Riesersee, die Bayreuth Tigers und zuletzt für die Blue Devils Weiden. Beim ESVK wird Schwarz künftig mit der Rückennummer 44 auflaufen. Der Verein sieht in ihm einen entwicklungsfähigen Spieler, der die Offensive weiter verstärken soll.
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3: 12 bis 15 Grad, dazu aufgelockert. In der kommenden Nacht geht es dann runter auf 9 Grad. Und morgen ist es dann trocken und nach Auflösung von Restwolken auch schön. 21 bis 26 Grad gibt es dazu. Sonntag und Montag nochmal bewölkt. Ein bisschen Regen ist am Alpenrand dabei. Außerdem weniger warme Temperaturen. Ab Dienstag, da gibt's dann schönes, warmes, sommerliches Hochdruckwetter.
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3: Viel los auf unseren Straßen im Sendegebiet, allerdings keine konkreten Störungsmeldungen mit mehreren Kilometer Stau. Egal wo ihr unterwegs seid, eine gute und sichere Fahrt.
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3: Wenn ihr von Bad Hindelang Richtung Sonthofen auf der B308 unterwegs seid, am Stadteingang von Sonthofen hier nicht schneller fahren als 50 Stundenkilometer. Dann haben wir in Marktoberdorf die Ennenhofener Straße nicht schneller fahren als 30 Stundenkilometer, in der Kaufbeurer Straße Obergünzburg hier nicht schneller fahren als 50 km/h, im Hohen Weg in Mindelheim nicht schneller als 30 und auf der A96 bei Leutkirch im 80er-Bereich, da solltet ihr ebenfalls nicht schneller unterwegs sein. Wenn ihr uns noch was melden möchtet, Staus oder Blitzer, kostenfrei natürlich unter 0800 5 70 80 90.
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0: Die Allgäu Drive Time und es wird höchste Zeit für den ausführlichen Blick aufs Wetter. Ja, es war ja heute noch etwas durchwachsen, deswegen gleich die Frage an Kai Zorn aus der Wetterredaktion. Wird's denn morgen am Samstag schöner?
1: Ja, deutlich schöner. Nach einer recht frischen Nacht haben wir eine Mischung aus Sonnenschein und Wolken. Vor allen Dingen im Süden ist es längere Zeit sonnig. Aber es wird sehr, sehr windig sein. Die Temperaturen erreichen dazu 20 bis 25 Grad.
0: Was bringt uns der Sonntag?
1: Auch eine Mischung aus Sonne und Wolken mit einzelnen Schauern und Gewittern, vor allen Dingen über den Bergen. Es bleibt auch recht windig und die Temperaturen gehen wieder ein bisschen zurück auf Nachmittagswerte von 16 bis 24 Grad.
0: Schauen wir gleich mal auf die nächste Woche. Wie wird's denn da? Wie geht's weiter?
1: Es wird einen rasanten Aufstieg geben. Der Montag und der Dienstag sind noch so leicht holprig mit Sonne, Wolken und am Montag mit um die 20, am Dienstag mit bis zu 25 Grad. Und dann ab Mittwoch wird der Hebel umgelegt. Es gibt ein paar Tage, die sind super schön, richtig, richtig hochsommerlich, mit Temperaturen erst von 25 bis 30 und dann von um die 30 Grad. Und dann Richtung nächstes Wochenende nimmt das Risiko für Wärmegewitter deutlich zu.
0: Kai, ist das jetzt eine Umstellung auf Dauersommer oder kippt das dann schon wieder?
1: Es wird eine Episode sein. Wie lang die sein wird, ob das 3 Tage oder 10 Tage sind, kann man noch nicht sagen. Aber es wird definitiv nicht die Umstellung sein, dass das dann durchgehend so sein wird, sondern es gehört wahrscheinlich zum Sommermuster 2026, wo wir Täler haben, wo es windig und kühl ist mit Schauern, so wie derzeit, und dann auf Berge raufgeht, wie in der nächsten Woche. Aber das Tal wird dann auch wieder kommen. Das geht so hin und her und wäre ein typisch mitteleuropäischer Sommer.
0: Kai Zorn aus der Wetterredaktion. Und wenn ihr mehr Wetter wollt, dann klickt ihr rein auf wetter-allgäu.de.

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2: Ich bin Dirk Zeitler. Bundesgesundheitsministerin Warken hat die geplanten Milliardeneinsparungen zur Stabilisierung der Krankenkassenbeiträge verteidigt. Ziel sei es, Bürger zu entlasten und Unternehmen mehr Planungssicherheit zu geben, sagte sie zur Einbringung ihres Gesetzentwurfs für das Sparpaket im Bundestag. Ohne Reform würden den gesetzlichen Krankenkassen im nächsten Jahr knapp 19 Milliarden Euro fehlen. Die Opposition kritisierte die Pläne als Rundumkahlschlag und Kettensägenreform. Das Gesetz soll noch vor der Sommerpause beschlossen werden. Auf Versicherte kommen unter anderem höhere Zuzahlungen für Medikamente zu. Flugtickets bei Flügen aus Deutschland werden wie geplant ab Juli weniger stark besteuert. Der Bundesrat hat der Senkung der Ticketsteuer abschließend zugestimmt. Unklar ist allerdings, ob Fliegen damit für alle günstiger wird.
3: Je nach Strecke zahlen die Airlines zwischen 2,50 Euro und 11,40 Euro weniger Steuern pro Passagier und Flug. Allerdings haben bereits so einige Gesellschaften angekündigt, das nicht an die Kunden weiterzureichen. Ein Grund dafür sind die stark gestiegenen Kerosinpreise. Ein weiterer Grund ist, dass Deutschland im Vergleich zu anderen Ländern für die Fluggesellschaften ein recht teurer Standort ist. Tanja Wagner, Nachrichtenredaktion.
2: In der EU gelten seit Mitternacht deutlich schärfere Asylregeln. Sie sollen etwas schnellere Asylverfahren und konsequentere Abschiebungen ermöglichen.
4: Die meisten Migranten kommen über Italien und Griechenland nach Europa und auch über Spanien. Und an diesen Außengrenzen wird es Asylschnellverfahren geben. So soll zügiger klar werden, ob ein Mensch in der EU bleiben kann oder nicht. Doch die drei Länder können nicht für alle Ankommenden die Asylverfahren übernehmen. Deutschland wird in Zentren, etwa an Flughäfen, gut 370 Plätze zur Verfügung stellen und dort die Asylanträge zügig prüfen. So zum Beispiel am BER nahe Berlin. Lea Matschulat, Nachrichtenredaktion.
2: Das nächste EU-Sanktionspaket gegen Russland könnte erhebliche Konsequenzen für deutsche Produzenten und Konsumenten von Fischstäbchen, Schlemmerfilets und anderen Tiefkühlfischgerichten haben. Nach dpa-Recherchen sehen die Pläne der EU-Kommission vor, dass die Einfuhr von Alaska-Seelachs aus Russland in die EU innerhalb von 2 Jahren um die Hälfte reduziert werden muss. Angesichts des begrenzten Angebots könnte dies zu höheren Preisen führen.
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5: Mit Leon Dauter. Wegen nächtlicher Bauarbeiten müssen sich Bahnreisende im Allgäu in der kommenden Woche auf Zugausfälle einstellen. Betroffen sind einzelne Verbindungen zwischen Lindau und Immenstadt, für die Ersatzbusse eingesetzt werden. Und ein Rentnerehepaar aus Sonthofen ist Opfer eines Schockanrufs geworden und hat dabei einen hohen Geldbetrag an Betrüger übergeben. Die Polizei konnte kurz darauf einen mutmaßlichen Geldabholer festnehmen, der inzwischen in Untersuchungshaft sitzt.
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6: In den kommenden Stunden aufgelockert und die Temperaturen sinken dann in der Nacht auf 9 bis 12 Grad. Morgen ist es trocken, nach Auflösung von Restwolken schön. 21 bis 26 Grad gibt's dazu. Sonntag und Montag bewölkt, ein bisschen Regen kann Richtung Berge dabei sein. Und es ist nicht mehr ganz so warm wie am Samstag. Ab Dienstag dann aber schönes, warmes, sommerliches Hochdruckwetter. Und die Temperaturen, die pendeln dann zwischen 22 und 26 Grad.
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6: Teils haben wir hohes Verkehrsaufkommen bei uns im Sendegebiet. Konkrete Staus mit längeren Kilometern, die haben wir aktuell nicht. Egal wo ihr unterwegs seid, kommt gut und sicher an euer Ziel.
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6: Auf der A96 bei Leutkirch im 80er-Bereich, da solltet ihr vorsichtig fahren. Ebenso am Stadteingang von Sonthofen, wenn ihr von Bad Hindelang kommt, auf der B308. Hier nicht schneller als 50 Stundenkilometer. Dann im Hohen Weg in Mindelheim, hier nicht schneller als 30 Stundenkilometer. Und in Obergünzburg in der Kaufbeurer Straße, hier nicht schneller fahren als 50 km/h. 0800 570 8090, wenn ihr noch einen Stau oder einen Blitzer für uns habt.
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6: Um kurz nach 6, schönen guten Abend. Schön, dass ihr dabei seid und eingeschaltet habt bei Allgäu-Hit. Und wir gehen jetzt mit großen Schritten rein ins Wochenende. Toller Musik und natürlich schauen wir noch zurück, was heute Morgen so im Kaffeeklatsch los war. Schön, dass ihr mit dabei seid.
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0: Die Allgäuer Drive Time um grob 6:15. Von der Zahnkrone über die individuelle Kopfhörerhaltung bis hin zu einem Staubsaugeraufsatz mit einem 3D-Drucker lassen sich nahezu unbegrenzt viele Gegenstände herstellen. Von einfachen Ersatzteilen und nützlichen Alltagshelfern bis hin zu hochkomplexen Industriekomponenten. Und diese Vielfältigkeit fasziniert Dominik Landgraf aus Memhölz. Er ist das Tüfteln und das Optimieren gewohnt und das reizt ihn auch. So hat er es heute Morgen im Kaffeeklatsch bei der Kollegin Marion D'Altozzo beschrieben.
1: Das Spannende ist immer, vorhandene Sachen zu verbessern oder sich ganz neue Sachen auszudenken. Und da bin ich im 3D-Druck damals am Anfang meiner Ingenieurskarriere begegnet. Habe dann mal die Möglichkeit bekommen, einen 3D-Drucker zu kaufen. Das war der Start fürs 3D-Druck-Business. Aber nachdem der 3D-Druck eine weitere Fertigungsmöglichkeit unter den konventionellen Fertigungsmöglichkeiten ist, mit der man auch sehr kreativ und neue Sachen machen kann, war das einfach was, das mich immer begleitet hat, interessiert hat.
0: Ja, und da muss man ganz ehrlich sagen, inzwischen realisiert er mit seiner Firma 3D-Fabrik Allgäu die unterschiedlichsten Wünsche, von speziellen Platten bis hin zu Kameras, die dann um einiges leichter sind als das Original. Der verrückteste Auftrag war aber die St. Lorenz-Kirche in Kempten.
1: Ja, das ist eigentlich Witze, hat auch eben auch mit dem Allgäuer zu tun. Ich habe die Basilika gedruckt in 15 mm Seitenlänge. Aber wirklich sehr, sehr detailliert. Da war selbst oben das Kreuz war mit drauf. Da hat man gesehen, dann unter der Lupe eigentlich, also kleiner wie ein Haar. Das war wirklich was sehr Kleines. Auch von einem Allgäuer den Auftrag kriegt. Der hat dann sein cooles, kleines Produkt da damit gemacht.
0: Ja, welches Prototypteilchen er für Schlagzeuge konstruiert hat, das dann bis nach Amerika ging. Das ganze Gespräch mit Dominik Landgraf, das könnt ihr nachhören auf allgäuhit.de, bei uns in der Allgäuhit-App und natürlich auch dort, wo Spotify, Deezer und Co. gibt, auch bei den Kollegen von RTL+.

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2: Nächtliche Zugausfälle im Allgäu. Ersatzbusse zwischen Lindau und Immenstadt. Polizei fasst mutmaßlichen Abholer nach Betrug in Sonthofen. Das Wetter? Weiterhin meist bewölkt, gegen Abend weniger Regen. Die Temperaturen liegen bei 15 Grad. Ich bin Leon Dauter. Bahnreisende im Allgäu müssen sich in der kommenden Woche auf Einschränkungen einstellen. Wegen Bauarbeiten an der Infrastruktur fallen zwischen Montag und Freitag in den Nachtstunden einzelne Verbindungen der Linien RE7, RE70 und RE75 zwischen Lindau, Hergatz, Röthenbach und Immenstadt aus. Die Deutsche Bahn setzt in den betroffenen Abschnitten Ersatzbusse ein. Fahrgäste sollten sich vor Reiseantritt über ihre Verbindung informieren, da die Busse teilweise deutlich früher abfahren als die regulären Züge. Ein Rentner-Ehepaar aus Sonthofen ist Opfer eines sogenannten Schockanrufs geworden und hat dabei einen hohen Geldbetrag im fünfstelligen Bereich übergeben. Die Täter hatten am Telefon eine erfundene Notlage vorgetäuscht und so Druck auf die Senioren ausgeübt. Noch am selben Tag konnte die Polizei einen mutmaßlichen Geldabholer im Stadtgebiet festnehmen. Der 20-Jährige sitzt inzwischen in Untersuchungshaft. Die Ermittlungen zu möglichen Hintermännern laufen. Die Stimmung in der Allgäuer Wirtschaft hat sich spürbar verschlechtert. Laut aktueller IHK-Umfrage ist der Konjunkturindex um 10 Punkte auf 101 gesunken und liegt damit nur noch knapp im Wachstumsbereich. Unternehmen berichten von schwächerer Nachfrage, hohen Kosten und unsicheren Rahmenbedingungen. Während der Dienstleistungsfaktor stabil bleibt, stehen Industrie und Handel unter Druck. Die IHK fordert deshalb bessere Standortbedingungen und klare wirtschaftspolitische Impulse. Der ESV Kaufbeuren hat mit Tom Schwarz einen weiteren Neuzugang für den Angriff vorgestellt. Der 22-jährige Stürmer aus Bayreuth fällt unter die U24-Regelung und bringt bereits Erfahrungen aus über 130 DEL2 und 75 Oberligaspielen mit. In seiner bisherigen Karriere spielte er unter anderem für Regensburg, den SC Riesersee, die Bayreuth Tigers und zuletzt für die Blue Devils Weiden. Beim ESVK wird Schwarz künftig mit der Rückennummer 44 auflaufen. Der Verein sieht in ihm einen entwicklungsfähigen Spieler, der die Offensive weiter verstärken soll.
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3: 12 bis 15 Grad, dazu aufgelockert. In der kommenden Nacht geht es dann runter auf 9 Grad. Und morgen ist es dann trocken und nach Auflösung von Restwolken auch schön. 21 bis 26 Grad gibt es dazu. Sonntag und Montag nochmal bewölkt. Ein bisschen Regen ist am Alpenrand dabei. Außerdem weniger warme Temperaturen. Ab Dienstag, da gibt's dann schönes, warmes, sommerliches Hochdruckwetter.
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3: Viel los auf unseren Straßen im Sendegebiet, allerdings keine konkreten Störungsmeldungen mit mehreren Kilometer Stau. Egal wo ihr unterwegs seid, eine gute und sichere Fahrt.
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3: Wenn ihr von Bad Hindelang Richtung Sonthofen auf der B308 unterwegs seid, am Stadteingang von Sonthofen hier nicht schneller fahren als 50 Stundenkilometer. Dann haben wir in Marktoberdorf die Ennenhofener Straße nicht schneller fahren als 30 Stundenkilometer, in der Kaufbeurer Straße Obergünzburg hier nicht schneller fahren als 50 km/h, im Hohen Weg in Mindelheim nicht schneller als 30 und auf der A96 bei Leutkirch im 80er-Bereich, da solltet ihr ebenfalls nicht schneller unterwegs sein. Wenn ihr uns noch was melden möchtet, Staus oder Blitzer, kostenfrei natürlich. Natürlich unter 0800 5 70 80 90.
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2: Ich bin Dirk Zeitler. Elon Musks Weltraumfirma SpaceX ist bei ihrem Rekordbörsengang mit einem Plus von gut 11% in den Handel gestartet. Der erste Kurs wurde bei $150 festgestellt, nach einem Ausgabepreis von $135. Musk wird damit durch seine Beteiligungen an SpaceX und dem Elektroautobauer Tesla zum ersten Menschen mit einem Billionenvermögen, zumindest auf dem Papier. Bundesgesundheitsministerin Wagen hat die geplanten Milliardeneinsparungen zur Stabilisierung der Krankenkassenbeiträge verteidigt. Ziel sei es, Bürger zu entlasten und Unternehmen mehr Planungssicherheit zu geben, sagte sie zur Einbringung ihres Gesetzesentwurfs für das Sparpaket im Bundestag. Im Bundesrat formiert sich allerdings Widerstand. Die Länder haben massive Einwände gegen die Pläne der Bundesregierung.
3: Die Länder warnen vor einem Zusammenbruch der Versorgung gerade draußen auf dem Land. Auch hätten Pharmakonzerne schon angekündigt, weniger in den Standort Deutschland investieren zu wollen. Am Ende benachteilige das Sparpaket die Patienten, monierte etwa der rheinland-pfälzische Ministerpräsident Schnieder. Blockieren können die Länder das Gesetz nicht, es ist nicht zustimmungsbedürftig. Tanja Wagner, Nachrichtenredaktion.
2: In der EU gelten seit Mitternacht deutlich schärfere Asylregeln. Sie sollen etwa schnellere Asylverfahren und konsequentere Abschiebungen ermöglichen.
4: Die neuen Regeln bedeuten Folgendes. Grundsätzlich wird an den EU-Außengrenzen kontrolliert. In Deutschland werden deswegen an den großen Flughäfen wie Berlin, Frankfurt, München oder Düsseldorf Zentren eingerichtet, in denen Migranten bleiben müssen. Und zwar dann, wenn sie aus Ländern mit einer Anerkennungsquote von weniger als 20% kommen. Oder wenn sie keine Papiere haben oder als Gefährder gelten. Dort können sie bis zu 3 Monate festgehalten werden. Außerdem sollen Abschiebezentren außerhalb der EU geschaffen werden, aber mit deren Einrichtung wird es noch etwas dauern. Aus Brüssel, Dieter Ebeling.
2: Der iranische Außenminister Araghchi sieht ein Rahmenabkommen zwischen seinem Land und den USA in greifbarer Nähe. Die Absichtserklärung von Islamabad stand noch nie so kurz vor dem Abschluss, schrieb Araghchi auf X. Einzelheiten würden der Öffentlichkeit zu gegebener Zeit mitgeteilt. Zuvor hatte bereits US-Präsident Trump Fortschritte in den Verhandlungen mit dem Iran über ein Kriegsende verkündet.
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5: Mit Leon Dauter. Wegen nächtlicher Bauarbeiten müssen sich Bahnreisende im Allgäu in der kommenden Woche auf Zugausfälle einstellen. Betroffen sind einzelne Verbindungen zwischen Lindau und Immenstadt, für die Ersatzbusse eingesetzt werden. Und ein Rentnerehepaar aus Sonthofen ist Opfer eines Schockanrufs geworden und hat dabei einen hohen Geldbetrag an Betrüger übergeben. Die Polizei konnte kurz darauf einen mutmaßlichen Geldabholer festnehmen, der inzwischen in Untersuchungshaft sitzt.
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6: In den kommenden Stunden aufgelockert und die Temperaturen sinken dann in der Nacht auf 9 bis 12 Grad. Morgen ist es trocken, nach Auflösung von Restwolken schön. 21 bis 26 Grad gibt's dazu. Sonntag und Montag bewölkt, ein bisschen Regen kann Richtung Berge dabei sein. Und es ist nicht mehr ganz so warm wie am Samstag. Ab Dienstag dann aber schönes, warmes, sommerliches Hochdruckwetter. Und die Temperaturen, die pendeln dann zwischen 22 und 26 Grad.
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7: Die A7 Richtung Füssenreuth-Thill zwischen Kreuz Memmingen und Memmingen Süd. Dichter Verkehr, 4 Minuten Zeitverlust. Die B19 Richtung Oberstdorf zwischen Kempten-Sankt-Mang-Brücke und Waltenhofen. Dichter Verkehr, 4 Minuten Zeitverlust. Ich wünsche eine gute und sichere Fahrt.
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2: Nächtliche Zugausfälle im Allgäu. Ersatzbusse zwischen Lindau und Immenstadt. Polizei fasst mutmaßlichen Abholer nach Betrug in Sonthofen. Das Wetter? Weiterhin meist bewölkt, gegen Abend weniger Regen. Die Temperaturen liegen bei 15 Grad. Ich bin Leon Dauter. Bahnreisende im Allgäu müssen sich in der kommenden Woche auf Einschränkungen einstellen. Wegen Bauarbeiten an der Infrastruktur fallen zwischen Montag und Freitag in den Nachtstunden einzelne Verbindungen der Linien RE7, RE70 und RE75 zwischen Lindau, Hergatz, Röthenbach und Immenstadt aus. Die Deutsche Bahn setzt in den betroffenen Abschnitten Ersatzbusse ein. Fahrgäste sollten sich vor Reiseantritt über ihre Verbindung informieren, da die Busse teilweise deutlich früher abfahren als die regulären Züge. Ein Rentner-Ehepaar aus Sonthofen ist Opfer eines sogenannten Schockanrufs geworden und hat dabei einen hohen Geldbetrag im fünfstelligen Bereich übergeben. Die Täter hatten am Telefon eine erfundene Notlage vorgetäuscht und so Druck auf die Senioren ausgeübt. Noch am selben Tag konnte die Polizei einen mutmaßlichen Geldabholer im Stadtgebiet festnehmen. Der 20-Jährige sitzt inzwischen in Untersuchungshaft, die Ermittlungen zu möglichen Hintermännern laufen. Die Stimmung in der Allgäuer Wirtschaft hat sich spürbar verschlechtert. Laut aktueller IHK-Umfrage ist der Konjunkturindex um 10 Punkte auf 101 gesunken und liegt damit nur noch knapp im Wachstumsbereich. Unternehmen berichten von schwächerer Nachfrage, hohen Kosten und unsicheren Rahmenbedingungen. Während der Dienstleistungsfaktor stabil bleibt, stehen Industrie und Handel unter Druck. Die IHK fordert deshalb bessere Standortbedingungen und klare wirtschaftspolitische Impulse. Der ESV Kaufbeuren hat mit Tom Schwarz einen weiteren Neuzugang für den Angriff vorgestellt. Der 22-jährige Stürmer aus Bayreuth fällt unter die U24-Regelung und bringt bereits Erfahrungen aus über 130 DEL2 und 75 Oberligaspielen mit. In seiner bisherigen Karriere spielte er unter anderem für Regensburg, den SC Riesersee, die Bayreuth Tigers und zuletzt für die Blue Devils Weiden. Beim ESVK wird Schwarz künftig mit der Rückennummer 44 auflaufen. Der Verein sieht in ihm einen entwicklungsfähigen Spieler, der die Offensive weiter verstärken soll.
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3: 12 bis 15 Grad, dazu aufgelockert. In der kommenden Nacht geht es dann runter auf 9 Grad. Und morgen ist es dann trocken und nach Auflösung von Restwolken auch schön. 21 bis 26 Grad gibt es dazu. Sonntag und Montag nochmal bewölkt. Ein bisschen Regen ist am Alpenrand dabei. Außerdem weniger warme Temperaturen. Ab Dienstag, da gibt's dann schönes, warmes, sommerliches Hochdruckwetter.
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4: Die B12 Richtung Buchlohe zwischen Wildpolsried und Kraftesried. Dichter Verkehr mit 3 Minuten Zeitverlust. Ich wünsche euch eine gute Fahrt.
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1: Ich bin Dirk Zeichler. Bundesgesundheitsministerin Warken hat die geplanten Milliardeneinsparungen zur Stabilisierung der Krankenkassenbeiträge verteidigt. Ziel sei es, Bürger zu entlasten und Unternehmen mehr Planungssicherheit zu geben, sagte sie bei der Einbringung ihres Gesetzentwurfs für das Sparpaket im Bundestag. Im Bundesrat formiert sich allerdings Widerstand. Die Länder haben massive Einwände gegen die Pläne der Bundesregierung.
2: Die Länder warnen vor einem Zusammenbruch der Versorgung gerade draußen auf dem Land. Auch hätten Pharmakonzerne schon angekündigt, weniger in den Standort Deutschland investieren zu wollen. Am Ende benachteilige das Sparpaket die Patienten, monierte etwa der rheinland-pfälzische Ministerpräsident Schnieder. Blockieren können die Länder das Gesetz nicht, es ist nicht zustimmungsbedürftig. Tanja Wagner, Nachrichtenredaktion.
1: Elon Musks Weltraumfirma SpaceX ist bei ihrem Rekordbörsengang mit einem Plus von gut 11% in den Handel gestartet. Der erste Kurs wurde bei $150 festgestellt nach einem Ausgabepreis von $135. Musk wird damit durch seine Beteiligungen an SpaceX und dem Elektroautobauer Tesla zum ersten Menschen mit einem Billionenvermögen, zumindest auf dem Papier. Der iranische Außenminister Araghchi sieht ein Rahmenabkommen zwischen seinem Land und den USA in greifbarer Nähe. Die Absichtserklärung von Islamabad stand noch nie so kurz vor dem Abschluss, schrieb Araghchi auf X. Einzelheiten würden der Öffentlichkeit zu gegebener Zeit mitgeteilt. Zuvor hatte bereits US-Präsident Trump Fortschritte in den Verhandlungen mit dem Iran verkündet. Zum Sport. Nach Mexiko und Kanada steigt in der Nacht der dritte Gastgeber in die Fußball-Weltmeisterschaft ein. Die USA sind gegen Paraguay gefordert und hoffen auf einen Auftaktsieg. Vor Spielbeginn wird eine eigene Zeremonie gefeiert, unter anderem mit Superstar Katy Perry.
3: Dritter großer Anpfiff, dritte große Eröffnungsparty, Schauplatz Los Angeles. Gastgeber USA ziehen alle Register. Eine 1,5 Stunden lange Multikulti-Show bildet den Auftakt mit Katy Perry, Sängerin Tyler, die schon in Mexiko dabei war. Außerdem K-Pop-Star Lisa, die Rapper Future und Raymer und die brasilianische Sängerin Anita. Präsident Trump kommt nicht an seiner Stelle, guckt Außenminister Rubio sich das Spiel gegen Paraguay an. Aus den USA, Tina Eck.
1: Die deutsche Nationalmannschaft startet dann am Sonntag gegen Curaçao in die WM.
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4: Mit Leon Dauter. Die Bezirkskliniken Schwaben haben am Protesttag ihre Haupteingänge an allen Standorten, auch in Kempten, für 2 Stunden symbolisch geschlossen, ohne die Patientenversorgung zu beeinträchtigen. Hintergrund sind geplante Einsparungen im Gesundheitswesen, vor denen die Klinikleitung warnt. Und in Memmingen hat sich in einem Firmengebäude in der Alpenstraße ein schwerer Betriebsunfall ereignet. Ein 56-jähriger Arbeiter wurde beim Arbeiten an einer Ständerbohrmaschine verletzt, nachdem sein Handschuh erfasst wurde. Er musste mit schweren Armverletzungen ins Krankenhaus gebracht werden.
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5: In den kommenden Stunden aufgelockert und die Temperaturen sinken dann in der Nacht auf 9 bis 12 Grad. Morgen ist es trocken, nach Auflösung von Restwolken schön. 21 bis 26 Grad gibt's dazu. Sonntag und Montag bewölkt, ein bisschen Regen kann Richtung Berge dabei sein. Und es ist nicht mehr ganz so warm wie am Samstag. Ab Dienstag dann aber schönes, warmes, sommerliches Hochdruckwetter. Und die Temperaturen, die pendeln dann zwischen 22 und 26 Grad.
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6: Die A96 Richtung Lindau zwischen Kisleck und Wangen-Nord Gefahr durch Personen auf dem Standstreifen. Ich wünsche eine gute und sichere Fahrt.
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1: 12 bis 15 Grad, dazu aufgelockert. In der kommenden Nacht geht es dann runter auf 9 Grad. Und morgen ist es dann trocken und nach Auflösung von Restwolken auch schön. 21 bis 26 Grad gibt es dazu. Sonntag und Montag nochmal bewölkt. Ein bisschen Regen ist am Alpenrand dabei. Außerdem weniger warme Temperaturen. Ab Dienstag, da gibt es dann schönes, warmes, sommerliches Hochdruckwetter.
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2: Die A96 Richtung München, Kreuz Memmingen, Überleitung zur A7 Richtung Ulm. Vorsicht, ein Bauzaun ragt in die Fahrbahn. Ich wünsche euch eine gute Fahrt.
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1: Ich bin Dirk Zeitler. Elon Musks Weltraumfirma SpaceX ist bei ihrem Rekordbörsengang mit einem Plus von gut 11% in den Handel gestartet. Der erste Kurs wurde bei $150 festgestellt nach einem Ausgabepreis von $135. Musk wird damit durch seine Beteiligungen an SpaceX und dem Elektroautobauer Tesla zum ersten Menschen mit einem Billionenvermögen, zumindest auf dem Papier. Gut 21 Millionen Rentnerinnen und Rentner in Deutschland haben ab Juli etwas mehr auf dem Konto. Der Bundesrat hat der Erhöhung der monatlichen Bezüge um 4,24% zugestimmt. Die Steigerung orientiert sich wie immer an der allgemeinen Lohnentwicklung.
2: Bei einer Standardrente und 45 Beitragsjahren macht die Erhöhung ein monatliches Plus von knapp 78 Euro aus. Damit steigen die Renten stärker als die Inflation. Bundesarbeitsministerin Baas sprach im Vorfeld dann auch von einer spürbaren Anpassung. Gleichzeitig betonte sie, dass ordentliche Renten kein Luxus sein dürften, sondern eine Frage der Leistungsgerechtigkeit. Tanja Wagner, Nachrichtenredaktion.
1: Die russische Armee hat nach Angaben von Kreml-Chef Putin mehr als 700.000 Soldaten im Einsatz im Gebiet des Ukraine-Kriegs. Das sagte er bei einem Gespräch mit Soldaten im Kreml anlässlich des Nationalfeiertags. Vor den Soldaten gab sich der russische Staatschef weiter siegesgewiss in dem vor mehr als 4 Jahren von ihm befohlenen Angriffskrieg gegen die Ukraine. Schritt für Schritt, nicht so schnell, wie wir gerne würden, aber wir schreiten trotzdem voran, sagte Putin. Zum Sport. Nach Mexiko und Kanada steigt in der Nacht der dritte Gastgeber in die Fußball-Weltmeisterschaft ein. Die USA sind gegen Paraguay gefordert und hoffen auf einen Auftaktsieg. Vor Spielbeginn wird eine eigene Zeremonie gefeiert, unter anderem mit Superstar Katy Perry.
3: Dritter großer Anpfiff, dritte große Eröffnungsparty, Schauplatz Los Angeles. Gastgeber USA ziehen alle Register. Eine 1,5 Stunden lange Multikulti-Show bildet den Auftakt mit Katy Perry, Sängerin Tyler, die schon in Mexiko dabei war. Außerdem K-Pop-Star Lisa, die Rapper Future und Raymer und die brasilianische Sängerin Anita. Präsident Trump kommt nicht an seiner Stelle, guckt Außenminister Rubio sich das Spiel gegen Paraguay an. Aus den USA, Tina Eck.
1: Die deutsche Nationalmannschaft startet dann am Sonntag gegen Curaçao in die WM.
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4: Mit Leon Dauter. Der FC Kempten bringt gemeinsam mit Rewe Kunkel ein eigenes Sticker-Album heraus, das Spielerinnen, Spieler und Ehrenamtliche des Vereins umfasst und insgesamt 11.000 Sticker beinhaltet. Der offizielle Start ist am 20. Juni im Rewe-Markt in Kempten-St. Mang mit der Ausgabe der ersten Alben und einem Rahmenprogramm für Fans und Interessierte. Und die Bezirkskliniken Schwaben haben am Protesttag ihre Haupteingänge an allen Standorten, auch in Kempten, für 2 Stunden symbolisch geschlossen, ohne die Patientenversorgung zu beeinträchtigen. Hintergrund sind geplante Einsparungen im Gesundheitswesen, von denen die Klinikleitung warnt.
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5: In den kommenden Stunden aufgelockert und die Temperaturen sinken dann in der Nacht auf 9 bis 12 Grad. Morgen ist es trocken, nach Auflösung von Restwolken schön. 21 bis 26 Grad gibt's dazu. Sonntag und Montag bewölkt, ein bisschen Regen kann Richtung Berge dabei sein. Und es ist nicht mehr ganz so warm wie am Samstag. Ab Dienstag dann aber schönes, warmes, sommerliches Hochdruckwetter. Und die Temperaturen, die pendeln dann zwischen 22 und 26 Grad.
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6: Die A96 Richtung München zwischen Aitrach und Buchsachtal Brücke defekter Personenkraftwagen auf dem Standstreifen. Ich wünsche eine gute und sichere Fahrt.
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1: 12 bis 15 Grad, dazu aufgelockert. In der kommenden Nacht geht es dann runter auf 9 Grad. Und morgen ist es dann trocken und nach Auflösung von Restwolken auch schön. 21 bis 26 Grad gibt es dazu. Sonntag und Montag nochmal bewölkt. Ein bisschen Regen ist am Alpenrand dabei. Außerdem weniger warme Temperaturen. Ab Dienstag, da gibt es dann schönes, warmes, sommerliches Hochdruckwetter.
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2: Normaler Verkehr im Sendegebiet. Ich wünsche euch eine gute Fahrt.

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1: Ich bin Thomas Brock. Frauen und Kinder besser vor sexueller Gewalt schützen, das war ein zentrales Thema der Justizministerkonferenz in Hamburg. Die Ressortchefs von Bund und Ländern wollen unter anderem längere Verjährungsfristen für schwere Sexualdelikte und schärfere Regeln, um geplante Taten zu verhindern.
2: Konkret soll die Verjährungsfrist für schwere sexuelle Übergriffe von bisher 5 auf 20 Jahre steigen. Außerdem wollen die Justizminister erreichen, dass geplante Sexualstraftaten künftig früher aufliegen, auch dann, wenn sie in Chatgruppen oder auf Online-Plattformen vorbereitet werden. Wer von solchen Plänen erfährt, soll sie künftig melden müssen. Keine Einigung gab es dagegen beim sogenannten nur Ja heißt Ja-Modell. Hier wollen einige Länder das Sexualstrafrecht weiter verschärfen, andere sehen noch Klärungsbedarf. Zoe Tessovali, Nachrichtenredaktion.
1: Apotheken sollen künftig mehr Leistungen wie Impfungen, Vorsorge und Tests anbieten können. Eine entsprechende Reform der schwarz-roten Koalition hat den Bundesrat passiert. Künftig sollen Apotheken unter anderem Angebote zur Vorbeugung und Früherkennung machen, etwa bei Herz-Kreislauf-Erkrankungen, Diabetes oder rund ums Rauchen. Außerdem sollen sie mehr Schutzimpfungen anbieten können. Die Weltraumfirma SpaceX von Elon Musk ist bei ihrem Rekordbörsengang mit einem Plus von gut 11% in den Handel gestartet. Der erste Kurs wurde bei $150 festgestellt, nach einem Ausgabepreis von $135.
3: Die SpaceX-Aktie legt einen Raketenstart hin. Gründer Elon Musk wird damit durch seine Beteiligungen an SpaceX und Tesla zum ersten Menschen mit einem Billionenvermögen, zumindest auf dem Papier. SpaceX verkaufte mehr als 555 Millionen Aktien zu einem Ausgabepreis von $135 pro Stück und nahm damit $75 Milliarden ein. Aus den USA, Tina Eck.
1: Der Papst im Pech wegen technischer Probleme an seinem Flugzeug hat sich die Heimreise Leos XIV. Von seinem einwöchigen Spanienbesuch verzögert. Die Maschine der spanischen Fluggesellschaft Iberia konnte auf dem Flughafen der Kanareninsel Teneriffa nicht abheben. Glücklicherweise stand aber auch ein Flugzeug des spanischen Königs Felipe auf dem Rollfeld. Nach längerer Wartezeit flog der Papst dann am Abend mit der Königsmaschine zurück nach Rom.
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4: Mit Leon Dauter. Die Bezirkskliniken Schwaben haben am Protesttag ihre Haupteingänge an allen Standorten, auch in Kempten, für 2 Stunden symbolisch geschlossen, ohne die Patientenversorgung zu beeinträchtigen. Hintergrund sind geplante Einsparungen im Gesundheitswesen, vor denen die Klinikleitung warnt. Und in Memmingen hat sich in einem Firmengebäude in der Alpenstraße ein schwerer Betriebsunfall ereignet. Ein 56-jähriger Arbeiter wurde beim Arbeiten an einer Ständerbohrmaschine verletzt, nachdem sein Handschuh erfasst wurde. Er musste mit schweren Armverletzungen ins Krankenhaus gebracht werden.
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5: In den kommenden Stunden aufgelockert und die Temperaturen sinken dann in der Nacht auf 9 bis 12 Grad. Morgen ist es trocken, nach Auflösung von Restwolken schön. 21 bis 26 Grad gibt's dazu. Sonntag und Montag bewölkt, ein bisschen Regen kann Richtung Berge dabei sein. Und es ist nicht mehr ganz so warm wie am Samstag. Ab Dienstag dann aber schönes, warmes, sommerliches Hochdruckwetter. Und die Temperaturen, die pendeln dann zwischen 22 und 26 Grad.
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6: Normaler Verkehr im Sendegebiet. Ich wünsche euch eine gute Fahrt.
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1: 12 bis 15 Grad, dazu aufgelockert. In der kommenden Nacht geht es dann runter auf 9 Grad. Und morgen ist es dann trocken und nach Auflösung von Restwolken auch schön. 21 bis 26 Grad gibt es dazu. Sonntag und Montag nochmal bewölkt. Ein bisschen Regen ist am Alpenrand dabei. Außerdem weniger warme Temperaturen. Ab Dienstag, da gibt es dann schönes, warmes, sommerliches Hochdruckwetter.
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2: Normaler Verkehr im Sendegebiet. Ich wünsche euch eine gute Fahrt.

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1: Ich bin Thomas Brock. Wenn ein Deutscher das Kind einer ausländischen Frau anerkennt, kann das Aufenthaltsrechte sichern. Der Bundestag hat nun ein Gesetz verabschiedet, das Betrug mit der Anerkennung solcher Vaterschaften stoppen soll. Künftig muss die Ausländerbehörde dem zustimmen.
2: Im Visier der Gesetzgeber stehen Betrüger, die Vaterschaften für Kinder anerkennen, obwohl sie weder der biologische Vater sind, noch eine Beziehung zur Mutter haben und sich dafür bezahlen lassen. Das kann im Gegenzug Zugang zu Sozialleistungen und Aufenthaltstiteln sichern. In Niedersachsen hatte das ein Mann bei gleich 47 Kindern getan. Ein lukratives und perfides Geschäft, warnt deshalb die Union. Tanja Wagner, Nachrichtenredaktion.
1: Mehr als 3 Monate nach Beginn des Iran-Kriegs rückt ein Abkommen zwischen Washington und Teheran zur Beendigung der Kämpfe in greifbare Nähe. Laut Pakistans Regierung, die zwischen den Konfliktparteien vermittelt, haben sich Vertreter beider Seiten über ein Abkommen verständigt. Pakistan arbeitet nun eng mit den USA und dem Iran zusammen, um die nächsten Schritte zu finalisieren, heißt es. Ein solches Rahmenabkommen würde zunächst vertiefte Verhandlungen um ein mögliches Ende des Kriegs nach sich ziehen. Frauen und Kinder besser vor sexueller Gewalt schützen, das war ein zentrales Thema der Justizministerkonferenz in Hamburg. Die Ressortchefs von Bund und Ländern wollen unter anderem längere Verjährungsfristen für schwere Sexualdelikte und schärfere Regeln, um geplante Taten zu verhindern.
3: Konkret soll die Verjährungsfrist für schwere sexuelle Übergriffe von bisher 5 auf 20 Jahre steigen. Außerdem wollen die Justizminister erreichen, dass geplante Sexualstraftaten künftig früher aufliegen, auch dann, wenn sie in Chatgruppen oder auf Online-Plattformen vorbereitet werden. Wer von solchen Plänen erfährt, soll sie künftig melden müssen. Keine Einigung gab es dagegen beim sogenannten Nur-Ja-heißt-Ja-Modell. Hier wollen einige Länder das Sexualstrafrecht weiter verschärfen, andere sehen noch Klärungsbedarf. Zoe Tessovali, Nachrichtenredaktion.
1: Die Weltraumfirma SpaceX von Elon Musk ist bei ihrem Rekordbörsengang mit einem Plus von gut 11% in den Handel gestartet. Der erste Kurs wurde bei $150 festgestellt, nach einem Ausgabepreis von $135. Musk wird damit durch seine Beteiligungen an SpaceX und dem Elektroautobauer Tesla zum ersten Menschen mit einem Billionenvermögen, zumindest auf dem Papier.
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4: Mit Leon Dauter. Der FC Kempten bringt gemeinsam mit Rewe Kunkel ein eigenes Sticker-Album heraus, das Spielerinnen, Spieler und Ehrenamtliche des Vereins umfasst und insgesamt 11.000 Sticker beinhaltet. Der offizielle Start ist am 20. Juni im Rewe-Markt in Kempten-St. Mang mit der Ausgabe der ersten Alben und einem Rahmenprogramm für Fans und Interessierte. Und die Bezirkskliniken Schwaben haben am Protesttag ihre Haupteingänge an allen Standorten, auch in Kempten, für 2 Stunden symbolisch geschlossen, ohne die Patientenversorgung zu beeinträchtigen. Hintergrund sind geplante Einsparungen im Gesundheitswesen, von denen die Klinikleitung warnt.
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5: In den kommenden Stunden aufgelockert und die Temperaturen sinken dann in der Nacht auf 9 bis 12 Grad. Morgen ist es trocken, nach Auflösung von Restwolken schön. 21 bis 26 Grad gibt's dazu. Sonntag und Montag bewölkt, ein bisschen Regen kann Richtung Berge dabei sein. Und es ist nicht mehr ganz so warm wie am Samstag. Ab Dienstag dann aber schönes, warmes, sommerliches Hochdruckwetter. Und die Temperaturen, die pendeln dann zwischen 22 und 26 Grad.
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6: Die A7 Richtung Ulm zwischen Raststätte Allgäuer Tor Ost und Bad Grönenbach. Gefahr durch einen toten Dachs auf der Fahrbahn. Ich wünsche eine gute und sichere Fahrt.
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1: 12 bis 15 Grad, dazu aufgelockert. In der kommenden Nacht geht es dann runter auf 9 Grad. Und morgen ist es dann trocken und nach Auflösung von Restwolken auch schön. 21 bis 26 Grad gibt es dazu. Sonntag und Montag nochmal bewölkt. Ein bisschen Regen ist am Alpenrand dabei. Außerdem weniger warme Temperaturen. Ab Dienstag, da gibt es dann schönes, warmes, sommerliches Hochdruckwetter.
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2: Die A96 Richtung Lindau zwischen Memmingen Ost und Kreuz Memmingen Nachtbaustelle. Fahrstreifen gesperrt. Benutzung des Standstreifens erlaubt. Ich wünsche euch eine gute Fahrt.

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2: Ich bin Thomas Brock. Bei der Fußball-Weltmeisterschaft hat Co-Gastgeber Kanada zum Auftakt unentschieden gespielt. Gegen Bosnien-Herzegowina kamen die Kanadier in Toronto nach Rückstand noch zu einem 1:1. Auch die USA starten in dieser Nacht noch ins Turnier. Um 3 Uhr beginnt in Inglewood südlich von Los Angeles die Partie der Amerikaner gegen Paraguay. 4,24% mehr Rente und geringere Steuern auf Flugtickets. Der Bundesrat hat mehrere Gesetzesvorlagen verabschiedet, die zum Juli in Kraft treten sollen. Bei häuslicher Gewalt sollen Gerichte das Tragen von Fußfesseln anordnen dürfen, um ein Kontaktverbot zu den Opfern durchzusetzen. Und Apotheken erhalten mehr Befugnisse.
3: Apotheken dürfen künftig bei Dauermedikamenten auch ohne Rezept aushelfen, mit der kleinsten Packung zum Selbstzahlerpreis. Außerdem dürfen sie Leistungen zu Vorbeugung und Früherkennung anbieten, etwa für Herz-Kreislauf-Erkrankungen, Diabetes und rund ums Rauchen. Auch können sich Impfwillige künftig nicht nur ihren Peaks gegen Grippe und Corona beim Apotheker abholen, sondern auch Impfungen mit Totimpfstoffen wie etwa Tetanus. Tanja Wagner, Nachrichtenredaktion.
2: Es gibt weitere Erkenntnisse zum Schicksal des gestrandeten Buckelwals in der Ostsee. Neue Sender-Daten zeigen, das Tier hat nach seiner Freisetzung in der Nordsee nur noch wenige Tage gelebt. Das sagte Mecklenburg-Vorpommerns Umweltminister Backhaus in Schwerin. Am 4. oder 5. Tag sei das Tier bereits tot gewesen.
4: Der Wal hatte nach seiner Freilassung offenbar wieder direkt Kurs auf die Ostsee genommen. Meeresbiologen gehen davon aus, dass er gezielt flachere Gewässer suchte. Nicht weil das Tier orientierungslos war, sondern wegen seines schlechten Gesundheitszustands. Für den Weg zurück ins offene Meer reichte die Kraft wohl am Ende nicht mehr. Bis zu seinem Tod legte der Buckelwal noch rund 215 Kilometer zurück. Experten hatten schon vor dem Transport vor den geringen Überlebenschancen gewarnt. Zoe Tassovali, Redaktion.
2: Die Weltraumfirma SpaceX von Elon Musk ist bei ihrem Rekordbörsengang mit einem Plus von gut 11% in den Handel gestartet. Der erste Kurs wurde bei $150 festgestellt, nach einem Ausgabepreis von $135. Musk wird damit durch seine Beteiligungen an SpaceX und dem Elektroautobauer Tesla zum ersten Menschen mit einem Billionenvermögen, zumindest auf dem Papier.
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5: Es wird nochmal recht schön an diesem Samstag. Die Sonne zeigt sich. Später wird es dann aber deutlich wolkiger werden. Nämlich am Nachmittag entstehen an den Alpen einzelne Schauer. Am Abend erreichen sie vorübergehend auch das Unterland. In der Nacht lockern die Wolken wieder auf. Vielerorts wird es trocken und freundlich. Die Höchstwerte heute zwischen 17 und 22 Grad. Morgen am Sonntag halten sich zunächst noch viele Wolken. Es bleibt aber meist trocken dabei. Im Tagesverlauf setzt sich dann wieder zunehmend die Sonne durch, ebenfalls bei angenehmen 17 bis 22 Grad. Der Wochenstart am Montag erbringt nochmals frühsommerliche Wärme mit 21 bis 27 Grad an Höchstwerten. Am Montagabend und in der Nacht auf Dienstag dann vom Südwesten her Gewitter. Am Dienstag folgt mit Regen und deutlich kühleren Temperaturen die Abkühlung. Danach sorgt zunehmender Hochdruckeinfluss in der zweiten Wochenhälfte wieder für freundlicheres Wetter.
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6: Die A96 München Richtung Lindau. Zwischen Memmingen Ost und Kreuz Memmingen Nachtbaustelle. Fahrstreifen gesperrt. Benutzung des Standstreifens erlaubt. Ich wünsche eine gute Fahrt.
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3: Ich bin Thomas Brock. Frauen und Kinder besser vor sexueller Gewalt schützen, das war ein zentrales Thema der Justizministerkonferenz in Hamburg. Die Ressortchefs von Bund und Ländern wollen unter anderem längere Verjährungsfristen für schwere Sexualdelikte und schärfere Regeln, um geplante Taten zu verhindern.
4: Konkret soll die Verjährungsfrist für schwere sexuelle Übergriffe von bisher 5 auf 20 Jahre steigen. Außerdem wollen die Justizminister erreichen, dass geplante Sexualstraftaten künftig früher aufliegen, auch dann, wenn sie in Chatgruppen oder auf Online-Plattformen vorbereitet werden. Wer von solchen Plänen erfährt, soll sie künftig melden müssen. Keine Einigung gab es dagegen beim sogenannten nur Ja heißt Ja-Modell. Hier wollen einige Länder das Sexualstrafrecht weiter verschärfen, andere sehen noch Klärungsbedarf. Zoe Tessovali, Nachrichtenredaktion.
3: Apotheken sollen künftig mehr Leistungen wie Impfungen, Vorsorge und Tests anbieten können. Eine entsprechende Reform der schwarz-roten Koalition hat den Bundesrat passiert. Künftig sollen Apotheken unter anderem Angebote zur Vorbeugung und Früherkennung machen, etwa bei Herz-Kreislauf-Erkrankungen, Diabetes oder rund ums Rauchen. Außerdem sollen sie mehr Schutzimpfungen anbieten können. Die Weltraumfirma SpaceX von Elon Musk ist bei ihrem Rekordbörsengang mit einem Plus von gut 11% in den Handel gestartet. Der erste Kurs wurde bei $150 festgestellt, nach einem Ausgabepreis von $135.
5: Die SpaceX-Aktie legt einen Raketenstart hin. Gründer Elon Musk wird damit durch seine Beteiligungen an SpaceX und Tesla zum ersten Menschen mit einem Billionenvermögen, zumindest auf dem Papier. SpaceX verkaufte mehr als 555 Millionen Aktien zu einem Ausgabepreis von $135 pro Stück und nahm damit $75 Milliarden ein. Aus den USA, Tina Eck.
3: Bei der Fußball-Weltmeisterschaft hat Co-Gastgeber Kanada zum Auftakt unentschieden gespielt. Gegen Bosnien-Herzegowina kamen die Kanadier in Toronto nach Rückstand noch zu einem 1:1. Auch die USA starten in dieser Nacht noch ins Turnier. Um 3 Uhr beginnt in Inglewood südlich von Los Angeles die Partie der Amerikaner gegen Paraguay.
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6: Es wird nochmal recht schön an diesem Samstag. Die Sonne zeigt sich. Später wird es dann aber deutlich wolkiger werden. Nämlich am Nachmittag entstehen an den Alpen einzelne Schauer. Am Abend erreichen sie vorübergehend auch das Unterland. In der Nacht lockern die Wolken wieder auf. Vielerorts wird es trocken und freundlich. Die Höchstwerte heute zwischen 17 und 22 Grad. Morgen am Sonntag halten sich zunächst noch viele Wolken. Es bleibt aber meist trocken dabei. Im Tagesverlauf setzt sich dann wieder zunehmend die Sonne durch, ebenfalls bei angenehmen 17 bis 22 Grad. Der Wochenstart am Montag erbringt nochmals frühsommerliche Wärme mit 21 bis 27 Grad an Höchstwerten. Am Montagabend und in der Nacht auf Dienstag dann vom Südwesten her Gewitter. Am Dienstag folgt mit Regen und deutlich kühleren Temperaturen die Abkühlung. Danach sorgt zunehmender Hochdruckeinfluss in der zweiten Wochenhälfte wieder für freundlicheres Wetter.
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7: Die A96 Lindau Richtung München, zwischen Aitrach und Kreuzmemmingen Gefahr durch Gegenstände auf der Fahrbahn, totes Reh. Die A96 München Richtung Lindau, zwischen Memmingen Ost und Kreuzmemmingen Nachtbaustelle, Fahrstreifen gesperrt, Benutzung des Standstreifens erlaubt, heute von 1 Uhr bis ca. 6 Uhr. Und noch die B19 Oberstdorf Richtung Kempten, zwischen Waltenhofen und Kempten-Sanktmannbrücke, dichter Verkehr, Zeitverlust, 3 Minuten. Ich wünsche eine gute Fahrt.
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2: Ich bin Thomas Brock. Wenn ein Deutscher das Kind einer ausländischen Frau anerkennt, kann das Aufenthaltsrechte sichern. Der Bundestag hat nun ein Gesetz verabschiedet, das Betrug mit der Anerkennung solcher Vaterschaften stoppen soll. Künftig muss die Ausländerbehörde dem zustimmen.
3: Im Visier der Gesetzgeber stehen Betrüger, die Vaterschaften für Kinder anerkennen, obwohl sie weder der biologische Vater sind, noch eine Beziehung zur Mutter haben und sich dafür bezahlen lassen. Das kann im Gegenzug Zugang zu Sozialleistungen und Aufenthaltstiteln sichern. In Niedersachsen hatte das ein Mann bei gleich 47 Kindern getan. Ein lukratives und perfides Geschäft, warnt deshalb die Union. Tanja Wagner, Nachrichtenredaktion.
2: Mehr als 3 Monate nach Beginn des Iran-Kriegs rückt ein Abkommen zwischen Washington und Teheran zur Beendigung der Kämpfe in greifbare Nähe. Laut Pakistans Regierung, die zwischen den Konfliktparteien vermittelt, haben sich Vertreter beider Seiten über ein Abkommen verständigt. Pakistan arbeitet nun eng mit den USA und den